0: Auf der Norderelbbrücke kommt es in beiden Richtungen mehrfach zu kurzzeitigen Sperrungen. Der Grund ist ein Schwertransport. Die A2 Hannover Richtung Berlin ist zwischen Eilsleben und Bornstedt wegen eines defekten LKWs gesperrt. Und die A44 Kassel Richtung Dortmund ist zwischen dem Dreieck Kassel Süd und Kassel-Bad Wilhelmshöhe nach einem LKW-Brand gesperrt. Ich hoffe, Sie kommen gut durch, fahren Sie vorsichtig und ja, weiterhin gute Fahrt.
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0: Und die kommt vom Mitteldeutschen Rundfunk aus Magdeburg. Mein Name ist Frank Eberlein, schönen guten Morgen. So, und von hier gehen Grüße jetzt auf die Südhalbkugel. Wir haben ja auch immer wieder Hörer, die uns in Australien hören. In Australien auch die Heimat dieser Band hier, Midnight Oil.

Die ARD Hit Nacht, eine tolle Sendung. Also ich will mich jetzt nicht selber loben. Ich habe ja die Musik auch gar nicht gemacht. Das waren zum Beispiel die Backstreet Boys, die diesen wundervollen Song fabriziert haben vor 30 Jahren. Aber tolle Sendung hat gerade Erich geschrieben, der uns, glaube ich, in Hessen hört. Ja, Erich, ne? Schöne Grüße nach Hessen und jetzt nach dem Backstreet Boys. Brauchen wir mal so ein paar Girls. Wie wäre es mit den Supremes? Die sind ja legendär inzwischen, ne? Mit Diana Ross da am Anfang, dann ist sie Solistin geworden, die anderen haben weitergemacht und einer der ganz großen Hits war der hier im Jahr 1965.

und jetzt ist schon wieder 2.30 Uhr, halb drei am frühen Freitagmorgen. Hier ist der Verkehrsservice in der ARD-Hitnacht. A1 Lübeck-Hamburg auf der Norderelbbrücke kommt es in beiden Richtungen mehrfach zu kurzzeitigen Sperrungen. Der Grund ist ein Schwertransport. Dann die A2 Hannover Richtung Berlin, die ist zwischen Eilsleben und Bornstedt wegen eines defekten LKWs gesperrt. Und noch eine Meldung für die A44 Kassel Richtung Dortmund. Die Fahrbahn zwischen dem Dreieck Kassel Süd und Kassel Bad Wilhelmshöhe ist nach einem LKW-Brand gesperrt. Ich hoffe, Sie kommen gut durch, fahren Sie vorsichtig und kommen Sie gut an Ihr Ziel.

Ja, die Fußballhymne aus dem Jahr 2014 von Andreas Burani. Auf uns. Ja, da ging's so richtig zur Sache. Krach, Bumm, Krawall, ne? Aber es gab auch in der Musikgeschichte immer wieder richtig schöne Balladen, die unter die Haut gehen, die einfach beruhigen. Und vielleicht brauchen Sie sowas gerade jetzt, wenn Sie irgendwo unterwegs sind. Und ja, dann genießen Sie jetzt hier die Cars, ne? Mit Drive. Passt ja auch für alle, die jetzt durch diese Nacht in den Freitag fahren. Hier ist die ARD-Hitnacht.

Ja, eigentlich sind Popsongs Massenware und nur für eine kurze Lebensdauer vorgesehen. Das wissen die Leute, die diese Songs machen, Produzenten, Autoren und auch Künstler. Und viele Popsongs sind ja auch nach einigen Wochen wieder vergessen. Das wollen wir mal an dieser Stelle nicht vergessen. Aber es gibt eben auch welche, und es werden immer mehr, die zu Evergreens werden, zu Hits, die auch Jahre oder gar Jahrzehnte später noch rauf und runter gespielt werden. Und demzufolge gar nicht altern oder in Vergessenheit geraten können, wie zum Beispiel Suburbia von den Pet Shop Boys, und Neil Tennant und Chris Lowe, also die beiden Pet Shop Boys aus London, haben ja da einiges abgeliefert, was sozusagen für die Ewigkeit bleibt. Und das ist auch gut so. 9:03 haben wir es, die ARD-Hitnacht, jetzt mit Musik aus Schweden. Hier sind Ace of Base.

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1: Um 3 Uhr mit Ronald Lessig. Die Bundesanwaltschaft hat die Ermittlungen zu dem Fund einer Sprengstoffdrohne auf dem Leipziger Flughafen übernommen. Die Karlsruher Behörde spricht von einem schwerwiegenden Angriff auf die deutsche Infrastruktur. Aus der Nachrichtenredaktion Thorsten Lange.
2: Bisher hatten die Behörden in Sachsen die Ermittlungen geführt. Die Bundesanwaltschaft sieht Anhaltspunkte dafür, dass mit der Drohne eine Explosion herbeigeführt werden sollte. Wer dahinter stecken könnte, das teilte sie nicht mit. Zudem gehen die Ermittler inzwischen davon aus, dass auch der Gegenstand, mit dem ein DHL-Flugzeug in der Luft zusammengestoßen ist, eine Drohne war. Die Sprengstoffdrohne ist auf dem Airport in der Nähe von ukrainischen Antonov-Transportmaschinen entdeckt worden. Berichte, die Frachtflugzeuge hätten Munition geladen, bestätigten sich nicht.
1: Die AfD baut laut aktuellem ARD-Deutschland-Trend ihren Vorsprung zur Union weiter aus. Wäre am kommenden Sonntag Bundestagswahl, käme die Partei demnach auf 28%. Die Union verliert weiter an Zustimmung und kommt nur noch auf 21%. Die SPD liegt unverändert bei 12%, die Linke bei 11%, die Grünen bei 15%. Mit der Bundesregierung zufrieden sind nur 13% der Befragten. 85% äußerten sich unzufrieden. US-Präsident Trump versucht erneut, das Recht auf Staatsbürgerschaft durch Geburt einzuschränken. Einen ähnlichen Vorstoß hatte der Oberste Gerichtshof im Juni für verfassungswidrig erklärt. Aus der Nachrichtenredaktion Christiane Rüther.
3: Trump hat am Abend 2 Dekrete unterzeichnet. Das erste schränkt das Recht auf Staatsbürgerschaft durch Geburt für bestimmte Gruppen ein. Dazu zählen Kinder von Eltern, die als feindliche Ausländer eingestuft werden, aber auch Kinder, deren Eltern in den USA für eine ausländische Regierung arbeiten. Der zweite Erlass richtet sich gegen sogenannten Geburtstourismus. Laut Trump kommen unzählige ausländische Frauen als Touristinnen zum Entbinden in die USA, damit ihr Kind die US-Staatsbürgerschaft erhält. Das soll nun nicht mehr möglich sein.
1: Vor der Küste Mallorcas ist eine neue Rekordwassertemperatur gemessen worden. Westlich der Insel registrierte eine Messboje 33 Grad. Das ist der höchste Wert, der jemals in einem spanischen Gewässer ermittelt wurde. Im westlichen Mittelmeer liegen die Wassertemperaturen derzeit etwa 4 Grad über dem langjährigen Durchschnitt. Die immer weiter steigenden Meerestemperaturen erhöhen unter anderem die Gefahr heftiger Stürme mit sintflutartigen Regenfällen im Herbst. Das waren die Nachrichten. Das Wetter in Deutschland. Häufig trocken, im Südosten letzte Schauer bei 18 bis 7 Grad. Am Tage meist trocken, im Norden einzelne Schauer an den Alpen Gewitter bei 19 Grad in Nordfriesland und bis 30 Grad am Oberrhein. Am Samstag viel Sonne bei 22 bis 33 Grad. Es ist 3.03 Uhr.
4: Und hier ist der Verkehrsservice in der ARD-Hitnacht. A1 Lübeck-Hamburg. Auf der Norderelbbrücke kommt es in beiden Richtungen mehrfach zu kurzzeitigen Sperrungen. Der Grund ist ein Schwertransport. Die A2 Hannover Richtung Berlin ist zwischen Eilsleben und Bornstedt wegen eines defekten LKWs gesperrt. Die A28 Oldenburg Richtung Leer ist zwischen Westerstede und Westerstede West nach einem Unfall gesperrt. Und die A44 Kassel Richtung Dortmund ist zwischen dem Dreieck Kassel Süd und Kassel Bad Wilhelmshöhe nach einem LKW-Brand ebenfalls gesperrt. Ich wünsche Ihnen eine gute und sichere Fahrt in den neuen Tag.
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4: Aus Magdeburg, herzliche Grüße hier im Studio für Sie, Frank Eberlein, auch in dieser Stunde. Und jetzt gibt's Musik von einer legendären Band, die war schon in den 70ern ganz groß angesagt. Blondie mit Frontfrau Debbie Harry aus den 90ern. Comeback Hit, Maria.

Ja, ein echter Klassiker aus den 60ern. A Wider Shade of Pale von Procol Harum. Und das hier in der ARD-Hitnacht. Und so schön immer wieder die tolle Hammond-Orgel in diesem Song zu hören. Ja, apropos Hammond, da gibt's ja den Albert Hammond. Das ist nicht der Erfinder jenes Instruments, sondern das ist einer, der viele Hits erfunden hat. Tolle Melodien geschrieben für sich und für andere. Und den hören wir auch gleich. Aber vorher habe ich noch ein paar andere schöne Sachen. Alvaro Soler zum Beispiel mit einem tollen Sommerhit. Und vorher noch eine Ballade von Cyndi Lauper hier, der ARD-Hit nach Time After Time.

Ja, der Schottenrock. Irgendjemand hatte in den 70ern einmal festgestellt, dass da gar nichts ist unter dem Schottenrock. Aber das war so ein richtig schöner Schottenrock aus Glasgow von Simple Minds. Ja, Don't You Forget About Me. Und hier in der ARD-Nacht gibt's jetzt Altmeister Albert Hammond mit Never Rains in Southern California und dann Genesis, Invisible Touch.

Guten Morgen, es ist 3.30 Uhr, halb vier. Hier ist der Verkehrsservice in der ARD-Hitnacht. Die A7 Kassel Richtung Hannover ist zwischen Hedemünden und dem Dreieck Drammetal nach einem Unfall gesperrt. Die A28 ist in Richtung Leer zwischen Westerstede West und Apeln-Remels nach einem Unfall gesperrt. Die Umleitung ist die U14 und die A44 Kassel Richtung Dortmund ist zwischen dem Dreieck Kassel Süd und Kassel-Bad Wilhelmshöhe nach einem LKW-Brand gesperrt. Ich wünsche Ihnen eine gute und sichere Fahrt.

Ja, was denn für ein wilder Freitagmorgen, ne? Savage Garden und davor der Boss Bruce Springsteen. Jetzt haben wir es 3.40 Uhr. Ja, herzliche Grüße überall in alle Himmelsrichtungen hier aus Magdeburg. Ist ja ziemlich in der Mitte Deutschlands, ne? Wenn Sie uns im Norden, im Süden, im Osten, im Westen hören oder ganz woanders. In Asien, in Amerika, auch da kommen immer mal wieder ein paar Mails her. Dann ja, hoffe ich, dass Sie guter Dinge sind und sich jetzt auf und über Nena freuen. Hier ist sie mit Wunder geschehen. Oh.

Johnny Hates Jazz, Shattered Dreams. Und es gibt gleich noch so was Schönes aus derselben Zeit, den späten 80ern. Oder nee, da gehen wir sogar in die frühen 80er mit Spandau Ballet und Gold. Vorher habe ich noch Sascha und jetzt so kurz vor vier. Herzlichen Dank mal für Ihre lieben Nachrichten per E-Mail und auch per Telefon. Ich habe mich sehr gefreut und hoffe, ja, dass Ihnen die ARD-Nacht weiterhin zusagt und Ihnen unsere Musik gefällt.

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1: Um 4 Uhr mit Ronald Lessig. Nach dem Fund einer Sprengstoffdrohne am Leipziger Flughafen hat die Bundesanwaltschaft die Ermittlungen übernommen. Bisher waren die Landesbehörden in Sachsen zuständig. Aus Baden-Baden ARD-Terrorexperte Holger Schmidt.
2: Es handele sich um einen schwerwiegenden Angriff auf die Transport- und Logistikinfrastruktur in Deutschland, erklärt Generalbundesanwalt Jens Rommel in einer Presseerklärung. Es besteht der Verdacht des versuchten Herbeiführens einer Sprengstoffexplosion und des gefährlichen Eingriffs in den Luftverkehr, so die Bundesanwaltschaft. Und sie spricht davon, dass es wohl 2 Drohnen waren, die am Dienstagabend am Flughafen Leipzig im Einsatz waren. Denn auch der Gegenstand, mit dem eine Frachtmaschine beim Durchstarten kollidiert sei, sei mutmaßlich eine Drohne gewesen, heißt es.
1: US-Präsident Trump versucht erneut, das Recht auf Staatsbürgerschaft durch Geburt einzuschränken. Einen ähnlichen Vorstoß hatte der oberste Gerichtshof erst im Juni für verfassungswidrig erklärt. Aus der Nachrichtenredaktion Christiane Rüther.
3: Trump hat am Abend 2 Dekrete unterzeichnet. Das erste schränkt das Recht auf Staatsbürgerschaft durch Geburt für bestimmte Gruppen ein. Dazu zählen Kinder von Eltern, die als feindliche Ausländer eingestuft werden, aber auch Kinder, deren Eltern in den USA für eine ausländische Regierung arbeiten. Der zweite Erlass richtet sich gegen sogenannten Geburtstourismus. Laut Trump kommen unzählige ausländische Frauen als Touristinnen zum Entbinden in die USA, damit ihr Kind die US-Staatsbürgerschaft erhält. Das soll nun nicht mehr möglich sein.
1: Angesichts der Sommerhitze warnen Sozialverbände vor lebensgefährlichen Folgen, besonders für obdachlose Menschen. Die Geschäftsführerin der Bundesarbeitsgemeinschaft Wohnungslosenhilfe Bösing sagte der Rheinischen Post, wer auf der Straße lebe, trage bei Extremhitze das höchste Risiko. Ohne Zugang zu Wasser, Schatten oder kühlen Räumen seien wohnungslose Menschen schutzlos ausgeliefert. Bösing forderte, Hitzeschutz müsse eine verbindliche Pflichtaufgabe von Staat und Kommunen werden. Auch der Sozialverband Deutschland verlangte politische Maßnahmen. Länder und Kommunen müssten flächendeckende Hitzeaktionspläne umsetzen. Ein US-Gericht hat den Facebook-Mutterkonzern Meta wegen Gefährdung der psychischen Gesundheit von Kindern zu einer Strafe von umgerechnet knapp 500 Millionen Euro verurteilt. Bei dem Prozess im US-Bundesstaat New Mexico hatte die Staatsanwaltschaft Meta unter anderem vorgeworfen, seine Produkte seien darauf angelegt, junge Nutzer abhängig zu machen. Der Konzern muss nun seine Plattformen für Minderjährige in dem Bundesstaat umgestalten, etwa durch Nutzungsbegrenzungen. Meta kündigte Berufung an und erklärte, man sei überzeugt, eine gute Bilanz beim Schutz von Jugendlichen vorweisen zu können. Das waren die Nachrichten. Das Wetter in Deutschland. Am Tage meist trocken, im Norden einzelne Schauer bei 19 Grad in Nordfriesland und bis 30 Grad am Oberrhein. Am Samstag sonnig bis 33 Grad. 4.03 Uhr.
4: Und hier ist der Verkehrsservice in der ARD-Hitnacht. Die A7 Kassel Richtung Hannover ist zwischen Hedemünden und dem Dreieck Drammetal nach einem Unfall gesperrt. Die A28 Richtung Leer ist zwischen Westerstede West und Apen-Remels nach einem Unfall gesperrt. Dort ist die Umleitung die U14. Und die A44 Kassel Richtung Dortmund ist zwischen dem Dreieck Kassel Süd und Kassel Bad Wilhelmshöhe nach einem LKW-Brand gesperrt. Ich wünsche Ihnen eine gute und sichere Fahrt in den neuen Tag.
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4: Aus Magdeburg, herzliche Grüße von mir. Mein Name Frank Eberlein. Und jetzt lassen wir die Jungs los. Die Jungs, die auf Sommer programmiert sind. Hier ist Sabrina aus Italien. Boys.

Ja, der wunderbare Cat Stevens hat so tolle Musik gemacht, viele tolle Alben und daraus gerade ein Stück, ne, von 1970, Wild World, ist wirklich eine wilde Welt inzwischen geworden. Und da tut es vielleicht ganz gut, in der Nacht mal so ein bisschen innezuhalten, sich einfach der Musik hinzugeben, die Schönheit der Musik vor allem zu genießen. Und jetzt gibt's in der nächsten Runde El Corley, die Lighthouse Family und Kenny Loggins hier aus dem Jahr 1982, Heartlight.

dafür, dass der Song heißt Mord auf der Tanzfläche, klingt das doch alles noch sehr fröhlich, oder? Das war Sophie Alice Baxter. In der Musik ist eben alles möglich. Kurz vor 5 haben wir es, die ARD Hitnacht, jetzt mit Keith Marshall. Einst bei der Band Hello, ja, und dann Anfang der 80er erfolgreicher Solist. Zum Beispiel mit diesem Stück hier, Only Crying.

Oh, es klingt nach Meer. Nun, passt er jetzt zum bevorstehenden Sommerurlaub. 4.31 Uhr, guten Morgen, hier ist der Verkehrsservice in der ARD-Hitnacht. A2 Hannover Richtung Berlin zwischen Burgzentrum und Burg Ost. 4 Kilometer Stau, dort wird der Verkehr über den Standstreifen geleitet. Sie wissen, was es ist, ja. Und da wird der Verkehr drüber geleitet. So haben wir es jetzt. Geht's weiter mit der A7 Kassel Richtung Hannover. Die ist zwischen Hedemünden und dem Dreieck Drammetal nach einem Unfall gesperrt. Die A28 ist in Richtung Leer zwischen Westerstede West und Apen-Remels nach einem Unfall gesperrt. Es gibt eine Umleitung, das ist die U14 und die A44 Kassel Richtung Dortmund. Die ist zwischen dem Dreieck Kassel Süd und Kassel Bad Wilhelmshöhe nach einem LKW-Brand immer noch gesperrt. Ich hoffe, Sie kommen gut durch. Fahren Sie vorsichtig. Gute Fahrt.

Sarah Connor hier in der ARD-Hitnacht. Wir haben es 4.43 Uhr. Ja, es geht stramm auf 5 Uhr zu. Und die ersten Frühaufsteher sind nicht schon da. Die sind längst auf den Beinen oder eben auf Achse. Wie zum Beispiel Andreas aus Osterweddingen, der geschrieben hat, er ist schon seit 2 Uhr unterwegs. Er versorgt die Altmark mit Lebensmitteln und freut sich über unsere tolle Musik. Dankeschön, lieber Andreas. Ja, gute Fahrt und Grüße zurück in den LKW. Und von mir gibt's jetzt auf den Weg so einen schönen Evergreen aus den 70ern. Hier sind Sticks mit Boat on the River.

Ja, einfach schön. Die Musik von Bruce Hornsby in the Range. Mandoline Rain. Song, der jetzt genau 40 Jahre alt ist. Wahnsinn, ne? Und einfach so schön. 5 Minuten vor 5 haben wir es. Die ARD-Hitnacht. In einigen Regionen geht sie gleich zu Ende, dann gibt es das Frühprogramm. In anderen Regionen dauert sie noch eine Stunde. Da beginnen die Frühprogrammkollegen erst 6 Uhr. Ja, wenn sie sich gleich ausklinken, dann wünsche ich Ihnen schon mal einen schönen Tag. Mein Name ist Frank Eberlein und ja, vielleicht hören wir uns ja gleich wieder nach 5.

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1: Um 5 Uhr mit Ronald Lessig. US-Präsident Trump versucht erneut, das Recht auf Staatsbürgerschaft durch Geburt einzuschränken. Er unterzeichnete ein Dekret, das sogenannten Geburtstourismus verhindern soll. Aus New York, Giselle Uckar.
2: Trump erklärte, dass unzählige ausländische Frauen als Touristinnen getarnt bewusst zum Entbinden in die Vereinigten Staaten kämen, damit ihr Kind die US-Staatsbürgerschaft erhalte. Offizielle Statistiken über die Geburten von Touristen auf amerikanischem Boden gibt es nicht. Das Zentrum für Einwanderungsstudien, das sich in den USA für weniger Zuwanderung einsetzt, schätzt die Zahl auf etwa 20.000 bis 26.000 Babys pro Jahr. Ein weiteres Dekret soll der US-Regierung ermöglichen, nachträglich Staatsbürgerschaften abzuerkennen, sofern sie unter vorgetäuschten Tatsachen erlangt wurden.
1: Nach dem mutmaßlichen Anschlagsversuch mit einer Sprengstoffdrohne am Flughafen Leipzig hat die Bundesanwaltschaft die Ermittlungen an sich gezogen. Grund sei die besondere Bedeutung des Falles, hieß es zur Begründung. Aus der Nachrichtenredaktion Astrid Rolle.
3: Die Bundesanwaltschaft spricht von tatsächlichen Anhaltspunkten, dass auf dem Flughafengelände eine Explosion herbeigeführt werden sollte. Dazu seien an der Drohne professioneller Sprengstoff und ein Zünder angebracht worden. Die Drohne war in der Nacht zum Mittwoch in der Nähe von ukrainischen Antonov-Flugzeugen entdeckt worden. Experten entschärften die Sprengladung. Die Ermittler gehen mittlerweile zudem davon aus, dass auch der Gegenstand, mit dem eine DHL-Frachtmaschine in der Luft zusammengestoßen ist, eine Drohne war. Laut Bundesanwaltschaft handelt es sich um einen schwerwiegenden Angriff auf die Infrastruktur in Deutschland.
1: Angesichts der Sommerhitze warnen Sozialverbände vor lebensgefährlichen Folgen, besonders für obdachlose Menschen. Die Geschäftsführerin der Bundesarbeitsgemeinschaft Wohnungslosenhilfe Bösing sagte der Rheinischen Post, wer auf der Straße lebe, trage bei Extremhitze das höchste Risiko. Ohne Zugang zu Wasser, Schatten oder kühlen Räumen seien wohnungslose Menschen schutzlos ausgeliefert. Bösing forderte, Hitzeschutz müsse eine verbindliche Pflichtaufgabe von Staat und Kommunen werden. Ähnlich äußerte sich der Sozialverband Deutschland. Vor der Küste Mallorcas ist eine neue Rekordwassertemperatur gemessen worden. Westlich der Insel registrierte eine Messboje 33 Grad. Das ist der höchste Wert, der jemals in einem spanischen Gewässer ermittelt wurde. Im westlichen Mittelmeer liegen die Wassertemperaturen derzeit etwa 4 Grad über dem langjährigen Durchschnitt. Die immer weiter steigenden Meerestemperaturen erhöhen unter anderem die Gefahr heftiger Stürme mit sintflutartigen Regenfällen im Herbst. Das waren die Nachrichten.
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4: Das Wetter für uns in Hamburg. Und soll ich dir was sagen? Das war heute der erste Tag in dieser Woche, wo ich tatsächlich gefroren habe, leicht in meinem T-Shirt, als ich das Haus verlassen habe.
5: Ich habe auch das erste Mal eine Jacke an in dieser Siehste? Woche. Es ist unfassbar. 15 Grad in Hohenfelde, 16 meldet Billbrook. Hat ja so ein bisschen geregnet tatsächlich auch bei uns. Große Freude für die Pflänzchen. Heute ein Erholungstag von der Hitze. Höchstens 21 Grad, viele Wolken, ab und zu Sonne. Es soll trocken bleiben und zum Abend kommt die Sonne noch mal konstant raus.
4: Wunderbar. Freuen sich doch alle, die Pflänzchen und wir. Blitzer und Staus aus unserem Verkehrszentrum Roter Baum.
5: Auf der A23 Heide Richtung Hamburg, da liegen Spanngurte auf dem Verzögerungsstreifen. Genau, in der Ausfahrt Halstenbek Krupunder. Das war's. Ihnen eine gute Fahrt.
4: Und da freuen wir uns auch, denn es ist Freitag. Anne Adams ist da.
5: Juhu, guten Morgen.
4: Ich bin Nicole Steins. Kommen Sie gut raus mit uns. Und Phil Collins jetzt, die größten Hits aller Zeiten, spielen wir uns. Susulio.

0: Das ist NDR 90,3 mit Cool and the Gang und Ladies Night. Schönen guten Morgen.
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0: schön ist auch schön am Freitag mit Smokey, Lay Back in the Arms of Someone. 20 Minuten nach 5 haben wir es jetzt und gleich geht's natürlich rüber ins Schlemmer Bistro. Steffi, oh, und die hat einen Tag hinter sich. Die hatten den Lebensmittelkontrolleur im Haus.
1: Du, da steht der Typ im Laden, trinkt meinen Kaffee und dann sagt er wörtlich, so: Dieser Hund da kann aber nicht auf den Tresen neben dem Brötchen sitzen. Also,
0: da hat er sofort schon verloren gehabt. Also der Kontrolleur, jetzt hören wir die ganze Geschichte. Frühstück bei Stefanie, die lustigste Radiokomödie der Stadt, wie immer hier bei uns um 5.40 Uhr. Und jetzt Mickey Ecke und Rihanna mit Stay. Wir spielen Ihnen die größten Hits aller Zeiten hier bei NDR 90,3. Wir sind Hamburg.

0: Wir können auch so früh morgens schon romantisch mit Chris Rea, Touché d'Amour hier bei NDR 90,3 um 5:30. Und das Wetter dazu für uns in Hamburg?
1: Ist erfrischend, würde ich sagen. Ja. Dieser Morgen gab ein wenig Regen in der Nacht und wir können nach der sehr hitzigen Woche heute mal so ein bisschen durchatmen. Wir haben auch einige Stunden Sonne, 6 bis 8 sind es, aber es sind auch viele Wolken unterwegs und wir kommen im Tüdelchen nur noch auf 25 Grad.
0: Nur, ja, Gott sei Dank. Blitzer und Staus aus unserem Verkehrszentrum Roter Baum.
1: Lieblingsmeldung, es liegen keine Meldungen vor.
0: Dann ab die Fahrt.
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0: Mit Anne Adams.
1: Einen schönen guten Morgen.
0: Ich bin Nicole Steins und das sind Johnny Hayes Jazz und Shattered Dreams. Die größten Hits aller Zeiten für Sie zum Aufstehen an diesem herrlich erfrischenden Freitag. Also kommen Sie gut raus mit uns.

0: Can Help hier bei NDR 90,3, da gibt's Applaus. Schönen guten Morgen, gleich 5.40 Uhr.
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2: Es ist ja, wie es ist.
1: Und das sind ihre Gäste. Herr Ahlers.
3: Ja, das tut ja nichts zu sagen.
1: Udo.
4: Ja, das kann's haben.
1: Und Opa Gerke.
5: Steffi, machst du mir Mettbrötchen?
2: Du, ich weiß nicht, wie lange noch. Was? Welchen Zucker nimmt ihr selber, ne?
3: Wieso, was ist denn mit dem Mettbrötchen?
2: Hör auf, du, ich hatte ja an Lebensmittelkontrolle unangemeldet und dann sowas von penibel.
4: Also Steffi, bei dir ist doch alles schier. Was wollen die denn?
2: Ja, das ging los mit der Mett-Temperatur. Die wäre nicht unter 5 Grad. Oh. Jetzt brauche ich bis heute Nachmittag so ein Mett-Thermometer und alles, sonst machen sie mir den Laden dicht.
3: Hey, das kommt alles von der EU. Das ist die reinste Diktatur.
4: Ja, aber zur Wahl wollen sie einen hinscheuchen.
3: Was?
4: Obwohl man sonntags ja nur auch in andere Sachen eingebunden ist.
2: Du, dann soll ich hier nichts mehr mit Flüssigei machen und sonst was.
4: Das schmeckt ja auch gar nicht.
2: Das mache ich ja auch nur gar nicht, aber es kommt ja noch viel schlimmer.
3: Ja, was denn nun noch?
2: Du, da steht der Typ im Laden, trinkt meinen Kaffee und dann sagt er wörtlich,
4: ja,
2: dieser Hund da kann aber nicht auf dem Tresen neben dem Brötchen sitzen.
3: Also.
2: Ja, eben, als wenn Rocky da irgendwas mit dem Brötchen macht.
3: Ja, ich frage mich ja, wie er da überhaupt draufkommt mit seinem Übergewicht.
2: Also, Georg, erstens ist das kein Übergewicht, sondern was mit den Drüsen. Und zweitens springt so ein Tier aus dem Stand hier auf den Tresen.
4: Ja, warte mal. Rocky, komm noch hierher, komm noch Udo her. Er springt nicht runter.
2: Ja, runter springen mache er nicht. Das brauchst du gar nicht versuchen.
4: Rocky.
2: Er macht es nicht.
4: Rocky.
2: Er lässt sich ja erst abends runterheben, wenn ich zumach. Nun kommen sie aber heute Nachmittag wieder und dann muss das geregelt sein. Also
3: ja, da kommt bei der EU raus, dass du nicht mal deinen Hund auf deinen eigenen Tresen sitzen lassen kannst. Also noch leben wir ja wohl in Deutschland. Jawohl.
2: Und dabei will man ja.
4: Ja.
2: Man will ja. Aber dann stecken sie dir nur Knüppel zwischen die Beine.
4: Also, allein schon.
5: Also, ich bräuchte denn noch Sitz im Parlament mit 6 Buchstaben.
2: Udo, mach du mal.
4: Sitz im Parlament? Sessel.
5: Das passt. Stark, Udo.
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2: Wir sind Hamburg, ne?

0: ist Carmen Jung. Ich komme aus dem Stadtteil Hausbruch und also ich mag ABBA total gern, weil ich die Mode damals toll fand, die Musik immer super. Man konnte gut nach tanzen, besonders natürlich auch Dancing Queen. Ne? Das hat man in den Diskotheken viel gehört und ja, hat uns immer sehr viel Spaß und Freude bereitet. Und auch selbst heute tanzen wir auch noch danach.
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0: Man muss wirklich automatisch tanzen, wie die Frau vorhin gesagt hat. Das ist echt großartig. ABBA und Dancing Queen mit den größten Hits aller Zeiten hier bei Ender 90,3. Am Freitagmorgen um 6:12. Jetzt Baustellen haben wir ja wirklich einige bei uns in Hamburg. Da kann man sich jeden Tag drüber ärgern. Man ist aber nicht dazu verpflichtet, Anne. Ne? Also man kann sich über die wohl aktuell größte Baustelle der Stadt auch freuen, über die U5-Baustelle.
1: Ja, am meisten freuen wir uns natürlich über das Ergebnis irgendwann. Wir bekommen eine neue U-Bahn-Strecke, aber da brauchen wir noch eine ganze Rutsche Geduld. Deswegen freuen wir uns darüber, dass wir auf die Baustelle dürfen.
0: Jetzt nicht wir beiden, aber Sie. 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Anne, wärst du so nett, bitte?
1: Natürlich. 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
0: 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Also jetzt nicht von Anne.
1: Ja, du wolltest sagen von einem Profi.
0: 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Komm mal nochmal schnell den Gong. Der war schön. Ja.

0: sogar im Radio ist es erfrischender als den Rest der Woche heute hier. Aha, lassen es regnen. Und Crying the Rain, die größten Hits aller Zeiten für Sie hier. Ja, und mit Donna in der 90,3. Gleich gibt's Rod Stewart, Downtown Train hören wir. Vorher erstmal alles Aktuelle für diesen Freitag jetzt von Philipp Kaute.
1: Guten Morgen. Es ist 6 Uhr.
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1: Hamburger Senat will Schulen besser vor Einbrüchen schützen. Generalbundesanwalt ermittelt zu Sprengstoffdrohne in Leipzig. Zahl der Busunfälle in Hamburg nimmt zu. Das Wetter heute, immer wieder Sonne und dazu 22 Grad. Laptops, Tablets, Beamer. Hamburgs Schulen sind häufig voll mit teuren technischen Geräten. Unter anderem deshalb nehmen die Einbrüche zu. Jetzt verstärkt der Senat den Schutz. Jenny Witt.
3: Mehr als 40 Einbruchsversuche hat es seit Jahresbeginn in Schulen in der Stadt gegeben. Das berichtet die Finanzbehörde. Zuletzt waren insbesondere Schulen in Lockstedt und Bergedorf betroffen. Oft kam es zu Diebstählen, einmal sogar zur Brandstiftung. Immer wieder haben die Eindringlinge Fenster, Türen und Innenräume zerstört oder heftigen Wasserschaden angerichtet. In einem Aufruf kritisiert Finanzsenator Andreas Dressel die wörtlich blinde Zerstörungswut und bittet die Hamburgerinnen und Hamburger um Hilfe. Nachbarn oder Spaziergänger sollten ein Auge auf Schulen in der Nähe halten und verdächtige Beobachtungen der Polizei melden. Solche Wachsamkeit sei wichtig, damit die Schulgelände zugänglich bleiben können, ergänzt Schulsenatorin Xenia Bekeres. Gleichzeitig baut der Senat die Schutzmaßnahmen aus. An gefährdeten Standorten werden mehr Alarmanlagen eingebaut und die Sicherheitsdienste sollen öfter Streife laufen.
1: Er muss seinen Posten räumen. Warum genau, ist unklar. Es geht um den Kanzler der Uni Hamburg, Martin Hecht. Der Hochschulrat hat ihn abgewählt und sagt nur, dass er in der Personalie sorgfältig beraten habe. Martin Hecht war 14 Jahre lang verantwortlich für die Finanzen der Universität. Seit Monaten herrscht erheblicher Spardruck an der Hamburger Uni, der auch immer wieder zu Protesten geführt hat. Zum Fund einer Sprengstoffdrohne am Leipziger Flughafen haben bisher die Behörden in Sachsen ermittelt. Jetzt hat die Bundesanwaltschaft die Ermittlungen übernommen. Holger Schmidt.
4: Es handele sich um einen schwerwiegenden Angriff auf die Transport- und Logistikinfrastruktur in Deutschland, erklärt Generalbundesanwalt Jens Rommel in einer Presseerklärung. Es besteht der Verdacht des versuchten Herbeiführens einer Sprengstoffexplosion und des gefährlichen Eingriffs in den Luftverkehr, so die Bundesanwaltschaft. Und sie spricht davon, dass es wohl zwei Drohnen waren, die am Dienstagabend am Flughafen Leipzig im Einsatz waren. Denn auch der Gegenstand, mit dem eine Frachtmaschine beim Durchstarten kollidiert sei, sei mutmaßlich eine Drohne gewesen, heißt es.
1: Ja, und egal ob Flughäfen oder Häfen mit Schiffen, ganz generell werden immer öfter Drohnen gesichtet. Die deutschen Seehäfen fordern jetzt eine bessere Abwehr. Ihr Zentralverband verlangt von der Bundesregierung, in diesem Punkt Seehäfen und Flughäfen gleichzustellen. Hafenbetriebe könnten Drohnen zwar erkennen, dürften sie aber nicht unschädlich machen. Das sei Sache der Behörden. Deshalb müssten auch in Häfen Drohnenabwehrsysteme her. Hamburgs Busse sind Tag und Nacht unterwegs, an Sonn- und Feiertagen und in den allermeisten Fällen reibungslos. Gleichzeitig sind Linienbusse immer öfter in Unfälle verwickelt. Das bestätigt die Polizei dem NDR. Zuletzt hat es auf der Linie 5 an der Grindelallee öfter gekracht. Lisa Eisfeld.
5: Oft gibt es nur einen Blechschaden, manchmal aber auch Schwerverletzte. Vergangenes Jahr waren Busse auf Hamburgs Straßen in mehr als 2700 Unfälle verwickelt. Das sind gut 70% mehr als noch vor 10 Jahren. Die Polizei begründet diesen Zuwachs mit dem allgemein gestiegenen Verkehrsaufkommen. Mehr Busse, mehr Fahrräder, dazu E-Roller. Auf den Straßen sei es deutlich enger geworden. Gerade für so lange Fahrzeuge wie Busse und Laster sei das ein Problem. Die mit Abstand häufigste Ursache für Busunfälle sind Fehler beim Fahrstreifenwechsel, gefolgt von misslungenen Wendemanövern, wenn zum Beispiel Autofahrer unerlaubterweise über durchgezogene Linien und Busspuren fahren. Auch Busfahrer selbst lassen sich der Polizeistatistik zufolge einiges zu Schulden kommen. Bei fast 70% der Unfälle sind sie selbst die Hauptverursacher.
1: Keine Busunfälle, sondern Fahrradunfälle gab es ja öfter an der Deichstraße in den Vierlanden. Soll deshalb ein Parkverbot her für Autos? Nein, sagt die Hamburger Innenbehörde. Sie lehnt eine Forderung des Fahrradclubs ADFC ab. Laut Behörde sind Autos dort gut zu sehen. Vielmehr seien die Radfahrer mit zu hohem Tempo und gesenktem Kopf nicht aufmerksam genug. In den vergangenen Tagen sind dort mehrere Rennradfahrer verunglückt.
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0: Das Wetter für uns in Hamburg.
6: Da gibt es ein völlig neues Gefühl heute. Man macht das Fenster auf und es kommt kühl rein, ja, von draußen.
0: Gänsehaut.
6: Kennt ihr gar nicht.
0: Nein.
6: Gänsehaut. Barmweg Süd meldet 15 Grad, Moorfleet 16. Es hat sogar ein bisschen geregnet bei uns, sehr zur Freude unserer Pflänzchen. Es ist so ein kleiner Erholungstag von der Hitze bei höchstens 21 Grad. Gibt viele Wolken, ab und zu Sonne und zum Abend sogar konstante Sonne.
0: Guck mal, können wir nach dieser heißen Woche doch sehr gebrauchen. Blitzer und Staus aus unserem Verkehrszentrum Roter Baum.
6: Keine Blitzer, keine Staus, keine Meldung.
0: Es ist Homeoffice Freitag. Gute und sichere Fahrt.
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0: Mit Anne Adams.
6: Schönen guten Morgen.
0: Ich bin Nicole Steins und ich habe romantische Musik zum Sonnenaufgang, wenn die Sonne gleich die Wolken von unten so leicht rötlich anstrahlt. Das wird toll und dazu singt Rod Stewart uns jetzt Downtown Train. Wir sind Hamburg.

0: Wenn der Robby singt, ist immer alles gut. Also zumindest bei mir. Ich hoffe bei Ihnen auch. In der 90,3 ist hier. Um 13 Minuten nach 6 jetzt. Oh, und das ist eine Geschichte wirklich. Also wie bei den drei Fragezeichen, Anne, ne? Totenköpfe im Sand, mehrere Päckchen mit Klebeband umwickelt und das alles auf dem Schulhofsgelände von der Stadtteilschule Niendorf. Hat der Hausmeister da an der Schule gefunden und sich gedacht, da stimmt was nicht. In den Päckchen sind bestimmt nicht nur Süßigkeiten drin.
1: Ja, er hat an Drogen gedacht und dann hat er die Polizei alarmiert. Die Kollegen vom PK 24 aus Niendorf waren dann direkt zur Stelle, haben die Stelle untersucht und haben an der anderen Stelle, also woanders auch nochmal, eine Markierung und solche Päckchen gefunden.
0: Ja, und fast hätten sie die Kollegen vom LKA auch noch dazu geholt. Aber dann hat einer der Polizisten so ein Päckchen erstmal selbst aufgemacht und reingeschaut und gemerkt, Moment, hier versteckt niemand Drogen.
1: Nein, es waren versteckte Hinweise, Achtung, für die gute alte Schnitzeljagd.
0: Ja, da denkst du dir auch, als Mutter hast du dir alles schön überlegt für den nächsten Kindergeburtstag und dann kommen so ein paar Polizisten vorbei und packen alles aus, zerrupfen die ganzen Päckchen. Aber unsere Polizisten, die sind ja sehr cool, die haben alles schön wieder zurückgelegt, zurückversteckt und auch noch ein besonderes Extra dagelassen.
1: Ja, einen handgeschriebenen Zettel für die Kinder, darauf stand: Wir waren schon da und schneller als ihr. Viel Spaß beim weiteren Suchen, eure Polizei Hamburg. Ich meine, ehrlich, ne? Da war die echte Polizei jetzt auf dem Kindergeburtstag. Wie cool ist das denn? Ich finde, sie hätten auch gleich noch eine Runde Räuber und Gendarm spielen können.
0: Finde ich auch. Hätten sie bestimmt auch ein Stück Kuchen abbekommen dann am Ende. Großartig. Unsere Hamburger Polizistinnen und Polizisten sind einfach an allem dran. Auch an Kindergeburtstagen. Großartig.
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0: Sandra. Everlasting Love. Schönen guten Morgen um 20 nach 6.
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0: Das sind richtig viele heute und die kommen alle von Michaela aus Jenfeld.
2: Meine Hamburgerinnen und Hamburger des Tages ist die gesamte Truppe von 48 Stunden Jenfeld. Das ist eine super tolle Gemeinschaft, ein super Netzwerk, die das Festival 48 Stunden Jenfeld auf die Beine stellen und total unterschiedlich sind. Und ich bin froh und dankbar, Teil dieser Gemeinschaft zu sein. Für mich persönlich, aber vor allen Dingen für den Stadtteil Jenfeld.
0: 48 Stunden, das kennen viele vielleicht auch aus Wilhelmsburg. Also, aber so ein Nachbarschaftsfestival gibt es eben auch schon seit 5 Jahren auch in Jenfeld. Wann denn wieder eigentlich?
2: In Jenfeld werden vom 4. bis zum 6. September MusikerInnen, Künstler aus Jenfeld in ganz Jenfeld auftreten an vollkommen unterschiedlichen Orten mitten im Stadtteil. Es kann ein Supermarktparkplatz sein, das kann ein schattiger Platz unter einem Baum sein. Alle sind eingeladen, kostenlos dabei zu sein, Musik aus allen Kulturen einfach zu genießen und Spaß zu haben. Von Freitag bis Sonntag wird Programm sein mit ganz kurzen Wegen und ganz viel Herz und Liebe.
0: Also 4. bis 6. September, genau in einem Monat, also 48 Stunden Jenfeld, das merken wir uns schon mal, organisiert das Ganze von unseren Hamburgern des Tages.
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2: Hören wir gleich von Alphaville, Big in Japan. Natürlich nach unseren Nachrichten, die gibt es jetzt erstmal mit Philipp Kaute.
3: Guten Morgen, es ist 6.30 Uhr.
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3: Manchmal brechen sie ein und stehlen Gegenstände. In einigen Fällen zerstören sie sogar Fenster oder Türen in Klassenzimmern. In Hamburgs Schulen mehren sich Einbruchsversuche und Vandalismus, zuletzt in Bergedorf und Lockstedt. Der Senat will deshalb in einigen Schulen mehr Alarmanlagen einbauen und Sicherheitspersonal soll öfter das Schulgelände kontrollieren. Außerdem ruft der Senat die Nachbarschaft auf, die Schulen im Blick zu behalten. Der Fall hat eine besondere Bedeutung. So begründet die Bundesanwaltschaft, dass sie Ermittlungen zum Drohnenfund in Leipzig an sich zieht. Der Generalbundesanwalt sagt dazu, die Drahtzieher hätten tatsächlich eine Sprengstoffexplosion auslösen wollen. Der Flughafen Leipzig-Halle gilt als Umschlagplatz für militärische Hilfslieferungen an die Ukraine. In Hamburg hat es im vergangenen Jahr mehr als 2700 Unfälle mit Linienbussen gegeben. Das hat die Polizei dem NDR auf Anfrage bestätigt. Das sind 70% mehr als noch vor 10 Jahren. Die mit Abstand häufigste Ursache für Busunfälle sind unerlaubte Spurwechsel, gefolgt von misslungenen Wendemanövern. Zuletzt hat es auf der Linie 5 in der Grindelallee öfter gekracht als früher. Es war so windig, dass eine große LED-Wand abgebaut wurde. Beim Beachvolleyballturnier Elite 16 in Hamburg-Horn war gestern das stürmische Wetter ein beherrschendes Thema. Beachvolleyballer Lukas Pretschner.
4: Der Ball fliegt einfach anders, weil er lässt sich nicht mehr so leicht, ich sage es mal, berechnen, weil durch den Wind oder durch die Windverwehungen man einfach sehr viel, ich nenne es mal, simpler spielen muss. Und das haben wir heute ganz gut hingekriegt.
3: Das stimmt. Lukas Pretschner steht nämlich mit Paul Henning vorzeitig in der K.O.-Runde. 2 Siege haben sie auf dem Konto. Nils Ehlers und Louis Wüst haben die Chance auf die K.O.-Phase. Und die Europameisterinnen von 2024, Svenja Müller und Xenia Tillmann, haben sich gegen ein Team aus Brasilien durchgesetzt. Wer noch einen Bundesfreiwilligendienst machen möchte, hat in Hamburg noch Chancen. Verbände und Träger in der Stadt suchen noch junge Menschen. Das Diakonische Werk hat die meisten offenen Plätze. Hier werden für die Schulbegleitung, das Krankenhaus und Seniorenwohnheime Freiwillige gesucht. Auch die Jugendgemeinschaftsdienste haben noch Stellen frei, unter anderem in Kitas oder der Obdachlosenhilfe.
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2: Das Wetter für uns in Hamburg.
5: Erfrischender Morgen ist das heute. Mhm. Wilhelmsburg meldet 16 Grad, Wellingsbüttel ist noch bei 14 Grad. Es gab ein wenig Regen in der Nacht und wir können nach der sehr hitzigen Woche einfach mal durchatmen. Einige Stunden Sonne sind heute auch drin, 6 bis 8 Stunden sind das, aber viele Wolken sind unterwegs und wir kommen im Tüdelchen auf nur noch 25 Grad. Heute Nacht gehen wir dann auf 11 Grad runter. Morgen haben wir ganz viel Sonne bei bis zu 25 Grad und Sonntag noch mehr Sonne bis 31 Grad.
2: Blitzer und Staus aus unserem Verkehrszentrum Roter Baum.
5: Da ist nichts los. Wir haben nur ein paar ausgefallene Ampeln im Hamburger Osten und Nordosten. Wo die ganz genau stehen, das kann ich, werden wir nochmal nachfragen. Aber es sind mehrere Ampeln, die ausgefallen sind.
2: Konntest du so schnell nicht durchzählen? Alles klar. Gute und sichere Fahrt erstmal. Mit Anne Adams.
5: Einen schönen guten Morgen.
2: Ich bin Nicole Steins. Haben Sie einen schönen Freitag hier mit uns. Und wir haben es gerade gehört, die größte Sandkiste der Stadt ist umgezogen vom Roten Baum nach Horn. Die Leinwand mussten sie gestern abbauen, weil es so windig war. Aber wie es ansonsten da so aussieht, ein Beachvolleyballturnier auf einer Galopprennbahn. Das hören wir gleich nach den Bee Gees und jetzt Alphaville mit Big in Japan.
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0: das Aufstehen am Freitag hier mit den Bee Gees bei NDR 90,3 und To Love Somebody um 20 Minuten vor 7. Jetzt, ach, um was waren das? Coole Beachpartys die letzten Jahre am Roten Baum, muss ich sagen. Roten Beach haben wir ja immer gesagt, ne? Wenn einmal im Jahr die Beachvolleyball-Elite das Tennisstadion dort in eine riesige Sandkiste verwandelt hat. Unser Kleiner spielt ja Volleyball und deshalb waren wir da wirklich oft und haben dann mit unseren Klatschpappen in der Hand immer alles gegeben und vor allem natürlich unsere deutschen Teams da angefeuert. Dieses Jahr ist alles anders. Da treffen sich die besten Teams der Welt und alle Beachvolleyball-Fans aus der Stadt auf der Galopprennbahn in Horn. Dahin ist das Event Elite 16 nämlich umgezogen, aus terminlichen und Kostengründen. Und wirklich nach Horn, da wo sonst die Pferde über die Wiese galoppieren. Moritz Kühn, wie sieht es denn da aus jetzt?
1: Ja, aus der Vogelperspektive sieht man ganz viel Grün, ein bisschen beige-gelb und einen kleinen Tupfer schwarz-grau. Das Schwarz-Graue ist die Tribüne am Center Court. Die sieht aus wie ein U, ist nicht überdacht und hat Platz für rund 2000 Fans. In der Mitte ein beige-gelb.

0: Kleber, Farbtupfer, das Beachvolleyballfeld. 900 Tonnen Sand wurden extra für dieses Turnier zur Galopprennbahn gebracht. Aber der Sand liegt auch wenige Meter außerhalb der Arena, denn es gibt noch zwei weitere Plätze. Einen Übungs- und Einspielplatz und direkt daneben Court Nummer 2 ohne Tribüne. Dort werden auch Matches ausgetragen, die Spieler zum Anfassen nah. Und nah sind auch die Getränke und Essensstände, die umgeben sind von ganz viel Grün, also Bäumen und eben der Rasengalopprennbahn.
1: Dankeschön, Moritz Kühn. Also, der größte Sandkasten der Stadt steht ab sofort in Horn auf der Galopprennbahn. Das Elite 16 Turnier mit den besten Beachvolleyballteams der Welt. Ab 11 Uhr wird da heute weiter gebaggert. Tickets gibt es ab 25 Euro. Viel Spaß. Hier ist Amy Winehouse und Back to Black bei NDR 90,3. Wir sind Hamburg.

0: Die größten Hits aller Zeiten über NDR 90,3. Herbert Grönemeyer, was soll das? Sollte man sich öfter fragen. 10 Minuten vor 7 jetzt. Anne, wir sind zwar noch nicht beim Hamburg-Quiz, aber ich habe trotzdem eine kleine schnelle Raterunde für dich. Und zwar, wofür steht HCH?
1: Ah, das ist einfach. Das ist ein Blutwert. Nee, das ist, warte, das ist Chemie. Das ist Halogen?
0: Ja, versuch's lieber erst gar nicht. Wir sollen ja nicht über Dinge sprechen, von denen wir keine Ahnung haben. Ich sage es dir, pass auf. HCH steht für Handballclub Hamburg. Das ist aber kein neuer Handballverein, Handballclub Hamburg. Nein, das ist der neue Name vom alten HSV Hamburg. Also dem Bundesligisten hier bei uns in der Stadt. Neues Logo gibt's auch. Das ist jetzt so rund mit einer roten Burg und einem blauen Schiffsbug drauf.
1: Okay, das ist schlau. Die wurden ja auch sonst immer sehr gerne mit dem anderen HSV verwechselt. Ne? Nur der HSV, nur den Fußball.
0: Genau, und damit will der Handballclub Hamburg, also der HCH, jetzt eben die eigene Marke stärken. Jetzt am Wochenende läuft die Mannschaft auch schon das erste Mal mit dem neuen Namen auf. Natürlich auch mit neuen HCH-Trikots beim Heidecup in Schneverding. Und das erste Pflichtspiel, das ist dann in 2 Wochen für den HCH. Muss ich mich auch was umgewöhnen. Ne? Also, aber wir bleiben in der 90,3, keine Sorge. Wir sind Hamburg mit Culture Club jetzt.

0: Natürlich bis ganz zum Schluss. Whitney Houston, I Will Always Love You. Das sind die größten Hits aller Zeiten für Sie hier bei NDR 90,3. Gleich Michael Jackson, The Way You Make Me Feel, nach unseren Nachrichten mit Philipp Kaute.
1: Guten Morgen. Es ist jetzt 7 Uhr.
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3: Senat will Schulen besser vor Einbrüchen schützen. Seehäfen fordern einen besseren Schutz vor Drohnen. Und der Kanzler der Uni Hamburg muss gehen. Das Wetter heute ist es sonnig bei 22 Grad. Blinde Zerstörungswut an Hamburgs Schulen. So beschreibt Finanzsenator Andreas Dressel die Lage nach mehr als 40 Einbruchsversuchen allein in diesem Jahr. Der Senat verschärft deswegen den Schutz und bittet auch Nachbarn, ein Auge auf Schulen in ihrer Gegend zu halten. Jenny Witt, haben die Einbrüche denn tatsächlich zugenommen?
4: Ja, die Finanzbehörde spricht von vermehrten Einbrüchen und Vandalismus in diesem Jahr. Ein teures Problem. Einerseits, weil natürlich Dinge wie Laptops oder Tablets geklaut werden und andererseits, weil die Täter oft ganz viel kaputt machen. Das reicht von demolierten Türen und Fenstern bis hin zu Wasserschäden oder unbenutzbaren Küchen- und Mensabereichen, sagt die Behörde. Also baut der Senat jetzt auf mehr Sicherheitsvorkehrungen, vor allem an besonders gefährdeten Schulen. Wachdienste werden öfter über diese Schulgelände laufen, es sollen mehr Alarmanlagen eingebaut werden und außerdem sollen Zivilpolizisten während der Ferien in den Schulen sein. Und wo ein Schulgebäude abgerissen werden soll, könnte das zukünftig schneller geschehen.
3: Wer die Sprengstoffdrohne auf den Leipziger Flughafen gelenkt hat, das soll jetzt die Bundesanwaltschaft klären. Die Behörde hat die Ermittlungen in diesem Fall an sich gezogen. Bislang hatte das LKA in Sachsen ermittelt. Am Flughafen Leipzig-Halle wurde am Dienstagabend eine Drohne mit Sprengstoff und Zünder entdeckt und das in der Nähe ukrainischer Transportflugzeuge. Und genau deshalb sehen sich auch viele Seehäfen bedroht. In Hamburg fordert der Zentralverband der deutschen Seehafenbetriebe, die Drohnenabwehr zu stärken. Hafenbetriebe könnten Drohnen zwar erkennen, dürften sie aber eben nicht bekämpfen. Reinhard Postelt.
5: Auch über dem Hamburger Hafen wurden schon Drohnen gesichtet. Anzahl und Art nennt Hamburgs Polizei nicht. Ermittlungstaktische Gründe. Die wachsende Sorge vor Attacken aus der Luft nutzt nun auch der Seehafenverband ZDS für politische Forderungen. Die Bundesregierung müsse bei der Drohnenabwehr Seehäfen mit Flughäfen gleichstellen. Häfen zählten zur kritischen Infrastruktur für die Versorgung von Bevölkerung und Industrie. ZDS-Hauptgeschäftsführer Florian Keisinger sagt, wer den Schutz kritischer Infrastruktur ernst nimmt, muss die Seehäfen schnellstmöglich mit leistungsfähigen Drohnenabwehrsystemen ausstatten. Hafenbetriebe hätten zwar selbst Sensoren, um Drohnen zu orten, doch unschädlich machen dürften sie nur die Behörden, so der Verband. Sind die angerückt, seien die Drohnen verschwunden. Hamburgs Hafen könnte übrigens besonders gefährdet sein, weil Blum und Voss neuerdings Überwasserdrohnen baut.
3: Die Uni Hamburg hat etwa 42.000 Studierende, ist also fast eine kleine Stadt. Jetzt muss dort der Kanzler der Uni, Martin Hecht, seinen Posten räumen. Der Hochschulrat hat ihn abgewählt, ohne Gründe zu nennen. Sebastian Vesper.
6: 14 Jahre lang trug Martin Hecht die Verantwortung für die Finanzen der Universität sowie für das Personal und die Liegenschaften, also die Grundstücke und Gebäude. Warum er von diesen Aufgaben entbunden wird, erklärt der Hochschulrat in seiner Mitteilung nicht. Nur, dass man sorgfältig beraten habe. Die Vorsitzende des Hochschulrats, Petra Wendt, und Unipräsident Hauke Hegerin danken Martin Hecht für seine langjährige Tätigkeit. Aber ihre Zitate enthalten keinerlei lobende Worte. Aus mehreren Quellen an der Uni heißt es, dass Hecht schon heute nicht mehr seiner Arbeit nachgehen soll. Sein finanzieller Kurs sei der falsche gewesen, sagen manche. Auch von mangelnder Kostenkontrolle bei Bauprojekten ist die Rede. Seit Monaten herrscht erheblicher Spardruck an der Universität, der immer wieder zu Protesten geführt hat.
3: Es sind Profis am Steuer und doch können Busfahrerinnen und Fahrer nicht immer Unfälle verhindern. Vergangenes Jahr waren Busse auf Hamburgs Straßen in mehr als 2700 Unfälle verwickelt, gut 70% mehr als noch vor 10 Jahren. Laut Polizei sind einfach mehr Busse, Autos, Fahrräder und auch E-Roller unterwegs. Die Hochbahn sagt dazu, ein Unfall geschehe rein rechnerisch alle 9000 Kilometer. Handball-Sportverein Hamburg. Das war mal. Der Name ist Geschichte. Hamburgs Bundesliga-Handballer haben einen neuen Namen. Das Team läuft ab sofort als Handballclub Hamburg auf. Den ersten Auftritt mit neuen Trikots hat das Team dann am Wochenende beim Heidecup.
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0: Das Wetter für uns in Hamburg. Ich glaube, es ist der erste Tag in dieser Woche, wo ich heute früh wirklich ein bisschen gefroren habe in meinem T-Shirt, als ich rausging.
7: Es ist ein Tag wie ein Erfrischungsstäbchen tatsächlich. Ja. Wir haben 14 Grad in Ohlsdorf, 16 in Borgfelde. Ist ein wirklich schöner Morgen. Wir können mal richtig durchatmen. Gab auch ein bisschen Regen in der Nacht für die Pflanzen. Da freuen wir uns. Und wir bekommen aber natürlich auch noch eine gute Portion Sonne heute. 6 bis 8 Stunden kommt sie raus. Bei insgesamt nur 25 Grad. Und morgen, da kommen wir dann, bekommen wir ganz viel Sonne, auch 10 Stunden tatsächlich mit 25 Grad und am Sonntag dann bis 31 wieder. Ne?
0: Blitzer und Staus aus unserem Verkehrszentrum Roter Baum.
7: Eine Meldung von der A7 Hannover Richtung Hamburg in der Ausfahrt Heimfeld. Da steht ein defektes Fahrzeug und es sind Personen auf der Fahrbahn. Und aus der Stadt, da sind nur ausgefallene Ampeln zu melden aus dem Hamburger Osten und Nordosten. Wir haben mal mit der Polizei gesprochen, das waren 122 Ampeln, die da heute Morgen ausgefallen sind in aller Frühe. Die meisten von ihnen haben es zum Glück hoffentlich verschlafen. Derzeit sind noch ein paar außer Betrieb, aber es sind nur noch eine Handvoll. Aber jede muss einzeln angefahren werden tatsächlich.
0: Und angeknipst werden? Das ist ja irre. Was ist, was ich bin der Ampelanknipser. Okay. Gute und sichere Fahrt wünschen wir. Was es gibt.
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0: Mit Anne Adams.
7: Einen schönen guten Morgen.
0: Ich bin Nicole Steins. Schönen Freitag hier mit uns. 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Morgen gehen wir zusammen auf eine exklusive Baustellenführung auf die große U5-Baustelle in Steilshoop. Also da, wo in ein paar Jahren mal die neue U-Bahn fahren wird, momentan eine Mega-Baustelle. Und Sie dürfen die ganz aus der Nähe sehen. Einfach anrufen, wenn Sie diese Ansage hier...
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0: reingeht's in den Freitag hier mit uns, mit NDR 90,3 um 7:15. Und das ist ja momentan wirklich also die Trendsportart, Rennradfahren. Also was da gerade so am Wochenende in und rund um Hamburg los ist, Anne, ist es irre, ne? Sehe ich oft und auch auf den normalen Straßen.
1: Tja, nächste Woche sind ja auch Cyclassics bei uns. Da bereiten sich natürlich viele Rennradfahrer darauf vor. Und ganz besonders gut geht das am Elbdeich entlang an den Vier- und Marschlanden. Und das ist eine Straße, wo auch Autos fahren und vor allem auch Autos parken.
0: Ja, und genau da liegt der Knackpunkt. Ne? Da gibt es immer wieder diese schweren Unfälle, jetzt ja vorgestern auch wieder, weil Rennradfahrer gegen die parkenden Autos donnern. Die sind wirklich so schnell unterwegs, teilweise mit 30, 35 km/h. Das ist was anderes, als wenn ich mit dem Rad zum Einkaufen fahre. Und dann sind die auch immer noch so gebeugt unterwegs, ne? Und gucken die ganze Zeit nach unten, damit sie so schön windschnittig fahren.
1: Der ADFC, also der, das ist ja der ADAC im Grunde für Fahrräder, der hat jetzt ein Halteverbot für Autos am Elbdeich in den vier Landen gefordert. Und darüber wird jetzt wirklich heftig diskutiert. Sie haben uns geschrieben, nur mal ein Beispiel, Hörer Axel schreibt, der ADFC macht mit seiner Forderung den Bock zum Gärtner. Es ist die Blödheit und Blindheit der Radfahrer, die auf parkende Autos, sprich stehende, weit sichtbare Hindernisse auffahren.
0: Ja, und die Innenbehörde hat dabei direkt den Wind aus den Segeln genommen. Die sagen, der Straßenverlauf da sei übersichtlich. Die Autos, die da parken, sind nicht das Problem.
1: Die Radfahrer sollten eben eher darauf achten, öfter mal nach oben zu gucken. Und da gibt es auch eine Aktion, die heißt Kopf hoch. Also wird bei Instagram beworben, gibt Plakate. Mhm. Und die soll jetzt nochmal verstärkt werden.
0: Ja. Ja, wie die Lage dort so ist vor Ort heute Morgen, das schauen wir uns direkt mal persönlich an. Unser NDR 90,3 Stadtreporter, der ist schon auf dem Weg zur Tatenberger Schleuse. Und da hören wir dann mal, wie sich die Menschen, die da wohnen und die, die da Fahrrad fahren, denn damit zu fühlen. Hören Sie um kurz nach 9 hier bei uns bei NDR 90,3. Wir sind Hamburg. Jetzt mit Passenger und Let Her Go.

0: sind die größten Hits aller Zeiten hier. David Bowie und Let's Dance um 7.22 Uhr jetzt. Und ich freue mich ja immer sehr, wenn Sie mich hier bei uns im Studio anrufen. Hier ist Nicole Steins bei NDR 90,3. Wer ist denn dabei?
1: Hallo, guten Morgen. Hier ist Jenny aus Bramfeld.
0: Jenny, schönen guten Morgen.
1: Guten Morgen.
0: Na, was haben Sie denn Schönes vor am Wochenende? So freitags kann man ja mal drüber nachdenken.
1: Also am Freitag habe ich erstmal vor, essen zu gehen.
0: Mhm. Und morgen?
1: Und am Samstag würde ich gerne die U5 angucken.
0: Ach so, rufen Sie deshalb an?
1: Deshalb rufe ich an.
0: Was haben Sie dann gerade gehört vielleicht?
1: Ich habe den U5-Gong gehört.
0: Jawohl. Da haben Sie alles richtig gemacht, Jenny. Sie sind mit dabei morgen.
1: Super, ich freue mich.
0: Wenn Sie in Bramfeld wohnen, dann haben Sie mit der U5 ja auch ganz gut zu tun da, ne?
1: Das stimmt. Jeden Morgen durchfahren und wie gesagt, manchmal ist die Baustelle so, manchmal ist die Baustelle so. Ja. Aber wie gesagt, wir werden es irgendwann überstehen.
0: Ja, und also man freut sich dann ja am Ende auch, wenn die Bahn fährt.
1: Definitiv.
0: Sehr gut. Und dann schauen Sie sich mal alles an, wie das da alles gebaut wird. Morgen in Stalzhoop geht es los. Und am besten ist, Sie schicken mal Fotos, denn also da kommt man als Normalo ja nicht hin, ne?
1: Nein, das denke ich auch. Deswegen habe ich auch mitgemacht.
0: Siehste wohl. Dann wünsche ich Ihnen ganz, ganz viel Spaß. Und irgendwann in ein paar Jahren werden wir es alle sehen. Da fahren wir mit der U-Bahn durch.
1: Dankeschön. Vielen Dank.
0: Jenny.
1: Und herzliche Grüße an das ganze Team.
0: Richtig aus. Tschüss.

0: Hits aller Zeiten hier bei NDR 90,3 und Higher Love, und gleich macht es Zoom mit Klaus Lage. 1001 Nacht hören wir nach unseren Nachrichten mit Philipp Kaute.
1: Guten Morgen, es ist 7.30 Uhr.
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1: Der Sachschaden ist beträchtlich. 2,5 Millionen Euro entstehen in Hamburg durch Einbrüche und Vandalismus an Schulen. Der Senat will jetzt den Schutz verstärken, und da geht es vor allem um drei Schritte. Erstens sollen an gefährdeten Standorten mehr Alarmanlagen eingebaut werden. Zweitens sollen Sicherheitsdienste häufiger vorbeischauen. Und drittens bittet der Senat auch Nachbarn und Spaziergänger an Schulen, aufmerksam zu sein. Der Fall hat eine besondere Bedeutung. So begründet die Bundesanwaltschaft, dass sie die Ermittlungen zum Drohnenfund in Leipzig an sich zieht. Der Generalbundesanwalt sagt dazu, die Drahtzieher hätten tatsächlich eine Sprengstoffexplosion auslösen wollen. Der Flughafen Leipzig-Halle gilt als Umschlagplatz für militärische Hilfslieferungen an die Ukraine. Egal ob Flughäfen oder Häfen mit Schiffen, ganz generell werden immer öfter Drohnen gesichtet. Die deutschen Seehäfen fordern jetzt eine bessere Abwehr. Ihr Zentralverband verlangt von der Bundesregierung, in diesem Punkt Seehäfen mit Flughäfen gleichzustellen. Auch in Häfen müssten Drohnenabwehrsysteme her. Besonders auf der Grindelallee ist es dieses Jahr mehrfach geschehen. Linienbusse waren in Unfälle verwickelt. Busunfälle nehmen zu hier in der Stadt. Im 10-Jahres-Vergleich ist die Zahl der Busunfälle um 70% gestiegen, auf 2700 vergangenes Jahr. Ein Grund ist laut Polizei, dass es auf Hamburgs Straßen in den vergangenen Jahren voller wurde und mittendrin eben Busse. Thomas Model von der Polizei Hamburg.
3: Das sind große Fahrzeuge, die nicht unbedingt kleiner geworden sind in den letzten 10 Jahren, sondern eher größer, damit sie mehr Menschen transportieren können. Und wir haben mehr Menschen, die sich ungeschützt im Straßenraum bewegen, weil sie sich mit Fahrrädern bewegen. Und wir haben, glaube ich, noch zu viele Menschen, die zu wenig darauf achten, was es heißt, wenn ein so großes Fahrzeug plötzlich bremsen muss, wenden muss, sich im Verkehr verhalten muss.
1: Alles richtig, sagt Hochbahnsprecher Andreas Ernst, fügt nur hinzu.
4: Busfahren in Hamburg ist sicher, wenn man sieht, dass wir 261 Millionen Busfahrgäste pro Jahr befördern. Wir fahren rund 60 Millionen Kilometer mit dem Bus pro Jahr. Das ist ein Unfall oder ein Schadenereignis pro 9.100 Kilometer, also die Strecke Hamburg-Tokio.
1: Keine Bus-, sondern Fahrradunfälle gab es häufiger an der Straße hinterm Deich in den Vierlanden. Dort hat der Fahrradclub ADFC ja ein Halteverbot für Autos gefordert. Das lehnt die Hamburger Innenbehörde jetzt ab. Sie sagt, Autos seien dort gut zu sehen und Radfahrer müssten aufmerksamer sein.
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0: Das Wetter für uns in Hamburg macht die Sonne irgendwie auch Homeoffice-Freitag heute.
5: Ja, nicht ganz, aber der Freitag bringt uns ein sehr, sehr neues Gefühl. Du machst das Fenster auf und es kommt frische Luft rein.
0: Auch mal schön.
5: Das kannten wir bisher gar nicht. Es kommt tatsächlich kühl rein von draußen. 16 Grad meldet Horn, Ohlsdorf meldet 14 Grad. Der Verschnauf-Freitag hat aber noch Sonne im Gepäck. 6 bis 8 Stunden. Aber es sind auch viele Wolken unterwegs. Wir kommen auf 25 Grad. Und heute Nacht, da wird es richtig kühl. Auf 11 Grad gehen wir runter und bekommen dann morgen ganz viel Sonne. Dann auch wieder bis 25 Grad.
0: Blitzer und Staus aus unserem Verkehrszentrum Roter Baum.
5: Blitzer und Staus haben wir keine. Noch ein paar ausgefallene Ampeln gibt es im Hamburger Osten und Nordosten. Aber wir waren mal bei 122 Ampeln. Insofern sind nur noch ein paar ganz vereinzelte noch.
0: Gute und sichere Fahrt.
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0: Mit Anne Adams.
5: Einen schönen guten Morgen.
0: Ich bin Nicole Steins. Schönen Freitag hier mit uns. Gleich geht's rüber ins Schlemmer Bistro. Oh, und Steffi hatte den Lebensmittelkontrolleur da.
6: Du, da steht der Typ im Laden, trinkt meinen Kaffee und dann sagt er wörtlich, ja, dieser Hund da kann aber nicht auf den Tresen neben dem Brötchen sitzen. Also.
0: Und schon hat er verschissen. Also der Kontrolleur, jetzt hören wir die ganze Folge. Frühstück bei Stefanie, die lustigste Radiokomödie der Stadt hier bei uns um 7.40 Uhr. Dann macht's Zoom.
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0: San Francisco, direkt ins Schlemmerbistro hier bei uns bei Ende 90,3 um 7.40 Uhr.
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2: Es ist ja, wie es ist.
1: Und das sind ihre Gäste. Herr Ahlers.
3: Ja, das tut dir nichts zu sagen.
1: Udo.
4: Ja, das kann's haben.
1: Und Opa Gerke.
5: Steffi, machst du mir Mettbrötchen?
2: Du, ich weiß nicht, wie lange noch.
5: Was?
2: Den Zucker nimmt ihr selber, ne?
3: Wieso, was ist denn mit dem Mettbrötchen?
2: Hör auf, du, ich hatte ja eine Lebensmittelkontrolle, unangemeldet und in sowas von penibel.
4: Also Steffi, bei dir ist doch alles schier. Was wollen die denn?
2: Ja, das ging los mit der Mettemperatur. Die wäre nicht unter 5 Grad.
4: Oh.
2: Jetzt brauche ich bis heute Nachmittag so ein Mettthermometer und alles, sonst machen sie mir den Laden dicht.
3: Ja, das kommt alles von der EU. Das ist die reinste Diktatur.
4: Ja, aber zur Wahl wollen sie einen hinscheuchen.
3: Was?
4: Obwohl man sonntags ja nur auch in andere Sachen eingebunden ist.
2: Du, dann soll ich hier nichts mehr mit Flüssigei machen und sonst was.
4: Das schmeckt ja auch gar nicht.
2: Das mache ich ja auch nur gar nicht. Aber es kommt ja noch viel schlimmer.
3: Ja, was denn nun noch?
2: Du, da steht der Typ im Laden, trinkt meinen Kaffee und dann sagt er wörtlich,
4: oh,
2: dieser Hund da kann aber nicht auf dem Tresen neben dem Brötchen sitzen.
3: Also,
2: als wenn Rocky da irgendwas mit dem Brötchen macht.
3: Ja, ich frage mich ja, wie er da überhaupt draufkommt mit seinem Übergewicht.
2: Also, Georg, erstens ist das kein Übergewicht, sondern was mit den Drüsen. Und zweitens springt so ein Tier aus dem Stand ja auf den Tresen. Ja,
4: warte mal. Rocky, komm noch hier hin, komm noch Udo hin. Er springt nicht runter.
2: Ja, runterspringen mach er nicht. Das

0: gar nicht versuchen.
1: Rocky.
0: Er macht es nicht.
1: Rocky.
0: Er lässt sich auch erst abends runterheben, wenn ich zumache. Nun kommen sie aber heute Nachmittag wieder und dann muss das geregelt sein. Also ich...
2: Ja, da kommt bei der EU raus, dass du nicht mal deinen Hund auf deinen eigenen Tresen sitzen lassen kannst. Also noch leben wir ja wohl in Deutschland. Jawohl.
0: Und dabei will man ja.
3: Ja.
0: Man will ja. Aber dann stecken sie dir nur Knüppel zwischen die Beine.
3: Also, allein schon.
4: Also, ich bräuchte denn noch Sitz im Parlament mit 6 Buchstaben.
0: Udo, mach du mal.
3: Sitz im Parlament? Sessel.
4: Das passt. Stark, Udo.
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0: Wir sind Hamburg, ne?

0: geht's mit ordentlich Power in den Freitag hier. Gloria Gaynor und Reach Out um 10 vor 8.
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0: Also unser Kandidat Bastian gestern hier im Hamburg-Quiz. Also der weiß auf jeden Fall, was er mit seinen erspielten 200-Euro-Gutscheinen für das Westfield Center macht, ne?
2: Ja, der kauft erstmal ein größeres Zelt. Bastian hat uns nämlich erzählt, wie, also ist schon ein wenig abenteuerlich, er der Hitze entflieht, der ja in den nächsten Tagen auch wieder zu uns zurückkommt, ne?
3: Ja, tatsächlich die letzten Nächte im Zelt geschlafen, draußen im Garten.
0: Oh, und das alleine oder wie?
3: Mit meiner Tochter, aber auch im Wechsel mit der Mama. Also die durfte dann auch zwischendurch mal und so haben wir uns im Wechsel abkühlen können.
0: Na guck, also Geld für ein größeres Zelt ist da auf alle Fälle drin jetzt und dann können auch alle drei gleichzeitig draußen schlafen, ne? Und nicht mehr abwechseln und andauernd tauschen.
2: Was wir aber tauschen würden, ja, wäre Wissen gegen die Gutscheine für das Westfield Center. Ja. Wir bieten Westfield-Gutscheine im Wert von bis zu 600 Euro.
0: Wenn Sie alle unsere 5 Hamburg-Fragen und die Jackpot-Frage obendrauf richtig beantworten. Wir spielen wie immer 20 vor 9 und rufen Sie gern jetzt schon an, wenn Sie dabei sein möchten. 01371 93 93.
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0: Ace of Base.
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0: Gleich mit Survivor. Burning Heart hören wir nach unseren ausführlichen Nachrichten jetzt mit Philipp Kaute.
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4: Senat will Schulen besser vor Einbrüchen schützen. Die Seehäfen fordern einen besseren Schutz vor Drohnen. Und der Kanzler der Uni Hamburg muss gehen. Das Wetter ist heute sonnig bei 22 Grad. Blinde Zerstörungswut an Hamburgs Schulen, so beschreibt Finanzsenator Andreas Dressel die mehr als 40 Einbruchsversuche allein in diesem Jahr. Der Senat verschärft deshalb den Schutz der Schulen. Jenny Witt, haben diese Einbrüche tatsächlich zugenommen?
5: Ja, die Finanzbehörde spricht von vermehrten Einbrüchen und Vandalismus in diesem Jahr. Ein teures Problem. Einerseits, weil natürlich Dinge wie Laptops oder Tablets geklaut werden und andererseits, weil die Täter oft ganz viel kaputt machen. Das reicht von demolierten Türen und Fenstern bis hin zu Wasserschäden oder unbenutzbaren Küchen- und Mensabereichen, sagt die Behörde. Also baut der Senat jetzt auf mehr Sicherheitsvorkehrungen, vor allem an besonders gefährdeten Schulen. Wachdienste werden öfter über diese Schulgelände laufen, es sollen mehr Alarmanlagen eingebaut werden und außerdem sollen Zivilpolizisten während der Ferien in den Schulen sein. Und wo ein Schulgebäude abgerissen werden soll, könnte das zukünftig schneller geschehen.
4: Das also will der Senat in die Wege leiten, aber der hofft auch auf wachsame Nachbarn.
5: Ganz genau. Finanzsenator Andreas Dressel und Schulsenatorin Xenia Bekeres wollen, dass die Menschen die Schulen in ihrem Umfeld aktiv im Auge behalten und verdächtige Beobachtungen dann der Polizei melden. Das sei auch wichtig, sagt Bekeres, weil Hausmeister immer seltener direkt auf dem Schulgelände wohnen. Und Videokameras könne man eben nicht überall installieren. Also ein zweigleisiger Ansatz. Ob das aber genug ist, um die Einbruchswelle zu stoppen, das muss sich erst mal zeigen. In den nächsten Wochen und Monaten wollen Senat und Polizei die Lage an den Schulen im Blick behalten. Und falls nötig, werde man weitere Maßnahmen miteinander abstimmen.
4: Soweit Jenny Witt. Zum Fund einer Sprengstoffdrohne am Leipziger Flughafen haben bisher die Behörden in Sachsen ermittelt. Jetzt hat die Bundesanwaltschaft die Ermittlungen übernommen. Außerdem wird über Konsequenzen aus diesem Vorfall diskutiert. Der Luftverkehrsexperte Hartmut Fricke von der TU Dresden spricht von einer neuen Dimension der Bedrohung.
6: Wenn eine Erkennung gelingt mit der Drohne, müssen natürlich die entsprechenden Alarmketten schnell funktionieren. Das bedeutet, Zuständigkeiten an den kritischen Infrastrukturen muss definitiv weiter geschärft werden. Das ist Schritt 1. Schritt 2 ist, wenn wir unser Land schützen wollen, müssen wir natürlich viel weiterdenken und entsprechend uns fragen, welche Ziele mögen denn noch und morgen interessant sein. Und dies bedeutet, wir brauchen eine Flächendeckung in der Erkennung von Drohnen.
4: Ähnlich sehen das die Seehäfen in Deutschland. Auch sie sehen sich bedroht. Deshalb verlangt ihr Zentralverband, die Abwehr zu stärken. Hafenbetriebe könnten Drohnen zwar erkennen, dürften sie aber eben nicht bekämpfen. Reinhard Postelt.
7: Auch über dem Hamburger Hafen wurden schon Drohnen gesichtet. Anzahl und Art nennt Hamburgs Polizei nicht. Ermittlungstaktische Gründe. Die wachsende Sorge vor Attacken aus der Luft nutzt nun auch der Seehafenverband ZDS für politische Forderungen. Die Bundesregierung müsse bei der Drohnenabwehr Seehäfen mit Flughäfen gleichstellen. Häfen zählten zur kritischen Infrastruktur für die Versorgung von Bevölkerung und Industrie. ZDS-Hauptgeschäftsführer Florian Keisinger sagt, wer den Schutz kritischer Infrastruktur ernst nimmt, muss die Seehäfen schnellstmöglich mit leistungsfähigen Drohnenabwehrsystemen ausstatten. Hafenbetriebe hätten zwar selbst Sensoren, um Drohnen zu orten, doch unschädlich machen dürften sie nur die Behörden, so der Verband. Sind die angerückt, seien die Drohnen verschwunden. Hamburgs Hafen könnte übrigens besonders gefährdet sein, weil Blohm & Voss neuerdings Überwasserdrohnen baut. Die Werft denkt an jährlich 200 der unbemannten Militärboote.
4: Die Uni Hamburg hat etwa 42.000 Studierende, ist also fast eine kleine Stadt. Jetzt muss dort der Kanzler der Uni, Martin Hecht, seinen Posten räumen. Der Hochschulrat hat ihn abgewählt, ohne Gründe zu nennen. Sebastian Vesper.
8: 14 Jahre lang trug Martin Hecht die Verantwortung für die Finanzen der Universität sowie für das Personal und die Liegenschaften, also die Grundstücke und Gebäude. Warum er von diesen Aufgaben entbunden wird, erklärt der Hochschulrat in seiner Mitteilung nicht. nur dass man sorgfältig beraten habe. Die Vorsitzende des Hochschulrats Petra Wendt und Unipräsident Hauke Hekerin danken Martin Hecht für seine langjährige Tätigkeit. Aber ihre Zitate enthalten keinerlei lobende Worte. Aus mehreren Quellen an der Uni heißt es, dass Hecht schon heute nicht mehr seiner Arbeit nachgehen soll. Sein finanzieller Kurs sei der falsche gewesen, sagen manche. Auch von mangelnder Kostenkontrolle bei Bauprojekten ist die Rede. Seit Monaten herrscht erheblicher Spardruck an der Universität, der immer wieder zu Protesten geführt hat. Gestern reagierte der Personalrat der nicht wissenschaftlichen Mitarbeiter auf die Abwahl des Kanzlers. Sie sei keine Lösung für die finanziellen und personellen Probleme der Universität, sagte der Vorsitzende René König.
4: Der Facebook-Mutterkonzern Meta muss in den USA eine Geldstrafe zahlen, umgerechnet 500 Millionen Euro. Ein Gericht im Bundesstaat New Mexico hat festgestellt, dass Plattformen wie zum Beispiel Instagram Kinder abhängig machen und so ihre psychische Gesundheit gefährden. Meta will das Urteil anfechten. Hamburgs Busse sind Tag und Nacht unterwegs, an Sonn- und Feiertagen und in den allermeisten Fällen reibungslos. Gleichzeitig sind Linienbusse immer öfter in Unfälle verwickelt, bestätigt die Polizei dem NDR. Zuletzt hat es auf der Linie 5 an der Grindelallee öfter gekracht. Lisa Eisfeld.
9: Oft gibt es nur einen Blechschaden, manchmal aber auch Schwerverletzte. Vergangenes Jahr waren Busse auf Hamburgs Straßen in mehr als 2700 Unfälle verwickelt. Das sind gut 70% mehr als noch vor 10 Jahren. Die Polizei begründet diesen Zuwachs mit dem allgemein gestiegenen Verkehrsaufkommen. Mehr Busse, mehr Fahrräder, dazu E-Roller. Auf den Straßen sei es deutlich enger geworden. Gerade für so lange Fahrzeuge wie Busse und Laster sei das ein Problem. Die mit Abstand häufigste Ursache für Busunfälle sind Fehler beim Fahrstreifenwechsel, gefolgt von misslungenen Wendemanövern, wenn zum Beispiel Autofahrer unerlaubterweise über durchgezogene Linien und Busspuren fahren. Auch Busfahrer selbst lassen sich der Polizeistatistik zufolge einiges zu Schulden kommen. Bei fast 70% der Unfälle sind sie selbst die Hauptverursacher.
4: Einen Film dazu gibt es bei uns in der NDR Hamburg App. Es war so windig, dass eine große LED-Wand abgebaut wurde. Beim Beachvolleyballturnier Elite 16 in Hamburg-Horn war das stürmische Wetter ein beherrschendes Thema. Beachvolleyballer Lukas Pfretschner.
10: Der Ball fliegt einfach anders, weil er nicht mehr so, oder er lässt sich nicht mehr so leicht, ich sage es mal, berechnen, weil durch den Wind oder durch die Windverwehungen man einfach sehr viel, ich nenne es mal, simpler spielen muss. Und das haben wir heute ganz gut hingekriegt.
4: Das haben sie hinbekommen, nämlich insofern, dass Lukas Pfretschner und Paul Henning vorzeitig in der K.O.-Runde stehen. 2 Siege haben sie auf dem Konto. Nils Ehlers und Louis Wiest haben die Chance auf die K.O.-Phase immer noch in der Tasche. Und die Europameisterinnen von 2024, Svenja Müller und Sinja Tillmann, haben sich gegen ein Team aus Brasilien durchgesetzt. Ja, und während den Horn gebaggert und gepritscht wird, haben sich die Handballer aus der Bundesliga einen neuen Namen gegeben. Das Hamburger Team läuft ab sofort als Handballclub Hamburg auf. Die neuen Trikots tragen die Spieler dann am Wochenende in Schneverdingen.
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11: Und hier baggert sich gerade die Sonne durch die Wolken. Es wird etwas heller bei uns im Studio. Das Wetter für uns in Hamburg.
12: Ja, ein Wetter wie ein Erfrischungsstäbchen. Nur 14 Grad in Berg steht, das kennen wir ja kaum noch um die Uhrzeit. Sorgt für eine lockere Verschnaufpause nach der vielen Hitze in dieser Woche. Warm wird es aber auch noch, denn neben den vielen Wolken kommt die Sonne raus. Für 6 bis 8 Stunden, wir kommen auf 22 Grad. Morgen gibt es mehr Sonne, dann bis 25 Grad. Und am Sonntag noch eine Schippe mehr Sonne, dann bis 31 Grad.
11: Blitzer und Staus aus unserem Verkehrszentrum Roter Baum.
12: Staus oder sowas haben wir nicht im Angebot, aber wir haben 2 Meldungen. Von der A7 einmal Hannover Richtung Hamburg in der Ausfahrt Galstorf, da liegt ein Holzbrett. Und auf der A255, Zweig Vettelstadt einwärts zwischen Kreuz Süd und Vettel, liegen Spanngurte. And that's it.
11: Dann wünschen wir gute und sichere Fahrt.
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12: Ja, guten Morgen.
11: Mit Nicole Steins. Schönen Freitag zusammen mit den größten Hits aller Zeiten. Schön, dass Sie dabei sind. Hier sind Survivor und Burning Heart.
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0: Dieser Song klingt schon fast nach Wochenende. Ist ja auch Freitag. Real Thing, You to Me are Everything hier bei NDR 90,3 um 16 Minuten nach 8 jetzt. Und das ist eine Geschichte wie bei den drei Fragezeichen. Totenköpfe im Sand, mehrere Päckchen mit Klebeband umwickelt und das alles auf dem Schulhofgelände von der Stadtteilschule Niendorf. Hat der Hausmeister da an der Schule gefunden, Anne, und sich gedacht, na, da stimmt doch was nicht. In den Päckchen sind bestimmt nicht nur Süßigkeiten drin.
1: Nee, er hat gedacht, da seien Drogen drin. Und er hat die Polizei alarmiert. Die Kollegen vom PK24 aus Niendorf waren zack zur Stelle, haben dann diesen Fundort untersucht. Und woanders haben sie dann nochmal so eine Markierung und auch diese sensationell komischen Päckchen gefunden.
0: Und dann hätten sie fast schon die Kollegen vom LKA dazu geholt, aber haben dann erstmal haben die Polizisten selber reingeschaut in so ein Päckchen und gemerkt, ach, da versteckt niemand Drogen.
1: Nee, es waren versteckte Hinweise. Achtung! Für die gute alte Schnitzeljagd.
0: Ja, ist auch schön. Denkst du dir auch als Mutter, du hast alles gegeben, alles geplant für den nächsten Kindergeburtstag und dann kommen so ein paar Polizisten vorbei und machen alles kaputt, zerrupfen die ganzen Päckchen. Aber unsere Polizisten, muss man sagen, die sind ja sehr cool. Die haben alles zurückgelegt, alles zurückversteckt und sogar noch ein besonderes Extra hinterlassen.
1: Einen handgeschriebenen Zettel nämlich stand drauf: Wir waren schon da und schneller als ihr. Viel Spaß beim Weitersuchen, eure Polizei Hamburg. Ey, ich meine, wie cool, da war die echte Polizei auf dem Kindergeburtstag. Kannst du dir besser nicht ausdenken. Meines Erachtens hätten sie auch gerne noch mal eine Runde Räuber und Gendarm spielen können.
0: Ja, du hättest bestimmt noch ein Stück Kuchen gegeben für alle dann. Unsere Polizei ist einfach an allem dran, auch an Kindergeburtstagen. Dein Freund und Schnitzeljagdhelfer, ne?

0: spielen ihn wirklich die größten Balladen aller Zeiten. Gibt alles. Eric Carmel und All By Myself hier bei uns bei NDR 90,3. Gleich sind die Eurythmics dran. Who's That Girl? Nach unseren Nachrichten mit Philipp Kaute.
1: 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Es ist 8.30 Uhr.
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1: Manchmal brechen sie ein und stehlen Gegenstände. In einigen Fällen zerstören sie sogar Fenster oder Türen in Klassenzimmern. In Hamburgs Schulen mehren sich die Einbruchsversuche und Vandalismus, zuletzt in Bergedorf und Lockstedt. Der Hamburger Senat will jetzt in einigen Schulen mehr Alarmanlagen einbauen und Sicherheitspersonal soll öfter das Schulgelände kontrollieren. Außerdem ruft der Senat die Nachbarschaft auf, die Schulen im Blick zu behalten. Wer die Sprengstoffdrohne auf dem Leipziger Flughafen gelenkt hat, das soll jetzt die Bundesanwaltschaft klären. Die Behörde hat die Ermittlungen in diesem Fall an sich gezogen. Bislang hatte das LKA in Sachsen ermittelt. Am Flughafen Leipzig-Halle wurde am Dienstagabend eine Drohne mit Sprengstoff und Zünder entdeckt und das in der Nähe ukrainischer Transportflugzeuge. Egal ob Flughäfen oder Häfen mit Schiffen, ganz generell werden immer öfter Drohnen gesichtet. Die deutschen Seehäfen fordern jetzt eine bessere Abwehr. Ihr Zentralverband verlangt von der Bundesregierung, in diesem Punkt Seehäfen mit Flughäfen gleichzustellen. Auch in Häfen müssten Drohnenabwehrsysteme her. Besonders auf der Grindelallee ist es dieses Jahr mehrfach geschehen. Linienbusse waren in Unfälle verwickelt. Busunfälle in Hamburg nehmen zu. Im 10-Jahres-Vergleich ist die Zahl der Busunfälle um 70% gestiegen auf 2700 vergangenes Jahr. Ein Grund ist laut Polizei, dass es auf Hamburgs Straßen in den vergangenen Jahren voller wurde und mittendrin eben Busse. Thomas Model von der Polizei Hamburg.
3: Das sind große Fahrzeuge, die nicht unbedingt kleiner geworden sind in den letzten 10 Jahren, sondern eher größer, damit sie mehr Menschen transportieren können. Und wir haben mehr Menschen, die sich ungeschützt im Straßenraum bewegen, weil sie sich mit Fahrrädern bewegen. Und wir haben, glaube ich, noch zu viele Menschen, die zu wenig darauf achten, was es heißt, wenn ein so großes Fahrzeug plötzlich bremsen muss, wenden muss, sich im Verkehr verhalten muss.
1: Alles richtig, sagt Hochbahnsprecher Andreas Ernst, fügt nur hinzu.
4: Busfahren in Hamburg ist sicher, wenn man sieht, dass wir 261 Millionen Busfahrgäste pro Jahr befördern. Wir fahren rund 60 Millionen Kilometer mit dem Bus pro Jahr. Das ist ein Unfall oder ein Schadenereignis pro 9.100 Kilometer, also die Strecke Hamburg-Tokio.
1: Die fußballfreie Zeit ist vorbei. Die zweite Bundesliga startet heute in die neue Saison. Das Eröffnungsspiel bestreiten der VfL Bochum und Hertha BSC Berlin ab 20.30 Uhr. Der FC St. Pauli empfängt übermorgen Greuther Fürth.
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0: Das Wetter für uns in Hamburg.
5: Ja, heute müssen Sie mal nicht extra lang vor dem Kühlregal auf und ab gehen. Sie können sich auch anderweitig abkühlen. Einfach mal nach draußen gehen. Uhlenhorst meldet uns 16 Grad, Hohenfelde auch 16 Grad. Wir kommen auf insgesamt 22 heute. Haben auch noch mal eine ordentliche Rutsche Sonne. 6 bis 8 Stunden kommt sie raus und es bleibt auch meistens trocken. Morgen haben wir dann mehr Sonne bis 25 Grad und am Sonntag noch mehr Sonne bis 31 Grad.
0: Dann wieder Kühlregal. Blitzer und Staus aus unserem Verkehrszentrum Roter Baum.
5: Ja, da ist nichts los. Wir haben nur im Kreis Harburg eine Sperrung. Die Hannstädter Straße ist in Höhe Brackeler Straße wegen Bergungsarbeiten in beiden Richtungen gesperrt.
0: Gute und sichere Fahrt.
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0: Mit Anne Adams.
7: Einen schönen guten Morgen.
0: Mit Nicole Steins und gleich vielleicht mit Ihnen hier. Wir wollen noch unser Hamburg-Quiz zusammenspielen. Es gibt Shopping-Gutscheine für das Westfield Center im Wert von maximal 600 Euro, wenn Sie alle unsere 5 Hamburg-Fragen und die Jackpot-Frage obendrauf richtig beantworten und jetzt anrufen.
5: Unter 01371 90 3 90 3 für 14 Cent pro Anruf.
0: Bis gleich.

0: Lost in Music, das ist unser Motto hier. Sister Sledge um 20 vor 9.
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0: Das spielen wir heute früh mit Wiebke Haker aus Großflottbeck. Schönen guten Morgen, Wiebke, hier sind Nicole und Anne.
2: Guten Morgen.
0: Moin. Na, wie sieht's aus am Freitag in Großflottbeck? Schmieden Sie schon Pläne fürs Wochenende?
2: Ja, wir werden am Wochenende an die Ostsee fahren.
0: Oh, das ist ein guter Plan.
3: Das ist immer ein guter Plan, auf jeden Fall.
0: Das Wetter wird doch, Anne, ne? Hast du doch gesagt.
3: Das wird schön. Also das wird ja noch wieder richtig sommerlich. 25 Grad morgen, 31 Grad Sonntag. Also ab
0: wunderbar. Wohin an die Ostsee genau fahren Sie da?
2: Wir fahren nach Großwarp. Da haben wir einen Wohnwagen.
0: Ach, cool.
2: Ja, direkt am Meer. Und genießen die Zeit dann, ne?
0: Ein Träumchen. Es ist immer, ich komme ja nur bis Grömitz und muss abends wieder zurück. Aber wenn man Wohnwagen irgendwo hat, das ist natürlich noch viel besser. Wiebke, dann wollen wir doch mal schauen, ob Sie noch ein bisschen Verpflegung einshoppen können im Westfield Center dafür. Bis zu 600 Euro haben wir, wenn Sie alle unsere 5 Hamburg-Fragen und die Jackpot-Frage obendrauf jetzt richtig beantworten. Und wir starten, Wiebke, mit Frage 1. Wofür steht das erste H in unserem Autokennzeichen?
2: Hansestadt.
0: Das ist richtig. Frage 2. Die Nutella-Bande war vorwiegend in welchem Stadtteil tätig?
2: St. Pauli.
0: Jawohl, das ist richtig. Die Zuhälterbande, genau, für alle, die es nicht wissen, sagen wir es nochmal. Frage 3. Welchen Beruf hat Anna Loos?
2: Die Schauspielerin und Sängerin.

0: Das ist vollkommen richtig. Frage 4. Wie heißt Hamburgs Wachsfigurenkabinett am Spielbudenplatz?
1: Das ist das Panoptikum.
0: Auch das ist richtig. Frage 5. Was zeigt das Bergedorfer Wappen? Bäume oder Boote?
1: Oh, Boote.
0: Nein, Bäume. Oh, schade. Oh. Knapp an der Jackpot-Frage vorbeigeschraubt. Aber das macht gar nichts. Sie kriegen ja ganz, ganz viel Geld jetzt, Anne. Wie viel gibt es denn?
2: Ja, das sind noch 200 Euro.
0: Herzlichen Glückwunsch.
1: Ja, danke schön.
0: Die richtige A50 € macht 200 für Sie, Wiebke. Und wir wünschen ein ganz, ganz tolles Wochenende an der Ostsee.
1: Vielen Dank.
0: Tschüss. Ja, und damit wandert wieder. Was ist denn der Jackpot, du?
2: Ja, da lagen ja schon 350 drin. Da kommen nochmal 50 oben drauf. Das heißt, wir spielen morgen, nein, Montag um bis zu 650 Euro.
0: Du kannst auch morgen kommen und hier spielen. Nein,
2: ja, von
0: wir,
2: mir
0: wir
2: aus.
0: Machen Wochenende.
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0: Schönen guten Morgen am Freitag um 10 vor 9 hier mit uns, mit NDR 90,3. Und das ist gerade wirklich, also das Aufregerthema bei Ihnen. Die Unfälle entlang der Elbdeiche in den Vierlanden da. Da sind jetzt ja schon mehrere Rennradfahrer in parkende Autos gefahren.
1: Ja, tatsächlich. Und der ADFC, also ist ja quasi der ADAC, der Fahrradfahrer, der will jetzt ein Halteverbot entlang der Elbdeiche. Die Innenbehörde sagt aber, nee, da sollen bitte die Rennradfahrer einfach besser aufpassen. Die fahren eben häufig mit dem Blick nach unten, weil sie dann besonders windschnittig sind.
0: Ja, und sie bewegt das Thema auch in unserer NDR Hamburg-App. Da schreibt Christina zum Beispiel heute früh, ich bin selbst passionierte Rennradfahrerin und mag dort selbst seit Jahren nicht mehr fahren, weil viele Rennradfahrer dort Breitensport mit Wettkampf verwechseln. Bitte alle mal einen Gang runterschalten.
1: Ein Gang im wahrsten Sinne. Ja, Klaus Peter findet ein Halteverbot blöd. Er geht aber lösungsorientiert dran. Er sagt, naja, wir sind ja das Land der Erfindung und Innovation. Würde nicht schon so ein kleiner, nach vorn geneigter Spiegel helfen unten am Fahrrad? Dann ist der Blindflug vorbei.
0: Das könnte vielleicht eine Lösung sein. Oder wir schauen mal, was die Rennradfahrerinnen und Fahrer dazu sagen. Unser NDR 90,3 Stadtreporter ist schon in den Vierlanden an der Tatenberger Schleuse. Der meldet sich gleich kurz nach 9 hier bei NDR 90,3. Wir sind Hamburg, jetzt mit Tom Jones und It's Not Unusual. Schönen

0: Natalie Imbruglia mit den größten Hits aller Zeiten hier bei Ender 90,3. Torn war das. Und gleich hören wir Roxette mit Dangerous und vorher alles Wichtige zum Freitag jetzt von Philipp Kaute.
1: 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Es ist 9 Uhr.
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3: Senat will Schulen besser vor Einbrüchen schützen. Kanzler der Uni Hamburg muss gehen. Beachvolleyballturnier in Horn geht in den zweiten Tag. Das Wetter heute, Sonne und Wolken, dazu 22 Grad. Laptops, Tablets, Beamer. Hamburgs Schulen sind häufig voll von teuren technischen Geräten. Unter anderem deshalb nehmen Einbrüche zu. Jetzt verstärkt der Hamburger Senat den Schutz. Jenny Witt.
4: Mehr als 40 Einbruchsversuche hat es seit Jahresbeginn in Schulen in der Stadt gegeben. Das berichtet die Finanzbehörde. Zuletzt waren insbesondere Schulen in Lockstedt und Bergedorf betroffen. Oft kam es zu Diebstählen, einmal sogar zur Brandstiftung. Immer wieder haben die Eindringlinge Fenster, Türen und Innenräume zerstört oder heftigen Wasserschaden angerichtet. In einem Aufruf kritisiert Finanzsenator Andreas Dressel die wörtlich blinde Zerstörungswut und bittet die Hamburgerinnen und Hamburger um Hilfe. Nachbarn oder Spaziergänger sollten ein Auge auf Schulen in der Nähe halten und verdächtige Beobachtungen der Polizei melden. Solche Wachsamkeit sei wichtig, damit die Schulgelände zugänglich bleiben können, ergänzt Schulsenatorin Xenia Bekeres. Gleichzeitig baut der Senat die Schutzmaßnahmen aus. An gefährdeten Standorten werden mehr Alarmanlagen eingebaut und die Sicherheitsdienste sollen öfter Streife laufen.
3: Der Fall hat eine besondere Bedeutung. So begründet die Bundesanwaltschaft, dass sie die Ermittlungen zum Drohnenfund in Leipzig an sich zieht. Der Generalbundesanwalt sagt dazu, die Drahtzieher hätten tatsächlich eine Sprengstoffexplosion auslösen wollen. Der Flughafen Leipzig-Halle gilt als Umschlagplatz für militärische Hilfslieferungen an die Ukraine. Die Uni Hamburg hat 42.000 Studentinnen und Studenten, ist also fast eine kleine Stadt. Jetzt muss dort der Kanzler der Uni, Martin Hecht, seinen Posten räumen. Der Hochschulrat hat ihn abgewählt, ohne Gründe zu nennen. Sebastian Vesper.
5: 14 Jahre lang trug Martin Hecht die Verantwortung für die Finanzen der Universität sowie für das Personal und die Liegenschaften, also die Grundstücke und Gebäude. Warum er von diesen Aufgaben entbunden wird, erklärt der Hochschulrat in seiner Mitteilung nicht. Nur, dass man sorgfältig beraten habe. Die Vorsitzende des Hochschulrats, Petra Wendt, und Unipräsident Hauke Hekerin danken Martin Hecht für seine langjährige Tätigkeit. Aber ihre Zitate enthalten keinerlei lobende Worte. Aus mehreren Quellen an der Uni heißt es, dass Hecht schon heute nicht mehr seiner Arbeit nachgehen soll. Sein finanzieller Kurs sei der falsche gewesen, sagen manche. Auch von mangelnder Kostenkontrolle bei Bauprojekten ist die Rede. Seit Monaten herrscht erheblicher Spardruck an der Universität, der immer wieder zu Protesten geführt hat.
3: Die AfD baut ihren Vorsprung zur Union weiter aus. Das ist ein Ergebnis aus dem ARD-Deutschland-Trend. In der aktuellen Umfrage von Infratest DIMAP liegen CDU-CSU bei 21%. Das ist ein Prozentpunkt weniger als Anfang Juli. Die AfD gewinnt einen Prozentpunkt hinzu und käme damit auf 28%, wenn am Sonntag Bundestagswahl wäre. Die Werte aller übrigen Parteien bleiben unverändert. Die Grünen liegen bei 15%, die SPD bei 12%, dicht gefolgt von der Linkspartei mit 11%. Wo sonst Pferde unterwegs sind, wird jetzt gebaggert und gepritscht. Auf dem Gelände der Galopprennbahn in Horn hat das Beachvolleyballturnier Elite 16 begonnen. Moritz Kühn.
6: Für die Hamburger Teams war es ein fast perfekter Tag. Schon vorzeitig in der K.O.-Runde stehen Paul Henning und Lukas Pretschner. 2 Vorrundenspiele, 2 Siege. Nun geht es in der abschließenden Hauptrundenpartie um den Gruppensieg und den direkten Einzug ins Viertelfinale. Auf Kurs-K.O.-Phase sind auch die in Hamburg trainierenden Duos Huster Winter und Elas Wüst. Nils Elas und Louis Wüst mussten sich nach dem Auftaktsieg am späten Abend den norwegischen Olympiasiegern von 2021, Anders Moll und Christian Sørum, in 2 Sätzen geschlagen geben. Bei den Frauen konnten Svenja Müller und Sinja Tillmann überzeugen. Die Europameisterinnen von 2024 setzten sich gegen Tamela und Victoria, die Weltranglisten Zweiten aus Brasilien, durch.
3: Handball-Sportverein Hamburg. Das war mal. Der Name ist Geschichte. Hamburgs Bundesliga-Handballer haben einen neuen Namen. Das Team läuft ab sofort als Handball-Club Hamburg auf. Den ersten Auftritt mit neuen Trikots hat das Team an diesem Wochenende beim Heide-Cup.
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0: Das Wetter für uns in Hamburg.
7: Das ist der Verschnaufpausenfreitag. Es ist herrlich frisch draußen. 16 Grad meldet hohe Luft, 16 Grad Ochsenwerder, 16 Grad Rahlstedt. Man ist sich also weitestgehend einig. Wir kommen noch auf 22 Grad. Heute Sonne gibt es für 6 bis 8 Stunden. Morgen gibt es mehr Sonne bei bis zu 25 Grad. Und übermorgen am Sonntag noch mehr Sonne bis 31 Grad.
0: Blitzer und Staus aus unserem Verkehrszentrum Roter Baum.
7: Ja, herrlich, ne? Es ist nichts los. Gute Fahrt.
0: Toll. Und dann noch 16 Grad, ein Traum.
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0: Mit Anne Adams.
7: Schönen guten Morgen.
0: Ich bin Nicole Steins. Haben Sie einen schönen Freitag hier mit uns. Und das ist nicht ganz der Traum. Die Diskussion um die Rennradfahrer, die an den Elbdeichen dann immer öfter gegen geparkte Autos stoßen, es da Unfälle gibt. Also es ist eine große Diskussion im Gange. Sie schreiben uns so viele Nachrichten in unserer NDR Hamburg-App, die kann ich alle gar nicht vorlesen. Unser Stadtreporter, der ist vor Ort und meldet sich gleich von der Tatenberger Schleuse, wie es da so ist heute früh nach Supertramp. Und jetzt

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1: 9:12 haben wir es an diesem Freitag. Ja, und diese Woche ist es schon wieder passiert. Ein Radrennfahrer düst an den Elbdeichen lang und prallt gegen ein geparktes Auto. Solche Unfälle häufen sich ja gerade in 4 Landen. Der ADFC fordert deshalb dort ein Halteverbot für Autos. Die Innenbehörde sagt, das machen wir nicht, und nimmt die Radfahrer in die Pflicht. Die sollen den Blick häufiger nach oben richten. Also es ist ein riesiges Diskussionsthema in unserer NDR Hamburg App und auch auf unsere NDR Hamburg Instagram-Seite. Da schreiben sie uns ganz, ganz viele Nachrichten. Unser Stadtreporter Carsten Sekund, der ist an der Tatenberger Schleuse jetzt von dort. Es starten viele Radfahrer da auf ihre Route übers Spadenland, Kichwerder bis nach Geesthacht. Carsten, du hast dir diese Strecke da jetzt mal angeschaut, und alle, die da jetzt nicht so häufig unterwegs sind, die fragen sich, warum gibt es denn genau da diese Probleme?
2: Weil es eine wunderschöne Strecke ist. Ich bin sie selber schon oft mit dem Fahrrad abgefahren. Es ist jedes Mal eine Freude, hier wirklich durchzufahren. Man ist noch mitten in Hamburg, aber mitten im Grünen. Hajo und Jonas, zwei passionierte Radfahrer, lieben sie.
3: Die Strecke ist schön, sie führt am Deich lang, sie führt durch eine alte Kulturlandschaft, durch die Vieh- und Marschlanden. Ich habe Landwirte, ich habe Nutzgartenbau, ich habe Milchlandwirtschaft.
4: Vielleicht ist es die Magie des Deiches, dass man da so richtig in den Flow reinkommt und so richtig schön abschaltet, sich auf das Fahren konzentriert. Aber eben alles, was um einen herum passiert, nicht mehr so richtig wahrnimmt in dem Moment.
2: Ja, und dann passiert genau das, was Jens aus Ochsenwerder oder Klaus aus dem Spadenland ständig hier erleben.
5: Ich habe es gerade im Gedanken gehabt, weil ich vom Parkplatz kam, und genau dieselbe Geschichte wieder. Gesenkter Kopf, es geht um jede Zehntelsekunde, und die krachen hier und parken der Autos. Wir hatten letztes Wochenende hier einen schweren Unfall, da ist der Rettungshubschrauber bei den Balten drüben gelandet. Wieder ein schwerer Radunfall.
6: Deswegen bin ich extra hier angehalten. Ich habe schon gesucht, weil das muss ich loswerden, das hat sich über Jahre schon angestaut. Ich bin direkter Anwohner am Deich, und es gibt jeden Tag Zusammenstöße, Auseinandersetzungen mit Rennradfahrern. Mit Stinkefinger und ich weiß nicht, das hält erst nicht aus. Die halten für gar keinen an. Wieder Stinkefinger, Auseinandersetzungen, die kloppen Autos auf dem Dach. Man darf nicht mal mehr anhalten, dann schimpfen sie schon, weil sie dann auch anhalten müssten.
2: Nicole, ich hätte gerne ein paar Rennradfahrer interviewt, aber die sind an mir vorbeigebraust.
1: Ich kann sagen, die waren bestimmt zu schnell. Was für Lösungsvorschläge hörst du denn? Was kann man denn machen?
2: Im Grunde sagen alle so ziemlich das Gleiche.
3: Wenn man die ganze Zeit mit den Augen auf das Vorderrad guckt, kann man, glaube ich, Hindernisse nicht wahrnehmen.
7: Auf die Straße gucken und gucken, wo man hinfährt. Nee, ich habe da keine Lösung. Die sollen einfach besser gucken.
8: Kopf hoch, aufpassen, was die tun. Weil die Autofahrer parken hier schon seit Jahrzehnten.
2: Ja, Klaus, welche Lösung schlägst du vor?
6: Das ist eine öffentliche Straße und keine Rennstrecke. Die sollen die Rennradfahrerei verbieten, ganz einfach. Fertig. Problem gelöst.
2: Nicole, vielleicht gibt es ja irgendwann mal technische Lösungen, sowas wie Hinderniswarner oder sowas für Radfahrer. Das wäre auf jeden Fall mal eine sinnvolle technische Erfindung.
1: So wie bei meinem Auto, das immer rot hupt dann, wenn ich zu nah auffahre. Ja, wer weiß. Aber wenn Radrennfahrer dann so schnell sind, oh meine Güte. Aber wirklich, vielen, vielen Dank für Ihre vielen, vielen Meinungen zu diesem Thema. Übernächstes Wochenende sind ja auch Cyclassics bei uns in der Stadt. Dann dürfen und sollen die Rennradfahrer ja auch Gas geben auf unseren Straßen. Die werden dann aber dafür auch extra abgesperrt.

0: Tina Turner hier bei NDR 90,3 um 9.23 Uhr. Du hast eine Meldung, Anne?
1: Ja, die kommt von der A39 Hamburg Richtung Lüneburg zwischen Winsen West und Winsen Ost. Da ist eine ungesicherte Unfallstelle.
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0: Ferien an Nord- und Ostsee sind noch viel schöner bei dieser Nachricht hier, denn die Verschmutzungen im Meer gehen immer weiter zurück.
1: Seit 40 Jahren fliegen sogenannte Öljäger über die Nord- und Ostsee ab Cuxhaven und die checken, ob sie irgendwo Öl oder andere Meeresverschmutzungen sehen. Und die sagen jetzt, in den letzten 40 Jahren hat sich richtig was getan. Die Verschmutzungen werden kontinuierlich weniger.
0: Das macht ein sogenanntes Havariekommando von der Marine und die sagen, allein schon die Kontrollen schrecken ab.
1: Ja, das ist ja jetzt, ne? Wie mit unserer Blitzerwoche hier. Mit Blitzerkontrollen von der Polizei. Die Leute wissen, da wird kontrolliert, es gibt Konsequenzen. Dann überlege ich mir vielleicht zweimal, ob ich da was reinkippe ins Meer oder lieber doch nicht.
0: So sieht's aus. Also immer weniger Ölverschmutzungen in Nord- und Ostsee. Viel Spaß beim Baden.
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0: Pritchard und Dreamin' bei uns.
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0: Mit Kool & The Gang. Fresh gibt's gleich nach unseren Nachrichten. Die hören wir jetzt von Bernhard Koch.
3: Moin Hamburg. Die Glock ist halbig tein.
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3: 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NDR 90,3, das Wetter für uns in Hamburg. Der Dach bringt mehr Wolken als Sünn und bloß wenig Regen. Wie Beto 22 Grot. Nu sündert an die Bill Sörstein Grot. Morgen denn viel Sonnenschein und wenig Wolken. Wie Beto 26 Grot.
0: Dankeschön, Bernhard. Und dann schauen wir auf die Straßen, Blitzer und Staus aus unserem Verkehrszentrum Roter Baum.
4: Ja, das ist bis jetzt ein sehr leerer Freitag auf den Straßen. Wir haben aber eine Meldung von der A39 Hamburg Richtung Lüneburg. Zwischen Winsen West und Winsen Ost gibt es eine ungesicherte Unfallstelle. Außerdem gibt es Löscharbeiten. Auf der DB5 ist deswegen gesperrt worden in Höhe A23 Itzehoe Mitte. Also in beiden Richtungen ist gesperrt durch Löscharbeiten und auch die Ausfahrt Itzehoe Mitte ist deswegen gesperrt.
0: Gute und sichere Fahrt wünsche ich Ihnen in diesen Freitag. Anne Adams ist da.
4: Schönen guten Morgen.
0: Ich bin Nicole Steins. Schön, dass Sie auch mit dabei sind. Cool & The Gang haben wir am Start mit Fred.

0: Ach, so herrlich entspannt hier Chicago. Und If You Leave Me Now um 9.41 Uhr.
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0: Das sind ganz viele heute und die kommen alle von Michaela aus Jenfeld.
2: Meine Hamburgerinnen und Hamburger des Tages ist die gesamte Truppe von 48 Stunden Jenfeld. Das ist eine super tolle Gemeinschaft, ein super Netzwerk, die das Festival 48 Stunden Jenfeld auf die Beine stellen und total unterschiedlich sind. Und ich bin froh und dankbar, Teil dieser Gemeinschaft zu sein. Für mich persönlich, aber vor allen Dingen für den Stadtteil Jenfeld.
0: 48 Stunden, das kennen viele vielleicht aus Wilhelmsburg, ne? Aber so ein Nachbarschaftsfestival gibt es auch seit 5 Jahren eben in Jenfeld. Wann denn wieder zum Beispiel?
2: In Jenfeld werden vom 4. bis zum 6. September MusikerInnen, Künstler aus Jenfeld in ganz Jenfeld auftreten, an vollkommen unterschiedlichen Orten mitten im Stadtteil. Es kann ein Supermarktparkplatz sein, das kann ein schattiger Platz unter einem Baum sein. Alle sind eingeladen, kostenlos dabei zu sein, Musik aus allen Kulturen einfach zu genießen und Spaß zu haben. Von Freitag bis Sonntag wird Programm sein mit ganz kurzen Wegen und ganz viel Herz und Liebe.
0: Also 4. bis 6. September, genau in einem Monat, 48 Stunden Jenfeld, das merken wir uns schon mal. Organisiert das Ganze von unseren Hamburgern des Tages heute.
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0: Lebensende 90,3 um 10 Minuten vor 10 an und du hast Meldungen.
1: Jawohl, einmal von der A7 Hamburg Richtung Flensburg zwischen Hennstedt, Ulzburg und Kaltenkirchen gibt es eine ungesicherte Unfallstelle. Und auf der A23 Heide-Hamburg in beiden Richtungen vorsichtig fahren, denn da liegen zwischen Itzehoe-Mitte und Itzehoe-Süd Styroporpakete.
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0: Und wir spielen jetzt schon mal das Spiel, was er heute Nachmittag mit Ihnen spielt. Also wir testen das und zwar mit dir.
1: Ach toll.
0: Es geht darum, dass Sie bitte zählen, wie oft der Dom-Ansager hier das Wort Gewinne, Gewinne sagt. Achtung, und hier kommt es.
2: Gewinne, Gewinne, Gewinne, Gewinne, Gewinne, Gewinne, Gewinne, Gewinne.
3: keine Ahnung.
0: Ich liebe dieses Spiel.
1: Was ist das? 11, 9, ich sag 9.
0: Nein, es wären 8 gewesen. Guck mal, zähl nochmal mit.
2: Gewinne, Gewinne, Gewinne, Gewinne, Gewinne, Gewinne, Gewinne, Gewinne.
0: Ich hätte selbst wenn man es weiß man es nicht,
1: nein,
0: oder? Herrlich. Also dieses Spiel, ich glaube, man braucht auch ein bisschen Glück. Aber es wird auf alle Fälle ein großer Spaß heute Nachmittag. Und vielleicht starten Sie dann mit dem Dom-Ticket-Paket im Wert von 250 Euro ins Wochenende. Besser geht es doch nicht. Weiter jetzt hier bei uns mit Maren Bockhold. Ich bin Nicole Steins. Ich wünsche ein schönes Wochenende. Gewinne, Gewinne, Gewinne.
1: Cooles Spiel. Schönes Wochenende, schöne Frau.
0: Juhu.

0: Also da gerade Eros Ramazzotti lief und ich gerade einen Cappuccino hier habe, verzeihen Sie mir, das passt zu gut zusammen.
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0: Gleich Gesäbe mit I Like Champagne vor die Nachrichten. Die hört Philipp Kaute für Sie.
2: Guten Tag. Es ist jetzt 10 Uhr.
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2: Senat will Vandalismus an Hamburgs Schulen eindämmen. Seehäfen fordern einen besseren Schutz vor Drohnen. Und die Zahl der Busunfälle in Hamburg nimmt zu. Das Wetter, Sonne und Wolken heute bei 22 Grad. Blinde Zerstörungswut an Hamburgs Schulen, so beschreibt Finanzsenator Andreas Dressel die Lage nach mehr als 40 Einbruchsversuchen allein in diesem Jahr. Der Senat verschärft deswegen den Schutz der Schulen. Jenny Witt, haben die Einbrüche tatsächlich zugenommen?
3: Ja, die Finanzbehörde spricht von vermehrten Einbrüchen und Vandalismus in diesem Jahr. Ein teures Problem. Einerseits, weil natürlich Dinge wie Laptops oder Tablets geklaut werden und andererseits, weil die Täter oft ganz viel kaputt machen. Das reicht von demolierten Türen und Fenstern bis hin zu Wasserschäden oder unbenutzbaren Küchen- und Mensabereichen, sagt die Behörde. Also baut der Senat jetzt auf mehr Sicherheitsvorkehrungen, vor allem an besonders gefährdeten Schulen. Wachdienste werden öfter über diese Schulgelände laufen, es sollen mehr Alarmanlagen eingebaut werden und außerdem sollen Zivilpolizisten während der Ferien in den Schulen sein. Und wo ein Schulgebäude abgerissen werden soll, könnte das zukünftig schneller geschehen.
2: Wer die Sprengstoffdrohne auf den Leipziger Flughafen gelenkt hat, das soll jetzt die Bundesanwaltschaft klären. Die Behörde hat die Ermittlungen in diesem Fall an sich gezogen. Bislang hatte das LKA in Sachsen ermittelt. Am Flughafen Leipzig-Halle wurde am Dienstagabend eine Drohne mit Sprengstoff und Zünder entdeckt und das in der Nähe ukrainischer Transportflugzeuge. Ja, und genau wegen dieses Vorfalls sehen sich auch die Seehäfen bedroht. In Hamburg fordert der Zentralverband der deutschen Seehafenbetriebe, die Drohnenabwehr zu stärken. Hafenbetriebe könnten zwar Drohnen erkennen, dürften sie aber eben nicht bekämpfen. Reinhard Postelt.
4: Auch über dem Hamburger Hafen wurden schon Drohnen gesichtet. Anzahl und Art nennt Hamburgs Polizei nicht. Ermittlungstaktische Gründe. Die wachsende Sorge vor Attacken aus der Luft nutzt nun auch der Seehafenverband ZDS für politische Forderungen. Die Bundesregierung müsse bei der Drohnenabwehr Seehäfen mit Flughäfen gleichstellen. Häfen zählten zur kritischen Infrastruktur für die Versorgung von Bevölkerung und Industrie. ZDS-Hauptgeschäftsführer Florian Keisinger sagt, wer den Schutz kritischer Infrastruktur ernst nimmt, muss die Seehäfen schnellstmöglich mit leistungsfähigen Drohnenabwehrsystemen ausstatten. Hafenbetriebe hätten zwar selbst Sensoren, um Drohnen zu orten, doch unschädlich machen dürften sie nur die Behörden, so der Verband. Sind die angerückt, seien die Drohnen verschwunden. Hamburgs Hafen könnte übrigens besonders gefährdet sein, weil Blohm & Voss neuerdings Überwasserdrohnen baut. Die Werft denkt an jährlich 200 der unbemannten Militärboote.
2: Der Facebook-Mutterkonzern Meta muss in den USA eine Geldstrafe zahlen, umgerechnet 500 Millionen Euro. Ein Gericht im Bundesstaat New Mexico hat festgestellt, dass Plattformen wie zum Beispiel Facebook oder Instagram Kinder abhängig machen und so ihre psychische Gesundheit gefährden. Meta will dieses Urteil anfechten. Hamburgs Busse sind Tag und Nacht unterwegs an Sonn- und Feiertagen und in den allermeisten Fällen reibungslos. Gleichzeitig sind Linienbusse immer öfter in Unfälle verwickelt, bestätigt die Polizei dem NDR. Zuletzt hat es auf der Linie 5 an der Grindelallee öfter gekracht. Lisa Eisfeld.
5: Oft gibt es nur einen Blechschaden, manchmal aber auch Schwerverletzte. Vergangenes Jahr waren Busse auf Hamburgs Straßen in mehr als 2700 Unfälle verwickelt. Das sind gut 70% mehr als noch vor 10 Jahren. Die Polizei begründet diesen Zuwachs mit dem allgemein gestiegenen Verkehrsaufkommen. Mehr Busse, mehr Fahrräder, dazu E-Roller. Auf den Straßen sei es deutlich enger geworden. Gerade für so lange Fahrzeuge wie Busse und Laster sei das ein Problem. Die mit Abstand häufigste Ursache für Busunfälle sind Fehler beim Fahrstreifenwechsel, gefolgt von misslungenen Wendemanövern, wenn zum Beispiel Autofahrer unerlaubterweise über durchgezogene Linien und Busspuren fahren. Auch Busfahrer selbst lassen sich der Polizeistatistik zufolge einiges zu Schulden kommen. Bei fast 70% der Unfälle sind sie selbst die Hauptverursacher.
2: Ins Wasser geht man normalerweise, um sich abzukühlen, aber vor der Küste Mallorcas ist das Wasser so warm wie noch nie. Westlich der Insel wurden 33 Grad gemessen. Im westlichen Mittelmeer liegen die Wassertemperaturen derzeit etwa 4 Grad über dem langjährigen Durchschnitt. Wetterexperten warnen, dass das die Gefahr heftiger Stürme mit sintflutartigen Regenfällen im Herbst erhöht.
6: Das ist fürs Klima bestimmt nicht gut, aber bei 33 Grad fange ich persönlich an, ins Wasser zu gehen. Ich find's herrlich.
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0: Das Wetter für uns in Hamburg heute Morgen das erste Mal ein leichtes Jäckchen. Ich hoffe, das wird hier nicht zum Dauerzustand. Bitte schön.
7: Das ist aber ja auch eine herrliche Verschnaufpause, muss man sagen. Wir hatten ja auch sehr viel Hitze in dieser Woche. Neuengamme meldet uns jetzt 17, Wandsbek 18 Grad. Und Maren, wir kommen ja noch auf 22. Und wir kriegen auch noch richtig Sonne. Und morgen wird es auch schon wieder wärmer bis 25 yes. Grad und am Sonntag bis 31 Grad.
0: Geht doch. Anna Adams weiß auch in Sachen Blitzern Staus Bescheid.
7: Jawohl. Auf der A7 Hamburg Richtung Flensburg. Da gibt es eine ungesicherte Unfallstelle zwischen Hennstedt-Ulzburg und Kaltenkirchen. Und dann stockt es auf der A1 Lübeck Richtung Bremen zwischen Moorfleet und Harburg auf 7 Kilometern. Auf der A23 Heide Richtung Hamburg ist die Ausfahrt Itzehoe-Mitte gesperrt, genauso wie die B5 in Höhe der A23, denn dort laufen gerade Löscharbeiten.
0: Gute und sichere Fahrt.
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0: Fragen, die man nicht googeln kann, muss ich mich schämen. Gestern kommt eine Freundin abends zu mir, wir wollten schnell was essen gehen. Ich sage, du, sofort, ich mal mir schnell ein Gesicht. Und dann kommt sie mit ins Bad und wir ratschen, sagt sie, Maren, du hast das Ding nicht immer noch. Weil ich habe einen uralten Rouge-Pinsel, also das Zeug, womit man sich Farbe auf die Bäckchen schmiert, der ist, den hat meine Großmutter mir geschenkt, als ich 14 war. Da hat also schon ein paar Sommer gesehen.
7: Okay.
0: Und das Ding sieht echt rödelig aus, aber der funktioniert und ich liebe ihn, würde ich nie weggeben. Ich glaube, ganz viele Leute haben irgendwas, was eigentlich rödelig aussieht, aber man liebt es.
7: Ja, auf jeden Fall. Also ich kenne das auch. Ich habe eine Salatschleuder, die möchtest du auch nicht sehen. Die ist dermaßen hässlich. Rot, gelb, blaues Plastik habe ich noch für D-Mark erworben. Aber leider geht sie nicht kaputt.
0: Ja, man hängt ja auch irgendwo dran.
7: Ein Stück weit hänge ich inzwischen dran.
0: Siehst du wohl, das kennt jeder. Und möge der schreien, das muss weg, der ein hartes Herz hat. I like Chopin, Gazebo. Eine alte Salatschüssel, ein Rougepinsel, dem einige Haare fehlen und der abgeschrappelt ist. Aber es ist, wie es ist. Ich bin Maren Bockhold. Schön,

Irish Wind and Fire. Und das ist ein Song, der geht immer, weil er gehört zu den größten Hits aller Zeiten. Logisch, sonst würden wir ihn hier nicht spielen. Ende 90,3. Wir sind Hamburg. Ich wünsche Ihnen einen fantastischen

0: Freitagvormittag klingt wie ein Freitagabend, dann wissen Sie, wo Sie zu Hause sind, bei uns, bei in der 90,3. Wir sind Hamburg und ich musste mich gestern zum wiederholten Male von meiner Freundin Annette ausschimpfen lassen, weil ich einen Rougepinsel benutze. Den habe ich von meiner Oma bekommen, als ich 14 war. Der ist also schon ein bisschen was älter. Sieht auch nicht mehr gut aus, aber ich hänge einfach dran und deshalb kommt der nicht weg. Und ich denke, das geht ganz vielen Leuten so. Die haben irgendwas, was eigentlich nicht mehr so richtig gut ist, aber was trotzdem bleibt. Biebke, was haben Sie?
1: Ich habe noch so einen uralten Teddy. Der wird in Ehren gehalten.
0: Und von wem haben Sie den bekommen?
1: Den habe ich, ich glaube von meinen Eltern, aber das weiß ich nicht. Der ist schon immer da, das habe ich noch nie geklärt, also keine Ahnung.
0: Also der Teddy ist auf jeden Fall fast so alt wie Sie dann?
1: Ja, unbedingt, der ist abgeliebt.
0: Und wo wohnt der Teddy? Ist der im Verborgenen, weil man sich so ein bisschen schämt oder sitzt er irgendwie im Bett?
1: Nö, der sitzt nicht im Bett, aber der sitzt auf der Fensterbank im Schlafzimmer.
0: Und guckt ihm das ganze Leben lang zu.
1: Genau, so nämlich.
0: So nämlich, das finde ich sehr schön, da muss man sich überhaupt nicht für schämen. Grüße an den Teddy.
1: Ja, werde ich ausrichten.
0: Wiebke, Sie sitzen in... Weiß ich gar nicht mehr, wo kommt Wiebke her? Ist sie weg? Egal, Sophie weiß ich, die wohnt in den Städten und Sie haben auch so einen Gegenstand, so ein Teil, eigentlich müsste er weg, aber...
2: Das ist ein Salzstreuer. Das ist ein ganz hässliches Ding mit einem lila Deckel, der sich als Salzstreuer nur deswegen verwenden lässt, weil er einen Sprung oben im Deckel hat. Da schütte ich dann das Salz immer raus und das Teil... Liebe ich heiß und innig. Als ich mich von meinem Mann getrennt habe, habe ich das Teil aus dem Müll geholt, weil er es weggeschmissen hat. So liebe ich das. Ja.
0: Okay, also gerettet vom Ex-Mann quasi.
2: Ja, genau.
0: Wenn man es lieb hat, dann bleibt es, auch wenn es schon ein bisschen kaputt, fleckig oder gestopft ist. Just give me a reason. 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

0: größten Hits aller Zeiten gibt es hier bei uns bei NDR 90,3. Wir sind Hamburg und Sophie rief eben an und sagt, sie hat einen Salzstreuer, der ist eigentlich kaputt und total össelig, aber sie liebt diesen verdammten Salzstreuer und natürlich könnte sie sich für Kleines einen neuen Salzstreuer kaufen, macht sie aber nicht, weil sie hängt an diesem Gegenstand. Ich glaube, wir haben bei uns alle was zu Hause, wo jeder sagt, ja Gott, das könntest du nochmal neu kaufen, so richtig schön ist es nicht mehr, aber nee, das ist was, was gekommen ist zu bleiben, weil man es liebt hat. Was ist bei Ihnen, Michael?
1: Ja, und zwar ist das eine uralte Musiktruhe von Saba, ein Röhrengerät noch von meiner Uroma.
0: Ach Gottchen, wie groß?
1: Also das muss aus den 30er Jahren oder 40er Jahren, ich habe keine Ahnung, wann das Ding gebaut worden ist. Und die funktioniert auch nicht mehr, weil da irgendeine Röhre kaputt ist. Und ich habe schon, jahrelang immer gesucht nach so einer Röhre und nie gefunden. Aber ich schmeiß das Ding nicht weg.
0: Och,
1: ich kann mich von dem Teil nicht trennen. Das ist richtig so, ja, wie soll ich sagen, ich kann es nicht erklären, aber das steht auf hohen Beinen. Die sind ungefähr so 30 Zentimeter hoch und ist einen guten Meter breit und ja, fast einen halben Meter tief. Und ich weiß nicht, ob du auch noch so ein Radio kennst, wenn man das früher scharf stellen wollte, dass der Sender ganz scharf ist,
0: ja.
1: Dann gab es so ein Auge, was sich so zugezogen hat.
0: Ja.
1: So, und so ein Teil ist das von Saba.
0: Ach Mensch.
1: Also und ich weiß nicht, ob das überhaupt auch was wert ist oder so. Ich habe keine Ahnung. Aber das Ding schmeiße ich im Leben nicht weg.
0: Nee, und weißt du was? Meist ruft jetzt hier irgendjemand an und sagt, du, da gibt's eine Röhre, ich kenne da was von. Also ich bin, das ist viel größer als das, was ich meinte. Aber vielen Dank, dass du diese schöne Geschichte mit uns geteilt hast.
1: Ja, gerne.
0: Darauf Bob Marley, oder? Could you be loved? 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

0: Was sagst du, wie viel Grad werden es morgen, Anna Adams, wo gerade Bob Marley noch läuft?
1: Morgen 25.
0: Sehr gut, so, jetzt kommen wir zu heute.
1: Heute auch nicht so ganz viel weniger, aber heute brauchen Sie den Kopf mal nicht in den Kühlschrank stecken. Wir kommen auf 22 Grad insgesamt und sind bei 17 in Nienstädten. Passiert auch nicht viel, außer Wolken und Sonne, die wir heute haben. Morgen dann, ich erwähne es nochmal, 25 und Sonntag 31 Grad und ganz viel Sonne.
0: Bestes Marenwetter, Blitzer und Staus aus dem Verkehrszentrum Roter Baum.
1: Da haben wir heute eine entspannte Lage. A1 Lübeck Richtung Bremen zwischen Morfleth und Harburg stockt auf 4 Kilometern. Und auf der A23 Heide Richtung Hamburg zwischen Pinneberg Süd und Eidelstedt, da stockt es auf 4 Kilometern. Aus der Stadt gibt es noch eine Meldung vom Überseering. Der ist zwischen Hebelbrandstraße und Halifaxweg wegen Brückenarbeiten in beiden Richtungen gesperrt. Dadurch staut es sich und LKW können dort nicht wenden.
0: Jetzt fragen Sie sich zurecht, warum ich gelacht habe. Ich lese gerade eine Meldung, die ich derartig widerlich finde, dass ich sie trotzdem gleich vorlesen muss.
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0: So, was hab ich? Ich habe wirklich, das ist schlimm, aber ich lese es Ihnen wirklich gleich vor. Wir haben ja eben schon ein bisschen gequatscht, Dinge, die man hat, die eigentlich noch gut sind, aber auch nicht mehr so richtig. Deine Salatschleuder, mein Rouge-Pinsel. Astrid, was haben Sie?
3: Ich habe von beiden meiner Kinder, meine Kinder sind 44 und 34,
0: ja.
3: Die Holzroller noch. Und die kommen auch nicht weg. Da hänge ich sehr dran.
0: Die Holzroller der Kinder. Da habe ich schon gedacht, Mensch, wenn das Kind 44 ist und der Holzkellerroller steht noch rum, da alles okay. Die nächste Meldung von Tina. Ich möchte es nochmal sagen. Ich finde es im höchsten Maße widerlich, aber so süß widerlich. Tina schreibt, sie hat ein Milchkännchen, ein Porzellanmilchkännchen ihrer Großmutter. Soweit alles in Ordnung. Dieses Kännchen müsste ungefähr 100 Jahre alt sein. Okay, kein Thema. Komme ich jetzt zu dem wirklich widerlichen Teil. Und in dem 100 Jahre alten Porzellan-Milchkännchen ihrer Großmutter, jetzt wird es wirklich widerlich, ja? Die ist gefüllt mit den ersten ausgefallenen Zähnchen ihrer Kinder.
1: Ich dachte gerade in der Großmutter.

0: warum ich Radio liebe? Musik, klar, die größten Hits aller Zeiten. Aber ich liebe das, dass wir so zusammen sind. Das ist die Geschichte von Michael. Der rief eben an, als ich fragte, ob Sie irgendwas im Haus haben, was eigentlich weg kann, was Sie aber trotzdem lieb haben. Deshalb kommt es halt nicht weg.
1: Eine uralte Musiktruhe von Saba, ein Röhrengerät noch von meiner Uroma. Und die funktioniert auch nicht mehr, weil da irgendeine Röhre kaputt ist. Und ich habe schon, jahrelang immer gesucht nach so einer Röhre und nie gefunden. Aber ich schmeiß das Ding nicht weg.
0: Natürlich nicht. Dann habe ich, schlau wie ich bin, weil ich halt Radio mag und ich weiß, wir haben die besten Hörer der Welt, habe ich zu Michael gesagt, pass mal auf, ich bin sicher, es meldet sich gleich jemand, der da helfen kann. So, Roger, Ihr Auftritt bitte.
2: Ich habe gerade das Programm gehört und dem Herrn mit der Saba Musiktruhe kann vielleicht helfen. Ich bin von der Ausbildung Radio-Fernsehtechniker und habe schon etliche aus der Zeit restauriert oder es wieder zum Laufen gebracht.
0: Hey Roger, das ist so unglaublich nett von Ihnen. Wir schalten euch beide zusammen und dann macht ihr das klar. Vielen, vielen Dank, dass wir so zusammen sind. White Flag, Dido.

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2: Mit Heiko von Kidrowski. Was brauche ich eigentlich, um ein richtiger Mann zu sein? Ich bin selbst in den 70er Jahren aufgewachsen. Da gab es ganz klare Bilder, wie ein echter Kerl aussieht. Stark sein gehörte natürlich dazu, draufgängerisch, eine echte Sportskanone. Inzwischen hat sich viel getan, aber ab und zu blitzen diese alten Bilder noch auf. Im besten Fall macht man sich lächerlich, weil man stärker und mutiger tut, als man wirklich ist. Aber manchmal geht es auch böse aus. Bei uns in Hamburg sind in diesem Jahr 6 Menschen ertrunken und alle 6 waren Männer. Natürlich weiß ich nicht, was in jedem einzelnen Fall passiert ist, aber die DLRG beobachtet, gerade junge Männer überschätzen im Wasser häufiger ihre Kräfte als Frauen. Sie gehen unnötige Risiken ein oder ignorieren Baderegeln und Signale. Bundesweit sind seit Jahren die meisten Menschen, die beim Baden ertrinken, Männer. Ein anderes Männerbild kann helfen, Menschenleben zu retten. Nicht, ein richtiger Kerl hat keine Angst, der kann alles, der muss nicht umdrehen, wenn die Kräfte nachlassen, sondern, wer seine Grenzen kennt, ist nicht schwach, sondern vernünftig. Das gilt beim Schwimmen genauso wie sonst im Leben. Ich muss niemandem beweisen, wie mutig ich bin, schon gar nicht, wenn ich damit mein Leben riskiere. In der Bibel steht, wenn ich schwach bin, dann bin ich stark. Das klingt vielleicht erstmal nach einem Widerspruch, aber echte Stärke fängt da an, wo ich mir selbst nichts vormache. Ich glaube, ein echter Kerl merkt von ganz allein, das schaffe ich nicht, das ist zu gefährlich. Oder am Strand eben, ich bleib heute lieber am Ufer. Denn niemand ist unverwundbar, aber klug ist, im richtigen Moment auf Heldentaten zu verzichten.
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0: Das war ein Beitrag der Evangelischen Kirche.
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0: Also die sind fertig. Erasure Always.
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0: Gleich der Mann, den ich auch technisch gesehen für einen der besten Sänger ever halte, George Michael, Careless Whisper. Vorher die Nachrichten und hier hat Philipp Kaute für Sie.
2: Guten Tag. Es ist 11 Uhr.
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3: Nationaler Sicherheitsrat berät über Drohnenfund in Leipzig. Verbände haben noch Plätze für Freiwilligendienste. Und Hamburgs Bundesliga-Handballer haben einen neuen Vereinsnamen. Das Wetter: Wolken und Sonne, 22 Grad. Auch am dritten Tag stellt sich die Frage, wer hat die Drohne mit Sprengstoff auf den Flughafen Leipzig-Halle gelenkt? In Berlin hat schon der Nationale Sicherheitsrat der Bundesregierung zu diesem Drohnenvorfall getagt mit Bundeskanzler Friedrich Merz. Und die Bundesanwaltschaft hat die Ermittlungen an sich gezogen. Astrid Rolle.
4: Die Bundesanwaltschaft spricht von tatsächlichen Anhaltspunkten, dass auf dem Flughafengelände eine Explosion herbeigeführt werden sollte. Dazu seien an der Drohne professioneller Sprengstoff und ein Zünder angebracht worden. Die Drohne war in der Nacht zum Mittwoch in der Nähe von ukrainischen Antonov-Flugzeugen entdeckt worden. Experten entschärften die Sprengladung. Die Ermittler gehen mittlerweile zudem davon aus, dass auch der Gegenstand, mit dem eine DHL-Frachtmaschine in der Luft zusammengestoßen ist, eine Drohne war. Laut Bundesanwaltschaft handelt es sich um einen schwerwiegenden Angriff auf die Infrastruktur in Deutschland.
3: Und egal ob Flughäfen oder Häfen mit Schiffen, ganz generell werden immer öfter Drohnen gesichtet. Die deutschen Seehäfen fordern jetzt eine bessere Abwehr. Ihr Zentralverband verlangt von der Bundesregierung, in diesem Punkt Seehäfen mit Flughäfen gleichzustellen. Deshalb müssten auch in Häfen Drohnenabwehrsysteme her. Wer einen Freiwilligendienst machen möchte, hat in Hamburg noch Chancen. Sowohl für ein freiwilliges soziales Jahr als auch für den Bundesfreiwilligendienst haben Verbände und Träger in Hamburg noch offene Stellen. Annalena Ehle.
5: Das Diakonische Werk Hamburg meldet etwa noch knapp 150 freie Plätze. Vor allem für die Bereiche Schulbegleitung, Krankenhaus, Seniorenwohnheime und Einrichtungen für Menschen mit Behinderung werden demnach Freiwillige gesucht. Die Plätze seien ab sofort frei, allerdings könnten Interessierte auch später starten. Außerdem sucht der Paritätische Hamburg noch rund 40 Freiwillige, etwa für Kitas oder die Ganztagsbetreuung an Schulen. Es könnte direkt Mitte des Monats losgehen, heißt es. Auch die internationalen Jugendgemeinschaftsdienste haben noch Stellen frei, unter anderem in Kitas oder Einrichtungen der Obdachlosenhilfe. Besonders beliebt seien Plätze im FSJ Denkmalpflege sowie im FSJ Politik und Demokratie. Dort sollte man sich demnach allerdings etwa ein Jahr im Voraus bewerben. Auch das Erzbistum Hamburg und der Arbeiter-Samariter-Bund Hamburg melden noch einige freie Plätze. Ein Freiwilligendienst dauert in der Regel zwischen 6 und 18 Monate.
3: Es sind Profis am Steuer und doch können Busfahrerinnen und Fahrer nicht immer Unfälle verhindern. Vergangenes Jahr waren Busse auf Hamburg Straßen in mehr als 2700 Unfälle verwickelt. Das sind etwa 70% mehr als noch vor 10 Jahren. Laut Polizei sind einfach mehr Busse, mehr Autos, Fahrräder und E-Roller unterwegs. Die Hochbahn sagt dazu, ein Unfall geschehe rein rechnerisch einmal alle 9000 Kilometer. Neuer Name, neues Image. Hamburgs Bundesliga-Handballer heißen jetzt nicht mehr Handballsportverein Hamburg. Sie nennen sich ab sofort Handballclub Hamburg. Thorsten Vorbau.
6: Mit neuem Namen und weiterentwickeltem Logo geht der Verein den nächsten Schritt in seiner fast 25-jährigen Geschichte. So steht es in der offiziellen Clubmitteilung. Für Sportchef Johannes Bitter bringt der neue Name vor allem Klarheit. Verwurzelt in Hamburg mit einer klaren Identität, dem mutigen Blick nach vorne, ist der Club offen für das nächste Kapitel, so der ehemalige Torwart des Vereins. Die Mannschaft spielte viele Jahre lang mit der HSV-Raute auf der Brust, seit 2016 dann als HSVH in der Bundesliga. Diese Buchstaben stehen in Hamburg aber für Fußball. Als Handballclub Hamburg, kurz HCH, will der Verein in den kommenden Jahren zu einer stärkeren, eigenständigen Marke werden. Den ersten Auftritt als Handballclub Hamburg hat die Mannschaft bereits an diesem Wochenende. Beim Heidecup in Schneverdingen läuft das Team schon in neuen HCH-Trikots auf.
3: Nicht aufgelaufen, sondern geschwommen ist Isabel Gose. Sie hat bei der EM in Paris die nächste Goldmedaille für das deutsche Team geholt und ist Europameisterin im Freiwasser. Isabel Gose hat sich im Finale des Knockout-Sprints den Titel in der Seine gesichert. Dieser Wettkampf, der besteht aus 3 Rennen, die unmittelbar hintereinander stattfinden. Nach jeder Runde scheiden Schwimmerinnen aus. Insgesamt legen die Athletinnen 3 Kilometer im Wasser zurück.
0: Unglaublich. Herzlichen Glückwunsch.
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0: Also wenn ich 100 Meter schaffe im Wasser, ne? Also ich schwimme wie so ein bleiernder Hecht. Nicht so besonders gut. Wahnsinn. Wettertechnisch hat Kathi Weder alles, was sie brauchen.
7: Ja, es ist Fresh Friday, so können wir den Tag heute nennen. Es weht ein angenehmer Wind, die Temperaturen bei Ihnen in Marmsdorf zum Beispiel 18 Grad, 22 werden es heute. Ein perfekter, gemütlicher, frischer Sommertag. Sonne und Wolken wechseln sich ab, bis zu 6 Stunden scheint sie heute, das ist richtig herrlich. Und morgen gibt es noch mehr Sonne bei bis zu 25 Grad und der Sonntag dann noch sonniger bei 31 Grad maximal.
0: So will ich hören, Blitzer und Staus aus dem Verkehrszentrum Roter Baum.
7: Einmal bitte Vorsicht auf der A1 Hamburg Richtung Bremen zwischen Maschener Kreuz und Horster Dreieck. Da gibt es eine ungesicherte Unfallstelle. Ansonsten auf den Autobahnen bis jetzt ganz entspannt. Auf der A1 Lübeck Richtung Bremen zwischen Billstedt und Norderelbe 6 Kilometer stockender Verkehr. Da brauchen Sie 5 Minuten ungefähr länger. Und auch im weiteren Verlauf A1 Hamburg Richtung Bremen zwischen Harburg und Horster Dreieck nochmal 4 Kilometer Stau vor der Baustelle. Und in der Stadt ist der Überseering zwischen Hebebrandstraße und Halifaxweg wegen Brückenarbeiten in beiden Richtungen gesperrt. Dadurch staut es sich auch noch ein bisschen. LKW können dort nicht wenden und ansonsten kommen sie überall gut durch.
0: Gute und sichere Fahrt.
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0: Wir sind Hamburg und Menschen überlegen sich was in der Stadt. Das finde ich per se immer gut. Manchmal ist es auf jeden Fall gut gemeint, dann ist es auch gut und manchmal ist es nur so halb zu Ende gedacht. Habt ihr das bei euch auch auf der Ecke, das so zu verschenken?
7: Ja, das liebe ich ja. Ich finde das gut. Ich komme aus Hohenfelde und da stellen wir immer was raus. Ja, okay. Immer in der Nachbarschaft. Also eigentlich ist immer irgendwo ein Kistchen, ja.
0: Und läuft es gut so, was da so drin ist? Und
7: ja, das geht eigentlich immer ganz gut weg, würde ich jetzt so sagen.
0: Ja. Ich finde das tendenziell auch eine coole Idee von wegen Nachhaltigkeit. Denk aber manchmal auch Freunde. Also ich weiß nicht. Also
7: die alten, die letzten Sektgläser,
0: so, ne?
7: Die hätten es nicht mehr sein müssen.
0: So. Und ich glaube, es ist auch so eine Straßendynamik. So in einigen Straßen ist es viel, in anderen Straßen ist es weniger viel. In einigen Straßen ist es schöner. Nun ja. George Michael, Careless Whisper.

NR90,3. Wir sind Hamburg und die besten Märchen fangen ja an mit Es war einmal. Aber das hier, das ist kein Märchen, aber die Frage, wie viel Glück verdammt nochmal kann man haben? Folgende Geschichte. In Italien hat eine Dame am Sonntag irrtümlich einen Millionen-Lottoschein weggeworfen. Also die Frau prüfte am Sonntag in einer Lottofiliale, ob ihre Zahlen, und zwar hat sie immer die gleiche Zahlenkombination genommen, ob diese Zahlenkombination gewonnen hat. So, doch der Automat in der Filiale zeigte an, dass der Schein, also ihr Schein, nicht auszahlbar sei. Sie denkt, der hat gut Pech gehabt. So, tatsächlich hat aber diese Meldung was ganz anderes bedeutet. Der Gewinn von 1 Million Euro ist schlicht zu hoch, um ihn dort auszuzahlen. Das weiß die Dame aber nicht und macht was? Die schmeißt den Schein weg. So, und erst zu Hause wird dir klar, Moment mal, verdammter Mist, ich habe gewonnen. Also, was macht die schlaue Frau? Die fragt die Müllabfuhr, ob die nicht mal nachgucken können. So, und die Damen und Herren der Müllabfuhr haben tatsächlich das gemacht. Und den ganzen Tag haben die sich verdammt nochmal durch Müll und Gestank gewühlt und irgendwann das Wunder, kein Mist, der Lottoschein wurde gefunden. Irre, oder? Und als der Chef des Müllunternehmens der Frau denn die frohe Botschaft am Telefon überbrachte, hat die geweint. Also richtig bitterlich geweint, natürlich vor Glück. So, diese Suchaktion, die war natürlich nicht umsonst. Die Kosten dafür hat die Frau natürlich selbst übernehmen müssen. Wobei, also von 1 Million Euro, dann bleibt dann vermutlich immer noch genug übrig. Ein bisschen von dem Glück, das die Dame gehabt hat, ein bisschen von diesem großen Glück geht jetzt auf sie über. 100 Pro. Das ist Udo Lindenberg zusammen mit Jan Delay. Reeperbahn. Liebe ich sehr. NR90,3 hier.

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0: Sommerzeiten und sehr, sehr feines Sommerwetter, obwohl ich heute Morgen irritiert war. Ich nahm ein Jäckchen mit. Kathi Weder, was ist da los?
1: Ich finde das ganz gut, hast du das gemacht mit dem Jäckchen. Weil das können Sie heute tragen zwischendurch. Ein bisschen windig ist es ja immer mal. Dazu die Temperaturen heute angenehm frisch, können wir sie ja nennen. Bei Ihnen in Eile steht 18 Grad, 22 werden es heute maximal. Es ist doch ein herrlicher Tag. Viel Sonne und Wolken immer im Wechsel. Morgen gibt es dann wieder noch mehr Sonne, dann kannst du das Jäckchen zu Hause hängen lassen, Maren. Bei bis zu 25 Grad und Sonntag nochmal sonniger bei bis zu 31 Grad maximal.
0: Weißt du, was ich da trage? Einen verdammten Bikini unter dem Bademantel, nicht mehr. So, blitzern Staus aus dem Verkehrszentrum Roter Baum.
1: Es ist ganz entspannt auf den Autobahnen. Bisschen was los auf der A1 Lübeck Richtung Bremen. Zwischen Billstedt und der Norderelbbrücke, da sind es 5 Kilometer stockender Verkehr, also plus 10 Minuten für Sie. Auch im weiteren Verlauf A1 Hamburg Richtung Bremen zwischen Harburg und Horster Dreieck. 7 Kilometer Stau vor der Baustelle, heißt für Sie plus 20 Minuten mehr Zeit. Ein Plan, ein bisschen voller auch auf der A7 jetzt Flensburg Richtung Hamburg. Zwischen Dreieck Nordwest und dem Elbtunnel, da sind es 4 Kilometer. Und in der Stadt ist der Überseering zwischen Hebebrandter Straße und Halifaxweg wegen Brückenarbeiten in beiden Richtungen gesperrt. Dadurch staut sich ein bisschen und die LKW können da nicht wenden. Ansonsten kommen Sie überall gut durch.
0: Gute und sichere Fahrt.
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0: Wir sind Hamburg und haben ja gerade vor einer halben Stunde darüber gequatscht, über diese zu verschenken Dinge in Straßen. Du sagst, bei euch in Hohenfeld ist super, ne?
1: Ja, da gibt es immer so Boxen. Ich stelle auch manchmal was raus, ja.
0: Ja, ich finde das, die Idee finde ich super, aber manchmal denke ich, oh Mensch, da will ich nur auch wirklich nicht, also deine eingeschlagene Kaffeetasse, die kannst du selbst irgendwie.
1: Ja, aber vielleicht will jemand anders genau die haben.
0: Ja, in der Geschwister-Scholl-Straße haben Sie gerade angerufen, Bescheid gesagt, da steht auch immer eine Menge rum und wir wären ja nicht wir, wenn wir nicht schnell nachgucken würden. Machen wir gleich nach Toto und Camouflage und vielleicht noch Dolly Parton. Guck ich mal. Ich bin Maren Bockhold. Schön, dass wir zusammen sind und

0: Kaffee, also was soll's. Und ich glaube, ich habe mich kaum umgedreht, da war die schon weg. Ja, so weit, so gut. Das ist nicht immer so gleich gut, ne? Das, was wir da in der Stadt machen, Sachen an die Straße stellen und dann ein Schildchen ranmachen zu verschenken oder eben auch nicht. Sie haben uns angerufen, haben gesagt, Mensch, in der Geschwister-Scholl-Straße, da ist das so erso-merso. Und genau dort bist du jetzt, in der 90,3 Stadtreporter Carsten Seekont.
1: Genau, Maren, ich bin einfach mal die Geschwister-Scholl-Straße abgegangen in Eppendorf und brauchte gar nicht lange zu suchen. Hier mal eine Tüte in irgendwelchen Waschbeton-Blumenkästen, Kartons auf einer Parkbank oder auf Stromkästen auch gern genommen. Zum Teil steht dann da drauf, zu verschenken, aber da sind dann Bierflaschen drin oder Fotoalben, alte, vergilbte. Oh. Ein Buch, Cocktailmixen, leicht gemacht. oder hier Kerzenständer, alte, gebrauchte, silberne. Also ein buntes Sammelsurium an Sachen, die man offensichtlich nicht mehr braucht.
0: Ja, das sind alte Bierflaschen, würde ich jetzt nicht wollen, aber so ein Silberkerzenständer oder ein Cocktailmixbuch, warum nicht? Was sagen denn die Anwohner dazu?
1: Tja, einige wundern sich hier wirklich. Sigrid und Julia, vor kurzem erst aus Süddeutschland hier ins schöne Eppendorf gezogen und ein bisschen enttäuscht.
2: Da stellt auch jeder seinen Müll vor die Tür.
3: Oh ja, das ist dann oft zum Verschenken, aber ob das dann jemand will?
2: Ja, das ärgert schon, ja, weil es immer häufiger der Fall ist.
1: Das war früher nicht so, sagt Rentner Erwin.
4: Ich wohne hier jetzt auch schon bald 40 Jahre, solange das Haus hier steht. Es ist hier unsauberer geworden. Ne? Die Leute schmeißen hin. Ne? Da kommt die Stadtreinigung ja auch gar nicht gegen an.
1: Eva, sie arbeitet hier im UKE um die Ecke, bleibt schon mal stehen und guckt rein in die Tüten.
5: Also ich sehe öfter mal Kartons, in denen Dinge drin sind und ich sehe öfter sogar auch so Möbel, also Sperrmüll. Mal eine Matratze, mal irgendwie einen komischen Stuhl, also schon auch größere Dinge. Hat sich verändert und ich weiß nicht, ob da weniger Verantwortungsgefühl für den öffentlichen Raum ist.
1: Manchmal tun die Menschen, die sowas abstellen, auch Leuten einen Gefallen. Zum Beispiel haben mir Maura und Hanna erzählt.
6: Manchmal, wir haben schon ein paar Mal was mitgenommen.
7: Hm. Ehrlich?
6: Ja. Ich habe schon mal eine Pfanne mitgenommen, glaube ich. Die war aber noch so super in Schuss. Also manchmal liegen echt schöne Sachen da oder Bücher.
8: 2% von meinem Bücherregal sind Bücher, die ich auf der Straße gefunden habe.
6: Manchmal legen die ja wirklich auch nur ihren Müll hin und das ist dann echt schade.
8: Ja, wo es meistens so Müll ist, wo du auch zu irgendwo hinfahren müsstest, um den wegzugeben. Ja.
1: Frei nach dem Motto, unser Mülleimer ist gerade voll, ich habe keine Zeit, keine Lust oder kein Fahrrad oder kein Auto, um den Müll wegzubringen. Also mix ich doch einfach alles zusammen, stell's an die Straße und denke mir, irgendwer kann das bestimmt gebrauchen.
0: Ja, das ist ja nicht cool, ne? Aber wenn man wirklich gute Sachen hat und man stellt die auf die Straße und nur gute Sachen, dann macht das Ganze ja irgendwie durchaus Sinn.

0: die wunderbare Adele. Jetzt wird's aber Zeit, 11:45. Hallo!
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0: Und damit ein fröhliches Juhu zu Uschi Korbus aus Bergedorf.
2: Moin!
0: Uschi, ich habe nur 45 Sekunden Zeit, um rauszufinden, was Sie denn wohl beruflich machen. Kann ich unter 3, 2, 1 jetzt einen Tipp kriegen, bitte?
2: Ja, ich schreibe Briefe, damit Menschen Geld zurückbekommen.
0: Dann sind Sie Steuerberaterin.
2: Nein.
0: Nicht.
2: Oh. Aber damit hat es ein bisschen zu tun.
0: Damit hat es ein bisschen zu tun. Oder Sie arbeiten bei Steuerberaterin ist nicht, hat aber was damit zu tun. Vielleicht arbeiten Sie so bei so einer Beschwerdestelle?
2: Nee.
0: Steuerberater. Oh, Uschi, Sie glauben gar nicht. Also damit bin ich gut.
2: Was muss man denn mitbringen zum Steuerberater, damit man Geld zurückbekommt?
0: Man reicht die Lohnsteuer. Uschi, ich bin so eine, in Anführungsstrichen, Künstlerin. Sie ahnen nicht, wie döschig ich bin, wenn es um Steuerberatung geht. Das lasse ich alles machen, weil ich keine Ahnung habe. Also man braucht eine Lohnsteuerkarte, so dann kriege ich Geld zurück, manchmal.
2: Ja.
0: Nein.
2: Ich bin keine Lohnsteuerkarte, nein.
0: Ach Uschi, ich weiß jetzt schon, wenn es um Steuer geht, kriege ich es nicht raus. Ich weiß, ein Hamburger Millionenpublikum lacht mich herzlich aus, sagt, wie döschig ist sie denn? Sagen Sie mir, was machen Sie beruflich, Uschi?
2: Also in meinem ersten Berufsleben bin ich schon seit 4 Jahren in Rente. Und seitdem arbeite ich bei der Tafel Bergedorf im Büro. Und dort erfasse ich Spendeneingänge und stelle Spendenbescheinigungen aus, mit denen dann die Spender bei der Steuer ihre Spende absetzen können und Geld zurückkriegen.
0: Wie cool sind Sie denn? Mega! Also nicht nur, dass Sie schlau sind in Mathe, Sie machen auch noch was Gutes bei der Tafel. Finde ich fantastisch. Und ich sage Ihnen, Uschi, aus genau solchen Leuten, wie Sie es sind, schaffen wir ein besseres Hamburg. Finde ich mega gut.
2: Ja, bei uns arbeiten alle ehrenamtlich und bis zum Vorstand hoch, da kriegt keiner Geld für. Und das Geld, was wir als Spenden bekommen, das geben wir alles für unsere Kunden aus.
0: Ein Hoch auf die Tafel und auf Sie, Uschi. Vielen Dank.
2: Ja, gerne.
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0: war ja was hier mit mir. Die größten Hits aller Zeiten gibt es bei uns bei Ende 90,3 und Montag bis Freitag spielen wir das Jobquiz. Das läuft so, Sie geben mir einen Tipp und anhand dieses Tipps, das wissen Sie, versuche ich rauszukriegen, was Sie beruflich machen. Das war der Tipp der sehr süßen Uschi Korbus aus Bergedorf.
1: Ich schreibe Briefe, damit Menschen Geld zurückbekommen.
0: Ja, da war ich gar nicht so schlecht, habe ich gesagt, naja, Steuerberaterin. Aber nee, Uschi macht was Irres.
1: Also in meinem ersten Berufsleben bin ich schon seit 4 Jahren in Rente. Und seitdem arbeite ich bei der Tafel Bergedorf im Büro. Und dort erfasse ich Spendeneingänge und stelle Spendenbescheinigungen aus, mit denen dann die Spender bei der Steuer ihre Spende absetzen können und Geld zurückkriegen.
0: Ziemlich cool. Bin ich drauf gekommen? Nee. Aber in Sachen Steuer bin ich auch so eine Nichtskönnerin. Aber vielleicht kriege ich heraus, was Sie beruflich machen. Ich würde mich sehr freuen, wenn Sie sich, so wie Uschi das gemacht hat, sich melden in Sachen Jobquiz unter 08000 90 3 90 3 kostenfrei oder über die NDR.

0: Steve Springfield in private.
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0: Gleich die Frau mit den schönsten und stärksten Wangenknochen auf der ganzen weiten Welt. Sade mit Smooth Operator. Vorher die Nachrichten. Und die hat Annalena Ehle für Sie.
2: Guten Tag. Es ist 12 Uhr.
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3: Dopingagentur spricht Hamburger Sprinter Ansa schuldig. Nationaler Sicherheitsrat tagt nach Drohnenfund. Verbände haben noch Plätze für Freiwilligendienste. Das Wetter trocken und teilweise sonnig bis 22 Grad. Die nationale Anti-Doping-Agentur NADA hat den HSV-Sprinter Own Ansa für schuldig erklärt. Der schnellste Mann Deutschlands hatte Anfang Juli eine Dopingkontrolle verweigert. Aus Sicht der NADA steht jetzt fest, es liegt ein Verstoß gegen den Anti-Doping-Code vor. Nele Hüpper, was bedeutet das für Own Ansa?
4: Laut NADA-Ermittlungen habe Own Ansa gegen Artikel 2.3 des nationalen Anti-Doping-Codes verstoßen und sich geweigert oder unterlassen, eine Probe abzugeben. Deswegen liegt jetzt ein Sanktionsbescheid mit dem Vorschlag einer Sperre von 4 Jahren vor. Sollte Own Ansa die Strafe akzeptieren, dann reduziert sich die Dauer der Sperre automatisch auf 3 Jahre. Der Sanktionsbescheid gegen Deutschlands schnellsten Sprinter sieht auch vor, dass alle Wettkampfergebnisse ab dem 9. Juli annulliert werden. Das ist der Tag, an dem er sich der Kontrolle entzogen haben soll. Diese Annullierung betreffe unter anderem Own Ansas deutsche Meistertitel über 100 und 200 Meter. Nach eigenen Angaben war der Leichtathlet, der für den Hamburger SV startet, als Nachrücker kurzfristig ins Startfeld des Diamond League-Rennens in Monaco gerutscht. Er habe gerade zum Flughafen aufbrechen wollen, als ein Dopingkontrolleur außerhalb seines Probenzeitfensters um eine Dopingprobe gebeten habe. Die Sperre ist weiterhin nicht rechtskräftig. Es gibt aktuell auch noch keine Suspendierung. Own Ansa hat jetzt eine 20-tägige Frist, entweder die Strafe der NADA zu akzeptieren oder vor das deutsche Sportschiedsgericht zu ziehen.
3: Soweit Nele Hüpper. Die mit Sprengstoff bestückte Drohne am Flughafen Leipzig beschäftigt weiter Politik und Justiz. Nun hat sich auch der Nationale Sicherheitsrat mit dem Vorfall beschäftigt. Er tagte telefonisch. Aus Berlin Christina Nagel.
5: Der Nationale Sicherheitsrat kann in besonderen Krisenlagen einberufen werden, so wie früher das Sicherheitskabinett. Bereits gestern hatten Vertreter der Grünen darauf gedrängt, dass der Nationale Sicherheitsrat zusammenkommt, um sich über den Anschlagsversuch in Leipzig auszutauschen. Es sei, sagte Fraktionschefin Katharina Dröge, nicht allein Sache des Bundesinnenministers, sich zu kümmern. Der Nationale Sicherheitsrat wird vom Kanzler geleitet. Mit am Tisch sitzen Ministerinnen und Minister sicherheitsrelevanter Ressorts, zum Beispiel der Innen-, der Außen- und der Verteidigungsminister. Hinzu kommen Vertreter der Sicherheitsbehörden und des Militärs. Je nach Lage können auch Vertreter der Länder und Experten von außen dazugeholt werden. Da im Geheimen getagt wird, wird in der Regel nichts über konkrete Inhalte bekannt.
3: Egal ob Flughäfen oder Häfen mit Schiffen, ganz generell werden immer öfter Drohnen gesichtet. Die deutschen Seehäfen fordern jetzt eine bessere Abwehr. Ihr Zentralverband verlangt von der Bundesregierung, in diesem Punkt Seehäfen mit Flughäfen gleichzustellen. Deshalb müssten auch in Häfen Drohnenabwehrsysteme her. Wer noch einen Freiwilligendienst machen möchte, hat in Hamburg noch Chancen. Sowohl für ein freiwilliges soziales Jahr als auch für den Bundesfreiwilligendienst haben Verbände und Träger in Hamburg noch offene Stellen. Franziska Becker.
6: Das Diakonische Werk Hamburg meldet etwa noch rund 150 freie Plätze. Vor allem für die Bereiche Schulbegleitung, Krankenhaus, Seniorenwohnheime und Einrichtungen für Menschen mit Behinderung werden demnach Freiwillige gesucht. Die Plätze seien ab sofort frei, allerdings könnten Interessierte auch später starten. Außerdem sucht der Paritätische Hamburg noch rund 40 Freiwillige, etwa für Kitas oder die Ganztagsbetreuung an Schulen. Es könnte direkt Mitte des Monats losgehen, heißt es. Auch die internationalen Jugendgemeinschaftsdienste haben noch Stellen frei, unter anderem in Kitas oder Einrichtungen der Obdachlosenhilfe. Besonders beliebt seien Plätze im FSJ Denkmalpflege sowie im FSJ Politik und Demokratie. Dort sollte man sich demnach allerdings etwa ein Jahr im Voraus bewerben. Ein Freiwilligendienst dauert in der Regel zwischen 6 und 18 Monate.
3: Deutschlands Exporte legen zu, das meldet das Statistische Bundesamt. Die neuen Zahlen beziehen sich auf den Juni. Deutsche Unternehmen haben den 5. Monat in Folge mehr ins Ausland geliefert. Im Juni waren die Exporte 0,9% höher als im Vormonat. Zugenommen haben vor allem die Exporte in die EU-Staaten. Die sind sogar um 1,3% gestiegen.
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0: Wenn ich das Wort zugenommen höre, denke ich immer an die Ware. Das ist auch blöd, ne? Das muss man, ja, wie bescheuert von mir. Das muss man auch mal loswerden. So, wie wird denn das Wetter, Kathi, wieder?
7: Ja, die Sonne hat gerade ein bisschen abgenommen, die Temperatur. Aber angenehm frisch und sommerlich. Bei Ihnen in Barmbek Süd messen wir gerade 19 Grad auf entspannte 22. Freuen wir uns heute noch. Sonne und Wolken wechseln sich immer ab. Im Moment ist es leicht bewölkt. Heute Nachmittag kommt die Sonne wieder besser durch und es bleibt auch meist trocken. Morgen bis zu 10 Stunden Sonne, also wieder zugenommen. Maximal 25 Grad und Sonntag noch ein bisschen schöner, sonniger bei bis zu 31 Grad maximal.
0: So will ich es hören. Blitzer und Staus aus dem Verkehrszentrum Roter Baum.
7: Jetzt wird es ein bisschen voller auf den Autobahnen. A1 Lübeck Richtung Bremen zwischen Billstedt und der Norderelbbrücke. 5 Kilometer stockender Verkehr, also plus 10 Minuten ungefähr. Auch im weiteren Verlauf A1 Hamburg Richtung Bremen zwischen Harburg und Horster Dreieck. 7 Kilometer Stau wegen Bergungsarbeiten im Baustellenbereich. Da brauchen Sie den Blocker 20 Minuten länger. Auch auf der A7 stockt es. Flensburg Richtung Hamburg zwischen Schnellsen und dem Elbtunnel 9 Kilometer. Also plus eine knappe halbe Stunde dauert es hier länger für Sie. Und auch in der anderen Richtung ist es ein bisschen voller. A7 Hannover Richtung Hamburg zwischen Waltershof und dem Elbtunnel 3 Kilometer. Genauso auf der A24 Hamburg Richtung Berlin. Zwischen Rheinbeck und Schwarzenberg-Grande sind es auch 3 Kilometer Stau. In der Stadt bei uns stockender Verkehr auf der B75 Bremer Straße stadtauswärts zwischen Vogelhüttenberg und Marmsdorf-Lürade. Ansonsten kommen Sie gut durch. Gute und sichere Fahrt.
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0: Also wir alle drei, Annalena, du, Kathi und ich, wir sind mit der Schule durch. Wenn ihr jetzt mit der Schule fertig wärt, wenn Sie jetzt gerade fertig werden würden, wäre so ein freiwilliges soziales Jahr oder ein Freiwilligendienst eine Option?
3: Ja, klar, warum
7: ja,
3: nicht?
7: Finde ich
3: auf
7: auch.
3: Jeden Fall.
0: Ich finde es super Sache. Das auch mega. Und es gibt es ja in jedem Bereich. Und da wir alle drei durch sind mit der Geschichte, sprechen wir doch gleich jemanden mit dem, der es wirklich macht, also mit jemandem, der sich auskennt. Machen wir nach Slate und Shadow.

0: 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Und wenn Sie oder Ihre Kinder oder Ihre Enkel, Ihre Neffen, Ihre Nichten, whatever, wer mal über einen Freiwilligendienst nachgedacht hat, hat in Hamburg noch Chancen, sowohl für ein FSJ, also für das Freiwillige Soziale Jahr, als auch für den Bundesfreiwilligendienst. Und ich spreche immer gern mit Leuten, die Bescheid wissen damit. Juhu, Marc.
1: Hi.
0: Hallo, Marc. Du bist dabei beim Freiwilligendienst. Sag uns, was machst du und warum machst du das bitte?
1: Ich bin Freiwilliger an der Seemannsmission Altona und ich arbeite dort im Seemannsclub. Also ich bediene Seeleute, ich habe Spaß mit Seeleuten, ich unterhalte sie, ich bin auch als sozialer Kontakt da zur Verfügung und kümmere mich um alles, was Seeleute so brauchen. Und das macht mir irre Spaß. Ich möchte was für Menschen tun und ich habe einfach was Internationales gesucht und das kann man da wunderbar tun.
0: Das glaube ich. Wahrscheinlich weißt du, was auf Jugoslawisch heißt. Mein Junge, ich brauche eine neue Tätowierung. Sag mal, wie bist du drauf gekommen, sowas zu machen?
1: Ach, also ich habe irgendwas gesucht nach der Schule. Irgendwas, was jetzt nie ein Studium ist. Und da habe ich mich umgeschaut und so weiter. Und irgendwann wurde mir was Internationales empfohlen, was ich unbedingt haben wollte. Da war auch die Diakonie sehr hilfreich. Und zwar die Deutsche Seemannsmission. Das hat mich einfach so enorm gut getroffen, so im Herzen. Und das wollte ich machen. Und da bin ich jetzt dabei.
0: Wenn man dich so nach dem Sinn fragt, meinst du, das ist generell eine ganz gute Idee, so ein freiwilliges soziales Jahr, wie immer es heißt, ein Freiwilligendienst zu machen, so zwischen Schule und dem, was danach kommt?
1: Auf jeden Fall. Das ist enorm selbstfindend, also oder sehr hilfreich, sich selbst zu finden, auf jeden Fall. Es ist total schön. Man ist mal aus diesem Lernen raus. Man kann sich auf sich fokussieren und auch auf ganz andere Dinge im Leben. Und bevor man wieder in eine Ausbildung, in ein Studium oder in was ganz anderes startet, hat man einfach mal Zeit für sich.
0: Okay, also dümmer wird man nicht.
1: Das kann ich jetzt nicht garantieren. Es kommt darauf, was man mit sich anstellt.
0: Okay, also ich würde sagen, so, wenn ich dir zuhöre, 2 Daumen hoch, wenn es um Freiwilligendienste geht, richtig?
1: Ja, auf jeden Fall, ja.
0: Und es gibt noch freie Stellen in Hamburg, also macht euch schlau, machen Sie sich schlau. Wir haben festgestellt, dümmer wird man davon nicht.
1: Nein.

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0: Beat-Harmonie, das mag ich wohl leiden. Wir haben es 12.30 Uhr, die Künstler sind fertig. Zeit fürs Wetter und gerade wieder.
1: Angenehm frisch ist heute unser Fresh Friday, so habe ich ihn jetzt genannt, weil es heute der coolste und kühlste Tag der Woche. Bei Ihnen in Ochsenwerder messen wir gerade 18 Grad und auf entspannte 22. Freuen wir uns heute noch. Sonne und Wolken gibt es im Mix. Im Moment ist es ein bisschen bewölkt. Und vor dem Wochenende dachte ich, vielleicht nochmal die Eiswürfelproduktion jetzt anschmeißen. Weil morgen bis zu 10 Stunden Sonne und 25 Grad. Und Sonntag dann nochmal sonniger bei bis zu 31 Grad maximal.
0: Ja. Ja. Ja, ja, das mag ich leiden. Blitz und Staus aus dem Verkehrszentrum Rotterbaum.
1: Auf den Autobahnen ist jetzt ein bisschen was los. A1 Lübeck Richtung Bremen zwischen Billstedt und der Norderelbbrücke. 5 Kilometer stockender Verkehr. 10 Minuten plus brauchen Sie da auf jeden Fall länger. Im weiteren Verlauf auch A1 Hamburg Richtung Bremen zwischen Harburg und Horster Dreieck. 9 Kilometer Stau nach einem Unfall vor der Baustelle. Das heißt für Sie plus eine halbe Stunde ungefähr dauert es da länger. Auch auf der anderen Seite A7 Flensburg Richtung Hamburg zwischen Schnelsen und dem Elbtunnel 9 Kilometer, also nochmal eine gute halbe Stunde plus. Und schauen wir zur A24, Hamburg Richtung Berlin. Zwischen Rheinberg und Schwarzenberg-Grande sind es auch nochmal 3 Kilometer. Bei uns in der Stadt stockender Verkehr auf der B75 Bremer Straße, stadtauswärts, zwischen Vogelhüttenberg und Marmstorf-Lürade. Ansonsten kommen Sie überall gut durch. Gute und sichere Fahrt.
0: Und wenn Sie einen Blitzer haben, sagen Sie Bescheid. Dankeschön.
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0: 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Du hast gerade gesagt, man soll ob des Wochenendwetters die Eiswürfelproduktion anschmeißen.
1: Also ich würde es machen.
0: Machst du das so selbst oder kaufst du Eis im Beutel?
1: Oh, ich vergesse es immer selbst zu machen. Dann kaufe ich die im Beutel. Aber eigentlich habe ich diese Geräte, ne, wo man das so reinmacht. Und dann ja, schwappt es die Treppe runter im Keller und dann bis in den Eiskühler rein.
0: Und dann friert es da fest. Dann hast du diese jämmerlichen kleinen Quadrate. Aber ist natürlich deutlich günstiger. Ich habe neulich mal richtig Geld ausgegeben. Habe gedacht, ich gönne mir. Na? Und habe diese großen, runden Kugeln gekauft.
1: Schön, aber die plattern auch an der Seite durch. Die werden gar nicht so rund. Bei mir auf jeden Fall nicht.
0: Nee, ich habe die nicht selbst gemacht. Ich habe die, ich feine Dame, hab sie auch fertig gekauft und das sah schon echt, also sah schon echt schick aus im Getränk. Hielt auch lange. Nun gut, die Bee Gees, folgen Sie mir.

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Wir sind Hamburg und Tina fragt mich gerade über die NDR Hamburg App. Suchst du die Musik eigentlich selbst aus? Die Bee Gees liebe ich auch. Nee, das macht unsere hervorragende Musikredaktion. Mit feiner Hand. Nur das Beste.

0: keine Ahnung, ich denke mal Schuhe.
1: Schuhe gehen immer, auch wenn man fünf und weniger oder fünf und mehr wiegt. Das ist das Tolle an Schuhen. Und ich finde das so lustig. Das Westfield Center ist ja nun so eine Riesensache bei uns in der Stadt. Und ich hatte gestern auch jemanden, der sagt, oh, für mich ist Premiere, wie toll. Also gehen Sie mit den Taschen voller Geld, haben Sie eine Westfield Center Premiere?
0: Ja, genau.
1: Richtig gut.
0: Ich das auch mal kennen.
1: Richtig gut. Und dann spazieren Sie bitte mit neuen Schuhen raus. Vielleicht machen Sie hübsche, klackernde Geräusche auf dem Asphalt.
0: Unbedingt.
1: Klack, klack, klack. 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

der ist immer wie so eine große, sehr gemütliche Herrenstrickjacke, die gut duftet. Mag ich persönlich gerne, aber ehrlich gesagt, ich möchte jetzt auch in den Schaufenstern der Stadt noch keine Herbstmode sehen. Und die hängen den ganzen Shit schon rein. Ich will kein Wollpullover, kein Mantel und keine Strickjacke. Genesis, Invisible Touch, die Größe.

Guten Vereins, Freitagvormittag, beste Zeit. Ich wünsche Ihnen gleich ganz viel Spaß mit dem Mann. Ein Hüftschwung, zwack, Frauen in Ohnmacht. Das ist Elvis Presley und Armin Brecht spielt sie. Ich bin Maren, sag danke für heute, wünsche Ihnen ein schönes Wochenende und freue mich heute schon auf Montag, weil auf Sie. So, der Mann mit der Hüfte, bitte.

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1: Gleich mit David Dundas und Jeans On. Vorher alles, was wichtig ist, mit Annalena Ehle.
2: Guten Tag. Es ist 13 Uhr.
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2: Dopingagentur schlägt 4 Jahre Sperre gegen Ansa vor. Nationaler Sicherheitsrat tagt zu Drohnenvorfall. Hamburger Polizei findet kiloweise Drogen in Harvestehude. Das Wetter trocken und teilweise sonnig bis 22 Grad. Die nationale Anti-Doping-Agentur NADA hat den HSV-Sprinter Owen Ansa für schuldig erklärt. Der schnellste Mann Deutschlands hatte Anfang Juli eine Dopingkontrolle verweigert. Aus Sicht der NADA steht jetzt fest, es liegt ein Verstoß gegen den Anti-Doping-Code vor. Sie schlägt eine 4-jährige Sperre für den Hamburger Sprinter vor. Holger Gerska, wie begründet die nationale Anti-Doping-Agentur den Strafvorschlag?
3: Ja, ins Detail geht die NADA nicht in ihrer Pressemitteilung. Sie hat offenbar beide Seiten gehört zur nicht zustande gekommenen Dopingkontrolle vom 9. Juli. Und sie hat für sich ein eindeutiges Urteil gefällt, mit der Schuld beim Sprinter. Und Ansa hatte sich ja damit verteidigt, dass vor dem Abflug zu einem Diamond League Meeting nach Monaco nicht mehr genug Zeit für die Dopingkontrolle war. Dies hätte nach Lesart des deutschen Rekordhalters auch der Kontrolleur akzeptiert. Der Test sei dann in Monaco nachgeholt worden. Die NADA ist dieser Argumentation offenbar nicht gefolgt und spricht in ihrem Strafvorschlag eindeutig von einer verweigerten oder unterlassenen Kontrolle. Und das ist ein juristischer Unterschied zu einer verpassten Kontrolle. Sogenannte Misstest können sich Sportlerinnen und Sportler 2 pro Jahr leisten. Ein verweigerter Test allerdings wird wie ein positiver Test gewertet, also Regelstrafe 4 Jahre. Und so ist auch der Vorschlag der Nationalen Anti-Doping-Agentur.
2: Und wie geht es jetzt weiter in diesem Fall?
3: Ja, es gibt 2 Varianten. Entweder Owen Ansa akzeptiert die Entscheidung oder er geht juristisch dagegen vor. Für den ersten Fall würde sich die Sperre von 4 auf 3 Jahre reduzieren. Andernfalls ist das deutsche Sportschiedsgericht in erster Instanz zuständig, gegebenenfalls später auch noch der internationale Sportgerichtshof CAS. Auf jeden Fall hat Owen Ansa jetzt 20 Tage Zeit, um sich zu äußern. Bis dahin ist die Sperre noch nicht rechtskräftig. Es gibt auch weiterhin keine Suspendierung. Also theoretisch könnte er sogar bei den Europameisterschaften, die am Montag beginnen, starten. Bisher gibt es diesbezüglich noch keine Reaktionen. Allerdings hat die NADA schon jetzt die Aberkennung aller Ergebnisse aus der Zeit nach dem 9. Juli vorgeschlagen, also auch seiner deutschen Meistertitel über 100 und 200 Meter. Schwer vorstellbar, dass der Deutsche Leichtathletikverband das Risiko eingeht, ihn in Birmingham in der Staffel einzusetzen.
2: Soweit Holger Gerska, und das ist auch Thema in der NDR Hamburg App. Die mit Sprengstoff bestückte Drohne am Flughafen Leipzig beschäftigt weiter Politik und Justiz. Nun hat sich auch der Nationale Sicherheitsrat mit dem Vorfall beschäftigt. Julian Marxen in Berlin, was ist darüber bisher bekannt?
4: Ja, nicht viel, nur dass sich das Gremium telefonisch zusammengeschaltet hat. Bundeskanzler Friedrich Merz ist ja aktuell im Urlaub, aber der Kanzler sei in fortwährendem Austausch mit Innenminister Alexander Dobrindt und anderen Mitgliedern der Bundesregierung, sagte ein Regierungssprecher. Ja, und generell ist es so, in diesem Nationalen Sicherheitsrat, da schließen sich Ministerinnen, Minister, Vertreter von Sicherheitsbehörden mit dem Kanzler zusammen, um zu besprechen, wie in Krisenfällen, in Fällen, in denen es halt um die nationale Sicherheit geht, wieder strategisch weiter vorgegangen wird. Mittlerweile hat ja auch die Bundesanwaltschaft die Ermittlungen übernommen, eben wegen der besonderen Bedeutung des Falles, wie es heißt. Und Innenminister Dobrindt hatte ja schon von einem hybriden Anschlagsszenario gesprochen.
2: Soweit Julian Marxen. Die Stadt Hamburg hat vergangenes Jahr mehr Flächen dazugekauft als abgegeben. Die Menge des städtischen Grundbesitzes nähert sich 50% der gesamten Fläche Hamburgs. Das zeigt der Jahresbericht des Landesbetriebs Immobilienmanagement, kurz LIG. Reinhard Postelt.
5: Um 20 Hektar ist der Grundbesitz der Stadt durch Kauf gewachsen. Er liegt jetzt bei 49,5% der Gesamtfläche. Daran arbeitet Finanzsenator Andreas Dressel seit Jahren.
6: Mühsam ernährt sich das Eichhörnchen. Schritt für Schritt kommen wir da voran. Und das ist, glaube ich, eine gute Nachricht, weil es sichert Handlungsfähigkeit der Stadt über Generationen. Das war das, was die Bürger dieser Stadt sich gewünscht haben, die Volksinitiative.
5: Mit dem Namen Keine Profite mit Boden und Miete. Doch bei der zweiten Forderung der Volksinitiative kommt der SPD-Senator nicht schnell voran, nämlich städtisches Land nur noch im Erbbaurecht zu vergeben und nicht zu verkaufen.
6: Erbbaurecht ist immer noch kein Massengeschäft. Es kommen welche dazu, aber weil Erbbaurecht natürlich auch schon über 100 Jahre alt ist, jetzt laufen auch einige aus.
5: Nur 9 städtische Grundstücke wurden im Erbbaurecht vergeben. Das sei ausbaufähig, so Dressel.
2: Die Hamburger Polizei hat in Harvestehude kiloweise Drogen gefunden. Zwei mutmaßliche Dealer wurden festgenommen. Finn Tessler.
7: Die Drogenfahnder des LKA 68 hatten einen der mutmaßlichen Dealer schon länger im Blick. Und ausgerechnet während einer offensichtlichen Drogenübergabe gestern Nachmittag wurde er von den Ermittlern beobachtet. Die Polizisten griffen kurz danach zu und nahmen den 24-Jährigen fest. Laut Polizei hatte er Kokain, Bargeld, zwei Handys und eine Dose Pfefferspray in den Taschen. Und die Polizisten bekamen Hinweise auf das mutmaßliche Drogenlager des jungen Mannes, eine Wohnung in Harvestehude. Dort ging es als nächstes hin. Die maskierten Beamten stürmten die Bunkerwohnung am Grindelberg und nahmen dort einen weiteren 24-Jährigen fest. In der Wohnung fanden die Ermittler unter anderem rund 6 Kilo Marihuana, 2 Kilo Ecstasy, 4 Kilo Amphetamin und 500 Gramm Haschisch. Die beiden mutmaßlichen Dealer sitzen jetzt in U-Haft.
2: Wer noch einen Freiwilligendienst machen möchte, hat in Hamburg noch Chancen. Sowohl für ein freiwilliges soziales Jahr als auch für den Bundesfreiwilligendienst haben Verbände und Träger in Hamburg noch offene Stellen. Franziska Becker.
8: Das Diakonische Werk Hamburg meldet etwa noch rund 150 freie Plätze. Vor allem für die Bereiche Schulbegleitung, Krankenhaus, Seniorenwohnheime und Einrichtungen für Menschen mit Behinderung werden demnach Freiwillige gesucht. Die Plätze seien ab sofort frei. Allerdings könnten Interessierte auch später starten. Außerdem sucht der Paritätische Hamburg noch rund 40 Freiwillige, etwa für Kitas oder die Ganztagsbetreuung an Schulen. Es könnte direkt Mitte des Monats losgehen, heißt es. Auch die internationalen Jugendgemeinschaftsdienste haben noch Stellen frei, unter anderem in Kitas oder Einrichtungen der Obdachlosenhilfe. Besonders beliebt seien Plätze im FSJ Denkmalpflege sowie im FSJ Politik und Demokratie. Dort sollte man sich demnach allerdings etwa ein Jahr im Voraus bewerben. Ein Freiwilligendienst dauert in der Regel zwischen 6 und 18 Monate.
2: Das in Preetz bei Kiel gefundene tote Kleinkind ist ertrunken. Das hat laut Staatsanwaltschaft die Obduktion ergeben. Demnach gibt es auch keine Anhaltspunkte auf eine Gewalttat. Die Ermittler gehen davon aus, dass es sich um das zuvor vermisst gemeldete 3-jährige Mädchen handelt. Die Polizei hat mit einem Großaufgebot nach dem autistischen Kind gesucht. Gestern Vormittag wurde dann in einem Garten eine Leiche entdeckt. Medienberichten zufolge auf dem Grundstück der Eltern in einem Pool. In Deutschland ist weniger Falschgeld unterwegs. Die Zahl der gefälschten Banknoten ist im ersten Halbjahr um gut 4% zurückgegangen, wie die Deutsche Bundesbank mitteilte. Rund 30.000 falsche Euro-Banknoten wurden entdeckt. Wären sie echt, hätten sie einen Wert von insgesamt 1,75 Millionen Euro.
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1: Wir schauen auf das Wetter für uns in Hamburg mit Kathi Weder.
9: Und dieser Freitag ist gekühlte Erholung vor den nächsten heißen Tagen jetzt am Wochenende. Sonne und Wolken wechseln sich ab. Im Moment ist es leicht bewölkt. Bei Ihnen in Barmbek-Nord messen wir 19 Grad und entspannte 22 erreichen wir heute Nachmittag noch. Morgen kommt dann die Sommerwärme zurück. Wir freuen uns auf bis zu 10 Stunden Sonne und maximal 25 Grad. Und Sonntag dann noch mal mehr Sonne bei bis zu 31 Grad maximal.
1: Also steht uns ein Top-Wochenende bevor. Blitzer und Staus direkt aus unserem Verkehrszentrum Roter Baum.
9: Ein bisschen mehr los ist jetzt auf den Autobahnen. A1 Lübeck Richtung Bremen zwischen Billstedt und der Norderelbbrücke. 5 Kilometer nach wie vor stockender Verkehr. Plus 20 Minuten brauchen Sie hier. Auch auf der A7 Flensburg Richtung Hamburg zwischen Schnelsen und dem Elbtunnel. 9 Kilometer, eine gute Stunde plus ist das für Sie. Auch in der anderen Richtung A7 Hannover Richtung Hamburg zwischen Heimfeld und dem Elbtunnel. 4 Kilometer. Und nochmal rüber zur A24 Hamburg Richtung Berlin zwischen Rheinbeck und Schwarzenberg-Rande. 5 Kilometer, hier eine halbe Stunde, dauert es länger für Sie. Bei uns in der Stadt ist der Überseering zwischen Hebebrandstraße und Halifaxweg wegen Brückenarbeiten in beiden Richtungen gesperrt. Dadurch staut es sich auch noch ein bisschen. LKW können dort nicht wenden. Ansonsten sieht es aber ganz gut aus. Gute und sichere Fahrt.
1: Das wünschen wir Ihnen auf jeden Fall. Und natürlich auch viel Glück, denn es gibt gerade einen Fall aus Italien. Eine Frau hat da Lotto gespielt und hat dann den Schein zur Filiale gebracht und da wurde angezeigt, Error, Schein ist nicht auszahlbar. Und sie so, okay, habe ich wohl nichts gewonnen. Hat ihn weggeschmissen, ist nach Hause und dann hat sie überhaupt erst geschnallt. anscheinend wurde es nicht ausgezahlt, weil es aber viel zu viel Geld war. Es war nämlich ein Millionengewinn. Dann hat sie der Müllabfuhr Bescheid gesagt, oh Leute, könnt ihr mal bitte gucken da in den und den Tonnen. Und dann haben die wohl stundenlang nachgeguckt, die Menschen von der Müllabfuhr, und haben diesen Zettel gefunden und die Frau konnte ihren Millionengewinn abholen.
10: Ist nicht wahr.
1: Wahnsinns-Story. Also immer schön nett sein zu den Kollegen von der Müllabfuhr. Mein Name ist Amir Brecht bei NDR 90,3. Hier ist Electric Light Orchestra Calling America.

0: die größten Hits aller Zeiten bei NDR 90,3. Ich war mit meinem Vater mal zusammen in Frankreich, nur zu zweit für eine Woche. Also ich war natürlich schon junger Erwachsener. Und wir haben abends zusammengesessen und viel Wein getrunken und über ein paar Sachen geredet, über die wir so noch nie geredet haben. Das war irgendwie ein spiritueller Moment. Bei Selina Seemann und ihrem Papa war es der portugiesische Jakobsweg. Auch sehr spirituell, kann man sich vorstellen. Kann sie aber selber mal vertellen.
1: Mein Vater und ich sind unterwegs auf dem portugiesischen Jakobsweg. In Grootdeel von den 350 Kilometern bis an Teel haben wir alte Weg gebracht und wir sind noch ziemlich gut zu Fuß. Ich habe bloß Drehblasen und Muskelkater, aber das geht. Andere Leute geht das nicht so gut. An Morgen droben wir in Fru, die uns lädt, wie sie bloß heel langsam vorankommt. Aber das ist ja auch kein Wettlob. Ob Reis lernen wir Leute von überall her kennen. Wir droben Menschen aus Skandinavien, aus Italien, aus Australien und aus China. Und sogar in Familie, die aus uns Novadorp kommt. Das ist ein Hallo. Und egal, wo wir herkommen, alte Hob wollen wir nach Santiago. Bloß ob welk Ort die Leute hinkommen, ist bannig individuell. Mein Papa und ich, wir sind Puristen. Wir wollen jeden Meter zu Fuß gehen. Über Stock und Stein, der Wader und über den Berg, wenn das Not geht. Andere Leute sind noch nicht so streng. Als wir an Orven den Harbach kommen, sitzt dort die langsame Fru von heute Morgen und grient. Sie kennt einen Trick, vertellt sie uns. Sie ist viel fixer als wie sie einfach das Teil bei Google Maps ingift und dann die kürzeste Strecke lang die Straße nimmt. Ach Mensch, singen wir zu ihr. Und wie dachten, dass Weg das Teil ist.
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0: Ende 90,3 ist hier. Madonna war das mit Cherish. Cherish heißt übersetzt übrigens wertschätzen. Das passt ganz gut zum nächsten Thema. Ex-St. Pauli-Kapitän Jackson Irvine, der wechselt ja vom FCSP nach Japan. Hat viele Fans auch überrascht, glaube ich. Für viele war er ja die Vereinsikone der letzten Jahre. Mit ihm als Kapitän ist der FC St. Pauli 2024 in die Bundesliga aufgestiegen. Und jetzt geht's wie gesagt nach Japan. Neues Kapitel. Und jetzt hat der Australier sich emotional von St. Pauli verabschiedet, wohlgemerkt vom Stadtteil St. Pauli. Ich werde niemals in Worte fassen können, was diese Jahre mir und uns bedeutet haben. Das hat er in einem Video auf Instagram gesagt.
1: Keats will be a part of my life forever. And thank you to every one of you who let me be a part of yours.
0: Also es geht gar nicht so um Fußball, sondern um den Keats zum Beispiel. Er sagt, er wird immer ein Teil von ihm sein und danke an alle, die mir ihn Teil davon haben sein lassen. Jetzt geht's wie gesagt nach Japan. Da ist übrigens die neue Saison gerade erst gestartet. Irvines Team Cerezo Osaka muss morgen ran. Mal sehen, ob er da schon auf dem Platz steht, wissen wir nicht. Für seinen Ex-Verein, den FC St. Pauli, geht's auf jeden Fall jetzt am kommenden Sonntag los. Heimspiel gegen Greuther Fürth um 13.30 Uhr, zweite Liga. Wir sind für Sie natürlich live dabei und berichten hier bei NDR 90,3. Jetzt gibt's aber erstmal die Hollies. The Air That I Breathe. Bei NDR 90,3. Die größten Hits aller Zeiten. Kurz vor halb zwei. Und es ist Freitag. Für viele auch Freutag.

0: In der 90,3 um 13.30 Uhr und es ist Zeit für das Wetter für uns in Hamburg mit Kathi Weder.
1: Heute ist die Verschnaufpause vom sommerlich warmen Wochenende. Im Moment ist es leicht bewölkt, zum Nachmittag kommt die Sonne aber wieder durch und wärmt uns dann noch bis auf 22 Grad. Bei Ihnen in Ottensen messen wir gerade angenehme 18. Und morgen am Sonnabend freuen wir uns auf bis zu 10 Stunden Sonnenschein und maximal 25 Grad und Sonntag dann nochmal sonniger und auch heißer bei bis zu 31 Grad maximal.
0: Sehr schön. Blitze und Staus direkt aus unserem Verkehrszentrum Roter Baum.
1: Bisschen was ist los auf den Autobahnen. A1 Lübeck Richtung Bremen zum Beispiel zwischen Billstedt und Norderelbbrücke. 5 Kilometer stockender Verkehr, heißt für Sie plus 20 Minuten. Und auch auf der A7 Flensburg Richtung Hamburg zwischen Schnellsen Nord und dem Elbtunnel 10 Kilometer. Also eine gute Stunde plus können Sie da wegen Bauarbeiten einplanen. Auch in der anderen Richtung ist es ein bisschen voller. A7 Hannover Richtung Hamburg zwischen Heimfeld und dem Elbtunnel 4 Kilometer stockender Verkehr. Da wird gerade ein LKW geborgen. Und schauen wir noch mal zur A24 Hamburg Richtung Berlin zwischen Rheinbeck und Schwarzenbeck-Grande. 5 Kilometer Stau. Auch hier eine gute halbe Stunde plus. In der Stadt stockt es ein bisschen auf der B75 Bremer Straße stadtauswärts zwischen Vogelhüttenberg und Marmstorf-Lürade. Und dann hat sich Gregor bei uns gemeldet über die NDR Hamburg App. Ich bin gerade mit dem Fahrrad unterwegs, schreibt er, und an der riesengroßen Kreuzung Berner Herweg und Berner Brücke. Da funktionieren die Ampeln nicht. Liebe Grüße. Vielen Dank, Gregor, fürs Bescheidsagen. Ansonsten kommen Sie überall gut durch. Gute und sichere Fahrt.
0: Ja, und wenn Sie auch wie Gregor irgendwas für uns haben, für den Verkehr, Blitzer oder eben ausgefallene Ampeln oder so, dann immer gerne melden, so wie er es gemacht hat, über die NDR Hamburg App. Oder Sie rufen kostenlos an unter 08000 90 3 90 3. Amir Brecht hier, moin. Und übrigens, ich habe auf dem Weg hierher dasselbe gemacht, was Sie jetzt gerade tun. Ich habe NDR 90,3 gehört. Und Maren Bockhold, die hat ja ihre ganzen Geschichten erzählt da draußen, zu Erinnerungsstücken, die sie nie im Leben wegwerfen würden oder könnten. Und da war ja diese eine mit Omas altem Milchkännchen, in dem die ersten ausgefallenen Zähnchen der Kinder der jeweiligen Person drin waren. Ich habe eine Weile überlegt, warum die Zähne in diesem Kännchen aufgehoben wurden. Und als ich hier ankam, auf dem Parkplatz, da hatte ich's raus.
1: Ich weiß das auch.
0: Ja, Milch, Milchkännchen
1: und Milch. Zähne.
0: Du hast es raus. Genau, das habe ich nämlich dann auch. Okay, es sind also komplett logische Sachen, die dahinter stecken. Von welchen Gegenständen können oder wollen Sie sich nicht trennen, können Sie uns auch gerne erzählen. Wir sprechen nochmal drüber. Vorher Musik, die größten Hits aller Zeiten. Rose Garden von Lynn Anderson und vorher Hubert K. Sternenhimmel. Schönen Nachmittag oder schönen Restmittag, wie Sie wollen.

0: Rose Garden bei NDR 90,3. Und Sie haben ja Maren Bockhold vorhin am Vormittag ganz viele Nachrichten geschickt. Es ging um Alltagsgegenstände, mit denen Sie ganz besondere Erinnerungen verbinden und die Sie deswegen auf gar keinen Fall, egal was kommt, jemals wegwerfen würden, auch wenn die vielleicht ein bisschen abgerockt sind irgendwann. Wir haben noch mal ein paar Highlights rausgesucht.
1: Das ist ein Salzstreuer.
2: Ich habe noch einen uralten Teddy. Der wird in Ehren gehalten.
3: Eine uralte Musiktruhe von Saba, ein Röhrengerät noch von meiner Uroma.
0: Das war ja auch eine tolle Geschichte mit dem Röhrengerät, wo was kaputt war. Und da hat sich ein anderer Hörer gemeldet und gesagt, ich kann dir das reparieren. Richtig cool. Und mir ist eben auch noch was eingefallen. Bei uns zu Hause im Schrank stehen zig Festivalbecher von

0: N90,3 ist hier mit einer Meldung aus unserem Verkehrszentrum. Kathi, was gibt's Neues?
1: Vorsicht bitte auf der A1 Hamburg Richtung Bremen zwischen Buckel und Stuckenborstel. Da gibt's eine ungesicherte Unfallstelle.
0: Unbedingt vorsichtig fahren und während Sie unterwegs sind, die größten Hits aller Zeiten. Creedence Clearwater Revival. Have you ever seen the rain?

Die größten Hits aller Zeiten. Susanne Vega, Tom Steiner bei NDR 90,3. Dem Hamburger Rekordsprinter Owen Ansa droht womöglich eine 4-jährige Sperre. Die deutsche Anti-Doping-Organisation NADA wirft ihm vor, eine Kontrolle verweigert zu haben. Ja, krasses Thema. Mehr dazu gleich in den Nachrichten bei NDR 90,3. Hier ist Albert Hammond. I'm a train.

0: Albert Hammond, I'm a Train, NDR 90,3 ist hier. Die größten Hits aller Zeiten gibt's natürlich auch in der nächsten Stunde mit Kiss Me von Dermot Kennedy und Prince mit Purple Rain. Vorher alles, was wichtig ist, mit Annalena Ehle.
1: Guten Tag. Es ist 14 Uhr.
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1: Dopingagentur schlägt 4 Jahre Sperre gegen Ansa vor. Stadt Hamburg kauft mehr Flächen, als sie verkauft. In Tarifrunde für Beschäftigte der Seehäfen kommt Bewegung. Das Wetter trocken und teilweise sonnig bis 22 Grad. Die nationale Anti-Doping-Agentur NADA hat den HSV-Sprinter Owen Ansa für schuldig erklärt. Der schnellste Mann Deutschlands hatte Anfang Juli eine Dopingkontrolle verweigert. Aus Sicht der NADA steht jetzt fest, es liegt ein Verstoß gegen den Anti-Doping-Code vor. Sie schlägt eine 4-jährige Sperre für den Hamburger Sprinter vor. Holger Gerska, wie geht es denn jetzt weiter in diesem Fall?
3: Ja, es gibt 2 Varianten. Entweder Owen Ansa akzeptiert die Entscheidung oder er geht juristisch dagegen vor. Für den ersten Fall würde sich die Sperre von 4 auf 3 Jahre reduzieren. Andernfalls ist das deutsche Sportschiedsgericht in erster Instanz zuständig, gegebenenfalls später auch noch der internationale Sportgerichtshof CAS. Auf jeden Fall hat Owen Ansa jetzt 20 Tage Zeit, um sich zu äußern. Bis dahin ist die Sperre noch nicht rechtskräftig. Es gibt auch weiterhin keine Suspendierung. Also theoretisch könnte er sogar bei den Europameisterschaften, die am Montag beginnen, starten. Bisher gibt es diesbezüglich noch keine Reaktionen. Allerdings hat die NADA schon jetzt die Aberkennung aller Ergebnisse aus der Zeit nach dem 9. Juli vorgeschlagen, also auch seiner deutschen Meistertitel über 100 und 200 Meter. Schwer vorstellbar, dass der deutsche Leichtathletikverband das Risiko eingeht, ihn in Birmingham in der Staffel einzusetzen.
1: Soweit Holger Gerska und das ist auch Thema in der NDR Hamburg App. In der Holstenstraße in Altona wird nach der Evakuierung eines Wohnhauses vor wenigen Wochen jetzt ein weiteres Haus geräumt. Am Vormittag sind die Bewohner des Hauses Holstenstraße 191 über die bevorstehende Räumung informiert worden. Offenbar wegen eines möglicherweise drohenden Einsturzes des Nachbarhauses. Die Stadt Hamburg hat vergangenes Jahr mehr Flächen dazugekauft als abgegeben. Die Menge des städtischen Grundbesitzes nähert sich 50% der gesamten Fläche Hamburgs. Das zeigt der Jahresbericht des Landesbetriebs Immobilienmanagement, kurz LIG. Reinhard Postelt.
4: Um 20 Hektar ist der Grundbesitz der Stadt durch Kauf gewachsen. Er liegt jetzt bei 49,5% der Gesamtfläche. Daran arbeitet Finanzsenator Andreas Dressel seit Jahren.
5: Mühsam ernährt sich das Eichhörnchen. Schritt für Schritt kommen wir da voran. Und das ist, glaube ich, eine gute Nachricht, weil es sichert Handlungsfähigkeit der Stadt über Generationen. Das war das, was die Bürger dieser Stadt sich gewünscht haben, die Volksinitiative.
4: Mit dem Namen Keine Profite mit Boden und Miete. Doch bei der zweiten Forderung der Volksinitiative kommt der SPD-Senator nicht schnell voran, nämlich städtisches Land nur noch im Erbbaurecht zu vergeben und nicht zu verkaufen.
5: Erbbaurecht ist immer noch kein Massengeschäft. Es kommen welche dazu, aber weil Erbbaurecht natürlich auch schon über 100 Jahre alt ist, jetzt laufen auch einige aus.
4: Nur 9 städtische Grundstücke wurden im Erbbaurecht vergeben. Das sei ausbaufähig, so Dressel.
1: Der Nationale Sicherheitsrat hat über den Fund einer mit Sprengstoff beladenen Drohne am Flughafen Leipzig-Halle beraten. Über Inhalte wurde nichts bekannt. Ein Regierungssprecher teilte lediglich mit, dass sich Kanzler Friedrich Merz wegen des Vorfalls ständig mit Bundesinnenminister Alexander Dobrindt austausche. Die Drohne war am Dienstagabend entdeckt worden. Die Bundesanwaltschaft spricht von einem schwerwiegenden Angriff auf die Infrastruktur in Deutschland. In den Tarifverhandlungen für die Beschäftigten der deutschen Seehäfen nähern sich Arbeitgeber und die Gewerkschaft Verdi an. Die Hafenunternehmen haben in der zweiten Runde 5,1% mehr Lohn vorgeschlagen. Verdi will jetzt eine Woche lang die Stimmung unter den Beschäftigten dazu ausloten und dann entscheiden. Dietrich Lehmann.
6: Streik in den Häfen zwischen Hamburg und Emden oder doch schon eine Einigung auf mehr Lohn? Beides scheint nach der zweiten Verhandlungsrunde möglich. Gestern Abend hat der Arbeitgeberverband ZDS der Gewerkschaft Verdi ein, Zitat, finales Angebot gemacht. Die Stundenlöhne sollen um 5,1% steigen. Dazu sollen die Beschäftigten in Containerbetrieben 460 Euro mehr Zulage pro Jahr bekommen. Und das Urlaubsgeld wird um 300 Euro aufgestockt. Verdi fordert ein Plus von mehr als 8% und das bei einem Jahr Laufzeit. Verdi-Verhandlungsführerin Sylvie Krisch zeigt sich angesichts des Angebots versöhnlich. Man erkenne an, dass auch die Arbeitgeber an einer seriösen Tarifrunde interessiert seien, sagt sie. Bis kommenden Freitag haben die rund 11.000 Hafenbeschäftigten nun Zeit, sich zu dem Vorschlag zu äußern. Erst danach soll über Annahme oder Arbeitskampf entschieden werden.
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0: Soweit die Nachrichten und jetzt das Wetter für uns in Hamburg mit Kathi Weder.
7: Heute ist der kühlste Tag der Woche und das merken wir auch richtig. Perfekt, um im Garten jetzt auf dem Balkon noch ein bisschen zu rödeln und alles fürs sommerliche Wochenende vorzubereiten.
0: Ich wollte gerade sagen, normalerweise kältester Tag, da denkt man, oh nein, warum? Aber mittlerweile ist es so, heute, danke.
7: Genau, heute noch mal ein bisschen was wegschaffen, so was sonst vielleicht einfach in der Sonne vielleicht schon zu anstrengend wäre, das meinte ich. Leicht bewölkt ist es im Moment, zum Nachmittag dann auch wieder mehr Sonnenschein bei 22 Grad, das ist heute unsere Höchsttemperatur. Bei Ihnen in Langenhorn sind es aktuell angenehme 18. Und morgen dann zum Sonnabend freuen wir uns auf bis zu 10 Stunden Sonne, maximal 25 Grad. Und Sonntag ist einfach wieder Sommer pur bei bis zu 31 Grad maximal.
0: Endlich wieder Sommer in Hamburg. Blitzer und Staus direkt aus unserem Verkehrszentrum Roter Baum.
7: Die Autobahnen füllen sich jetzt auch zum Nachmittag. Es stockt zum Beispiel auf der A1 Lübeck Richtung Bremen zwischen Billstedt und der Norderelbbrücke. 5 Kilometer plus 20 Minuten sind es hier rüber zur A7. Auch hier stockt es. Flensburg Richtung Hamburg zwischen Schnelsen-Nord und dem Elbtunnel 10 Kilometer wegen Bauarbeiten. Hier brauchen Sie eine gute Stunde länger. Und in der anderen Richtung A7 Hannover Richtung Hamburg zwischen Heimfeld und Waltershof sind es 4 Kilometer. Da wird noch ein LKW geborgen. Neu dazugekommen die A21 Kiel Richtung Bargteheide zwischen Schwissel und Bad Oldesloe Nord. 5 Kilometer Stau. Da wird auch gebaut und darum ist da nur eine Spur frei. Rüber zur A24 Hamburg Richtung Berlin zwischen Rheinbeck und Schwarzenberg. Grande. Nach wie vor 5 Kilometer Stau, also hier eine gute halbe Stunde mehr einplanen. In der Stadt stockt es gerade auf dem Heidenkampsweg zum Beispiel bis Billhorner Brückenstraße stadtauswärts. Zwischen Wendenstraße und der B4 Billhorner Röhrendamm, da sind es knappe 10 Minuten mehr. Und auch im Verlauf noch die Amsingstraße stadtauswärts ist ein bisschen voller zwischen Lippelstraße und der B75. Und an der Kreuzung Berner Herwig, Berner Brücke sind die Ampeln außer Betrieb. Ansonsten gute und sichere Fahrt.
0: Kommen Sie gut durch. Die Polizei in Niendorf, die dachte, sie ist Verbrechern auf der Spur. Dabei hat sie quasi aus Versehen an der Schnitzeljagd teilgenommen. Kuriose Geschichte, gucken wir gleich mal drauf. Amir Brecht ist hier bei NDR 90,3 und das in Chicago. 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

Das klingt erstmal wie ein Fall für die hier. Totenköpfe im Sand, mehrere mit Klebeband umwickelte Päckchen und das alles auf dem Schulhof der Stadtteilschule Niendorf. Genau das hat der Hausmeister entdeckt und hat sich gedacht, das ist aber sehr verdächtig, da rufe ich mal die Polizei. Die Kollegen waren auch schnell vor Ort, haben sich alles angesehen und sogar noch weitere Markierungen und Päckchen gefunden. Fast wäre sogar noch das LKH dazugekommen. Dann haben die Beamten aber doch nochmal geguckt, was ist da eigentlich los? Geht es hier wirklich um versteckte Drogen? Nein. Das sind anscheinend Hinweise für eine ganz klassische Schnitzeljagd. Ja, da denkt man sich als Eltern, okay, du planst hier den Kindergeburtstag und mit viel Liebe versteckst alle Hinweise und dann kommt die Polizei und guckt erstmal in die Päckchen rein. Aber die Beamten haben es mit Humor genommen, haben alles wieder ordentlich zurückgelegt und haben noch einen handgeschriebenen Zettel hinterlassen. Alles gut, wir waren schon da. So nach dem Motto, Fall ist gelöst, eure Polizei Hamburg. Sehr, sehr schöne Geschichte. So, jetzt ist hier mir ein Lied flöten gegangen. Einen Augenblick, das kriege ich aber wieder. Ich wollte Ihnen Kiss Me von Dermot Kennedy natürlich nicht unterschlagen. Hier ist er. Schönen Nachmittag mit NDR 90,3. 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

Ich schaue mal auf die Uhr. Es ist 1, 2, 3, 14:30. Super. Und wir schauen mal auf das Wetter für uns in Hamburg bei NDR 90,3. Viele Wolken noch im Moment, aber zum Nachmittag, da verziehen sich einige davon. Wir kriegen wieder ein bisschen mehr Sonnenschein. 22 Grad heute unsere maximale Temperatur. Bei Ihnen in Wandsbek sind es im Moment 19 Grad. Morgen am Sonnabend, da freuen wir uns auf bis zu 10 Stunden Sonne und bis zu 25 Grad. Sonntag sogar noch mehr Sonne und es wird auch noch ein bisschen heißer. Wir erreichen wieder die 30 Grad Marke. 31 Grad kriegen wir morgen. Blitzer und Staus direkt aus unserem Verkehrszentrum Roter Baum. Viel los auf den Autobahnen vor allem. Es stockt zum Beispiel auf der A1 Lübeck Richtung Bremen zwischen Billstedt und Stillhorn. 6 Kilometer stockender Verkehr. 20 Minuten müssen Sie da mehr einplanen. Rüber zur A7, auch hier stockt's. Auch Flensburg Richtung Hamburg zwischen Dreieck Nordwest und dem Elbtunnel. Noch 7 Kilometer Stau wegen Bauarbeiten. Verzögerung ungefähr eine halbe Stunde. In der anderen Richtung A7 Richtung Hannover Richtung Hamburg zwischen Heimfeld und Waltershof. 3 Kilometer Stau. Da wird ein LKW geborgen. Da müssen Sie auch ein bisschen Geduld mitbringen. Außerdem A21 Kiel Richtung Bargteheide zwischen Schwissel und Bad Oldesloe Nord. 5 Kilometer Stau wegen Bauarbeiten ist da nur eine Spur frei. Und auf der A24 Hamburg Richtung Berlin zwischen Rheinweg und Schwarzenbeck-Grande. 5 Kilometer Stau und eine gute halbe Stunde Verzögerung. In der Stadt auch so hier und da ein paar kleinere Staus, aber auch der ein oder andere größere. Heidenkampsweg bis Billhorner Brückenstraße stadtauswärts zwischen Wendenstraße und der B4 Billhorner Röhrendamm. Brauchen Sie knapp 10 Minuten länger. Ihnen auf jeden Fall gute und sichere Fahrt. Kommen Sie definitiv gut durch. Werde ich nämlich auch demnächst in einer halben Stunde auf der A7. Gucke ich mal, wie die Lage vom Elbtunnel ist. Amir Brecht ist hier und ich wünsche Ihnen auf jeden Fall so oder so, ob Sie im Auto oder zu Hause oder sonst wo sind, einen tollen Nachmittag mit den größten Hits aller Zeiten. Hier ist Roxette, Fading Like a Flower.

0: Vielleicht haben Sie ja dieses Jahr oder sind auf dem Weg in den Urlaub an der Nord- oder Ostsee. Passend dazu haben wir das jetzt hier.
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2: Ferien an Nord- und Ostsee sind noch viel schöner bei dieser Nachricht hier, denn die Verschmutzungen im Meer gehen immer weiter zurück.
3: Seit 40 Jahren fliegen sogenannte Öljäger über die Nord- und Ostsee ab Cuxhaven und die checken, ob sie irgendwo Öl oder andere Meeresverschmutzungen sehen. Und die sagen jetzt, in den letzten 40 Jahren hat sich richtig was getan. Die Verschmutzungen werden kontinuierlich weniger.
2: Das macht ein sogenanntes Havariekommando von der Marine und die sagen, allein schon die Kontrollen schrecken ab.
3: Ja, das ist ja jetzt, ne? Wie mit unserer Blitzerwoche hier. Ja. Blitzerkontrollen von der Polizei. Die Leute wissen, da wird kontrolliert. Es gibt Konsequenzen. Dann überlege ich mir vielleicht zweimal, ob ich da was reinkippe ins Meer oder lieber doch nicht.
2: So sieht's aus. Also immer weniger Ölverschmutzungen in Nord- und Ostsee. Viel Spaß beim Baden.
0: Auf jeden Fall wünschen wir auch die gute Nachricht des Tages. Schöne Rubrik. Montag früh dann wieder mit Ulf Ansorge bei NDR 90,3. Und hier ist Amy Winehouse, Valerie.

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Da will man selber auch nur flüstern. Time after time, Cyndi Lauper bei NDR 90,3. Ich war gestern mit meinen Kids und meiner Frau auf dem Dom. Es war wieder richtig cool. Es ist natürlich auch echt immer ganz schön teuer. Aber es ist irgendwie schön, wenn die Kleinen so einen Spaß haben, Karussell fahren, na gut, noch eine Runde, Schmalzgebäck. In der Wildwasserbahn war ich mit Junior, war auch echt cool. Ja, sehr zu empfehlen, aber es kostet halt. 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Der kommt ja gleich um 15 Uhr und er spricht übrigens auch mit dem Rapper Bürger Lars Dietrich. Sie erinnern sich vielleicht noch, Sexy Eyes mit Sahne. 30 Jahre alt schon der Song, Wahnsinn. Ich bin raus, Amir Brecht hier. Ich wünsche Ihnen einen schönen Nachmittag. 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
2: John Parr samt Elmos Fire gleich bei uns. Annalena Ehle hören wir jetzt erstmal mit allem, was aktuell ist.
3: Guten Tag, es ist 15 Uhr.
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3: In der Holstenstraße werden zwei weitere Häuser geräumt. Dopingagentur schlägt 4 Jahre Sperre gegen Ansaff vor. Hamburg gehört fast die Hälfte der Stadtfläche. Und das Wetter trocken, teilweise sonnig bis 22 Grad. In der Holstenstraße in Altona werden gerade 2 weitere Häuser geräumt. Die Mieterinnen und Mieter sind informiert und suchen bereits ihre wichtigsten Sachen zusammen. Finn Kessler ist gerade in der Holstenstraße, Höhe Haus Nummer 191. Wie ist die Situation vor Ort?
4: Also die Situation hier in der Holstenstraße ist eigentlich relativ ruhig. Die Polizei ist mit einem Streifenwagen hier. Es kommen auch immer mal wieder andere Streifenwagen an. Und die Polizisten, die koordinieren hier eben so ein bisschen die Evakuierungsmaßnahmen. Konkret betroffen sind die Gebäude 191 und 193. Das ist neu. Und diese Gebäude müssen jetzt ja aus Sicherheitsgründen geräumt werden. Denn laut Bezirksamt Altona hat es in dem einsturzgefährdeten Nachbargebäude ja Verschiebungen gegeben. Die Risse sind dort offenbar größer geworden. Das hat ein Statiker festgestellt und damit steigt wohl auch das Einsturzrisiko der Gebäude und die Gefahr für die Nachbarn. Die haben jetzt bis 16 Uhr Zeit, ihre Habseligkeiten aus den Wohnungen zu holen und eben das Gebäude zu verlassen, sich auch neue Unterkünfte zu suchen. Ich habe mich gerade eben schon mit einigen Anwohnern unterhalten. Einige kommen bei ihren Partnern und Partnerinnen unter, andere bei der Familie und andere werden sicherlich auch ins Hotel ziehen müssen. Aber hier herrscht auch ja, eine gewisse Schockstarre und eine gewisse Ratlosigkeit gegenüber dieser neuen Situation, mit der hier so jetzt eigentlich niemand gerechnet hat.
3: Live-Informationen von Finn Kessler. Vielen Dank. Die nationale Anti-Doping-Agentur NADA hat den HSV-Sprinter Owen Ansah für schuldig erklärt. Der schnellste Mann Deutschlands hatte Anfang Juli eine Dopingkontrolle verweigert. Aus Sicht der NADA steht jetzt fest, es liegt ein Verstoß gegen den Anti-Doping-Code vor. Nele Hüpper, was bedeutet das für den Hamburger Sprinter?
5: Laut NADA-Ermittlungen habe Owen Ansah sich geweigert oder unterlassen, eine Probe abzugeben. Deswegen liegt jetzt ein Sanktionsbescheid mit dem Vorschlag einer Sperre von 4 Jahren vor. Sollte Owen Ansah die Strafe akzeptieren, dann reduziert sich die Dauer der Sperre automatisch auf 3 Jahre. Allerdings hat Ansahs Anwalt dies in einer ersten Stellungnahme ausgeschlossen. Der Sanktionsbescheid gegen Deutschlands schnellsten Sprinter sieht auch vor, dass alle Wettkampfergebnisse ab dem 9. Juli annulliert werden. Das ist der Tag, an dem er sich der Kontrolle entzogen haben soll. Diese Annullierung betreffe unter anderem Owen Ansahs deutsche Meistertitel über 100 und 200 Meter. Nach eigenen Angaben war der Leichtathlet, der für den Hamburger SV startet, als Nachrücker kurzfristig ins Startfeld des Diamond League-Rennens in Monaco gerutscht. Er habe gerade zum Flughafen aufbrechen wollen, als ein Dopingkontrolleur außerhalb seines Probenzeitfensters um eine Dopingprobe gebeten habe.
3: Der Nationale Sicherheitsrat hat über den Fund einer mit Sprengstoff beladenen Drohne am Flughafen Leipzig-Halle beraten. Wie ein Regierungssprecher mitteilte, schaltete sich das Gremium unter Führung von Kanzler Friedrich Merz in einer Telefonkonferenz zusammen. Über Inhalte wurde nichts bekannt. Die Bundesanwaltschaft spricht von einem schwerwiegenden Angriff auf die Infrastruktur in Deutschland. Die Behörde hat die Ermittlungen übernommen. Die Drohne war am Dienstagabend neben einer ukrainischen Frachtmaschine entdeckt worden. Die Stadt Hamburg hat vergangenes Jahr mehr Flächen dazugekauft als abgegeben. Die Menge der städtischen Grundbesitzes nähert sich 50% der gesamten Fläche Hamburgs. Das zeigt der Jahresbericht des Landesbetriebs Immobilienmanagement, kurz LIG. Reinhard Postelt.
6: Um 20 Hektar ist der Grundbesitz der Stadt durch Kauf gewachsen. Er liegt jetzt bei 49,5% der Gesamtfläche. Daran arbeitet Finanzsenator Andreas Dressel seit Jahren.
7: Mühsam ernährt sich das Eichhörnchen. Schritt für Schritt kommen wir da voran. Und das ist, glaube ich, eine gute Nachricht, weil es sichert Handlungsfähigkeit der Stadt über Generationen. Das war das, was die Bürger dieser Stadt sich gewünscht haben, die Volksinitiative.
6: Mit dem Namen Keine Profite mit Boden und Miete. Doch bei der zweiten Forderung der Volksinitiative kommt der SPD-Senator nicht schnell voran, nämlich städtisches Land nur noch im Erbbaurecht zu vergeben und nicht zu verkaufen.
7: Erbbaurecht ist immer noch kein Massengeschäft. Es kommen welche dazu, aber weil Erbbaurecht natürlich auch schon über 100 Jahre alt ist, jetzt laufen auch einige aus.
6: Nur 9 städtische Grundstücke wurden im Erbbaurecht vergeben. Das sei ausbaufähig, so Dressel.
3: Wer schneller fährt als erlaubt, geht ein deutlich höheres Risiko ein. In dieser Woche hat die Polizei deswegen in Hamburg ganz genau hingeschaut. Im Rahmen einer europaweiten Verkehrssicherheitsaktion führten über 180 Polizistinnen und Polizisten in der ganzen Stadt Verkehrskontrollen durch. Auch Blitzeranhänger wurden eingesetzt. Insgesamt waren demnach über 4000 Autofahrerinnen und Autofahrer zu schnell unterwegs.
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2: 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Gleich von Kathi aus dem Verkehrszentrum Roter Baum. Vorher das Wetter für uns in Hamburg.
8: Ja, schön frisch ist es heute. Unser Fresh Friday, der kühlste Tag der Woche. Super für eine entspannte Runde jetzt über den Dom. Der startet genau jetzt. Viele Wolken im Moment verdecken ein bisschen die Sonne. Die kommt aber heute Nachmittag trotzdem immer mal wieder durch. Bei Ihnen in Schnelsen sind es jetzt angenehme 19 Grad, 22 heute unsere Höchsttemperatur. Wir freuen uns dann aufs Wochenende. Morgen bis zu 10 Stunden Sonne und maximal 25 Grad. Und Sonntag dann noch sonniger und heißer. 31 Grad werden es maximal.
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8: Bisschen was los ist auf den Autobahnen. Jetzt am Nachmittag zum Beispiel stockt es auf der A1 Lübeck Richtung Bremen zwischen Uehlendorf und Stillhorn. 5 Kilometer plus 20 Minuten bedeutet das für Sie. Vor allem auf der A7 ist es jetzt gerade voll. Flensburg Richtung Hamburg zwischen Schnelsen und dem Elbtunnel 9 Kilometer wegen Bauarbeiten. Da brauchen Sie eine gute Dreiviertelstunde. Plus auch in der anderen Richtung ein bisschen was los. A7 Hannover Richtung Hamburg zwischen Heimfeld und Waltershof. 4 Kilometer, da wird nämlich noch ein LKW geborgen. Und es staut sich auch auf der A21 Kiel Richtung Bargteheide zwischen Schwissel und Bad Oldesloe Nord. 5 Kilometer auch wegen Bauarbeiten. Da ist nur eine Spur frei. Und schauen wir nochmal auf die A24 Hamburg Richtung Berlin zwischen Rheinbeck und Schwarzenbeck-Rande. 5 Kilometer, also auch hier eine gute halbe Stunde. In der Stadt stockt es gerade zum Beispiel in Ottensen auf der Beringstraße Richtung A7 Auffahrt. Plus 20 Minuten dauert es hier länger, das wissen wir von Ingo. Der hat sich nämlich gerade über unsere NDR Hamburg App gemeldet. Vielen Dank dafür. Sonst staut es sich noch Heidenkampsweg bis Billhorner Brückenstraße stadtauswärts und auf der Amsingstraße auch nochmal stadtauswärts. Knapp 10 Minuten, hier nochmal mehr ein Plan. Ansonsten gute und sichere Fahrt.
2: Mit Stefanella und Hellas Hitparade mit den Top 5 Songs, die wir vor 30 Jahren gehört haben, hören wir uns zusammen an mit Bürger Lars Dietrich, der hatte damals auch einen Hit, nämlich Sexy Eyes. Und bis dahin hören wir Nancy Sinatra und John Parr bei NDR 90,3. Wir sind Hamburg.

0: Das immer Freitagnachmittags um 15.15 Uhr.
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0: 1996. Was haben wir diese Woche vor 30 Jahren gehört? Das haben wir gehört zusammen mit Bürger Lars Dietrich. Der hatte damals diesen Sommerhit. Sexy Eis, das gibt's doch nicht.
2: Ja, das denke ich auch jedes Mal. Also es ist unglaublich. Aber es ist eben ein Evergreen und dadurch wirkt der immer frisch.
0: Und heute spielt er Theater bei uns in Hamburg in der Komödie Winterhuder Fährhaus. Platz 5 vor 30 Jahren in den Charts.

0: mochte die heimlich. Das war ja so ein Guilty Pleasure eigentlich von den Leuten, die immer behauptet haben, wir mögen die nicht. Aber eigentlich waren die ja für uns auch herzerwärmend.
1: Und weiterhin auf Platz 1, die Fugees.

0: das weiß ich noch. Da habe ich gerade Sexy Eyes das Video gedreht in Miami. Dieser Song kam dann gerade erst raus. Ich habe mir in Miami dann die CD gekauft.
1: Sagt Bürger Lars Dietrich. 1996. Das haben wir diese Woche vor 30 Jahren gehört. Und heute macht die Sommerhitze eine Pause. Wir holen den Sommer zurück mit den größten Hits aller Zeiten. Die vier Where Do You Go von No Mercy. Where do you go?

0: ist es einigen Hausbewohnerinnen und Bewohnerinnen in der Holzenstraße, da um die Ecke vom Musical Theater Stage, von der Holzenstraße S-Bahnhof in der Holzenstraße, Hausnummer 191 und 193. Wir hatten ja schon über dieses eine Haus dort berichtet, welches geräumt werden musste. Und nun die zwei neuen Häuser, die auch geräumt werden müssten. Unser NDR 90,3 Reporter, Polizeireporter Finn Kessler ist jetzt dort in der Holzenstraße. Was sagen eigentlich die Menschen, Finn, die jetzt ganz spontan ihre Koffer packen müssen und wo untergebracht werden müssen?
1: Ja, also die meisten, mit denen ich mich unterhalten konnte, sind ja fassungslos. Die hätten nicht gedacht, dass dieses einsturzgefährdete Gebäude sie nochmal betrifft. Ja, einige von denen haben sich jetzt getroffen, und zwar in dem Lokal Die Bierkiste, das in der Hausnummer 191 unten im Erdgeschoss liegt. Da ist jetzt ein spontaner Nachbarschaftstreff draus geworden. Und ich konnte mich vorhin mit einem der Mitarbeiter dort unterhalten, der auch in dem Gebäude wohnt, direkt darüber. Man kann die Wohnung ganz gut erkennen. Da ist eine große St. Pauli-Fahne über dem Lokal. Das ist die Wohnung dieses Mitarbeiters. Und der sagte, dass diese Nachricht ihn ja ziemlich kalt erwischt hat und er auch ein bisschen, ja, aufgeschmissen ist. Er weiß nicht genau, was er jetzt so schnell zusammenpacken soll, denn bis 16 Uhr sollen alle ihre Habseligkeiten, zumindest das Nötigste, gepackt haben, um dann eben rauszugehen und sich in Sicherheit zu bringen. Er sagte, er hat eine kleine Tochter, die hat auch noch ein Zimmer bei ihm. Die ist im Moment im Urlaub mit ihrer Mutter. Er weiß gar nicht, was er von ihr einpacken soll. Also hier herrscht vor allem ja eine große Betroffenheit und auch ein Stück weit eine Ratlosigkeit.
0: Die Bewohnerinnen und Bewohner können ja nicht in der Bierkiste bleiben. Wo kommen sie denn jetzt unter?
1: Ja, also der Anwohner, mit dem ich mich gerade eben unterhalten habe, der sagte, der kann glücklicherweise bei seiner Partnerin unterkommen. Das wird sicherlich nicht alle betreffen. Die werden, wie auch die Anwohner der Nachbarhäuser, sicherlich bei Freunden oder der Familie unterkommen oder eben in Hotels. Die muss der Vermieter bezahlen im Zweifel. Und deswegen, ich habe ihn auch gefragt, wie schnell er das jetzt regeln konnte. Das konnte er ganz gut machen, weil seine Freundin gerade neben ihm war. Aber viele andere sind jetzt auch mit der Organisation beschäftigt. Was nehme ich aus meiner Wohnung raus und wo komme ich unter? Das wird sich hier also noch ein bisschen hinziehen.
0: Also Häuser 191, 193 Holzenstraße müssen jetzt kurzfristig geräumt werden. Was sagt denn eigentlich die Behörde? Warum?
1: Ja, ich habe vorhin mit dem Sprecher des Bezirksamts Altona telefoniert und der sagte, dass in dem einsturzgefährdeten Gebäude 195/97 eben nochmal jemand da war, ein Fachmann, und diese Risse begutachtet hat. Und man hat eben festgestellt, es hat da Bewegung gegeben und diese Risse sind ganz offensichtlich größer geworden. Das heißt im Umkehrschluss, die Einsturzgefahr dieses Gebäudes ist trotz Sicherungsmaßnahmen gestiegen und damit ist auch das Nachbargebäude in stärkere Gefahr. Und deswegen müssen die Anwohner jetzt ihre Sachen packen und bis 16 Uhr eben das Gebäude verlassen, weil für den Fall, dass das hier einstürzen sollte, das hoffen wir natürlich nicht, dass hier eine große Lücke reißt und auch nicht ausgeschlossen werden kann, dass die Nachbargebäude dann eben auch in Mitleidenschaft gezogen werden.
0: Polizeireporter Finn Kessler mit Live-Informationen aus der Holstenstraße. Dort müssen weitere Häuser geräumt werden. Hausnummer 191 und Hausnummer 193. Da müssen die Mieterinnen und Mieter raus. 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

0: von NDR 90,3. Das Wetter für uns in Hamburg hat Kathi wieder.
1: Ja, heute ist die Verschnaufpause vom sommerlich warmen Wochenende. Viele Wolken im Moment am Himmel, aber gleich auch wieder Sonnenschein und auch mehr Blau, wenn wir nach oben gucken. Bei Ihnen in hoher Luft sind es jetzt 18 Grad von 22. Das ist unsere Höchsttemperatur für heute. Morgen am Sonnabend, da kommt der Sommer wieder voll zurück mit bis zu 10 Stunden Sonne und maximal 25 Grad. Und dann Sonntag nochmal sonniger und wieder richtig heiß. Bis zu 31 Grad erwarten wir dann.
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1: Es ist was los auf den Autobahnen. Es stockt zum Beispiel auf der A1 Lübeck Richtung Bremen zwischen Öjendorf und Stillhorn. 5 Kilometer plus 20 Minuten hier für Sie. Und auch auf der A7 ist es voll. Flensburg Richtung Hamburg zwischen Schnelsen und dem Elbtunnel 9 Kilometer. Da wird weiterhin gebaut. Eine Dreiviertelstunde dauert es hier für Sie länger. Auch in der anderen Richtung. A7 Hannover Richtung Hamburg zwischen Heimfeld und Waltershof 3 Kilometer. Da wird ein LKW geborgen und dann staut es sich auch auf der A21 Kiel Richtung Bargteheide zwischen Schwissel und Bad Oldesloe Nord 5 Kilometer, auch hier wegen Bauarbeiten. Da ist nur eine Spur frei. Und wenn wir jetzt noch einmal schauen auf die A24 Hamburg Richtung Berlin zwischen Rheinbeck und Schwarzenbeck-Rande staut es sich auf 5 Kilometern. Heißt für Sie, eine gute halbe Stunde länger dauert es da. In der Stadt stockt es gerade zum Beispiel in Ottensen auf der Beringstraße Richtung A7 Auffahrt. 20 Minuten dauert es hier länger. Und unter anderem auch auf dem Heidenkampsweg bis Billhorner Brückenstraße, Amsingstraße stadtauswärts. Auch hier dauert es 20 Minuten länger für Sie. Und Katharina hat sich über unsere NDR Hamburg-App gemeldet.
2: Hallo, ich wollte einen Ampelausfall melden. Berne-Ecke, Farmsener Weg-Ecke, Berner Allee an der Großen Kreuzung. Weiß keiner mehr, wie es geht.
1: Danke für Ihre Meldung, Katharina. Und ansonsten gute und sichere Fahrt für Sie.
0: Und für Ihre Blitzer- und Staumeldungen gerne auch die NDR Hamburg-App anklicken und dann auf Mitmachen gehen. Und dann schicken Sie uns eine Nachricht oder schreiben uns eine. Kathi, mein Traum ist ja, auf dem Dom in der Wilden Maus oder wo auch immer den Ansager zu machen.
3: Einsteiger bei sein, tolle Fahrt.
1: Aber oh, das kannst du gut.
0: Ja, ne, weiß ich nicht.
1: Warum machst du das nicht?
0: Oder Losbude, gewinne. Weil ich es nicht so gut kann wie der hier.
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0: So, jetzt ist die Frage, wie oft hat er gerade das gesagt? Und jetzt kommen Sie ins Spiel und rufen uns an unter 01371 9393, 14 Cent pro Anruf. Wie oft hat der Gewinne-Gewinne-Gewinne-Mann gerade Gewinne-Gewinne-Gewinne und so weiter, Sie wissen schon, gesagt? Tippen Sie richtig, schenken wir Ihnen einen Dombummel im Wert von 250 Euro. Jetzt hören wir alle nochmal gemeinsam rein.
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0: Ja, also, ich bin gespannt, was Sie tippen. Bis gleich bei NDR 90,3. Wir sind Hamburg.

0: Einsteigen, dabei sein, eine tolle Fahrt und Sie sind kostenlos dabei. Wir möchten Ihnen gerne einen Dombummel schenken im Wert von 250 Euro.
1: So geht's aus hier. Gewinne. Nur bei uns hier.
0: NDR 90,3. Wer ist dabei? Hier im Studio.
2: Martin ist dabei.
0: Moin Martin. Ja, und wie oft hat er jetzt gerade Gewinne gesagt?
2: Wir haben hier gerätselt. Wir tippen auf 8-mal.
0: Und das ist falsch. NDR 90,3. Wer ist jetzt mit dabei?
3: Ja, Uwe.
0: Moin, Uwe. Und wie oft hat der Gewinnemann gerade Gewinne und so weiter gesagt?
3: 11-mal.
0: Und 11-mal ist falsch, Uwe.
3: Oh.
0: NDR 90,3, wer ist jetzt mit dabei?
4: Karin Scholz.
0: Moin, Karin.
4: Ja, hallo.
0: Wie oft

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0: 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Nächste Runde. Einsteigen, dabei sein. Wer ist jetzt mit dabei?
2: Ja, nochmal Uwe.
0: Uwe, das kann doch wohl nicht wahr sein. Wie haben Sie das denn gemacht?
2: Ja, weiß ich auch nicht.
0: Dann also, sagen Sie jetzt nochmal, wie oft hat er Gewinne gesagt?
2: Also eigentlich habe ich zwei Tipps, 10 oder 12. Ich sag 10-mal.
0: Okay, Sie sagen 10-mal. Und jetzt hören wir auch nochmal ganz langsam da rein. Uwe?
2: Ja.
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0: Jetzt haben wir schon mal mitgezählt und ganz offiziell.
3: Es waren 10.
0: Gewonnen!
2: Das ist ja Wahnsinn, ich habe noch nie was gewonnen.
0: Sie sind erstmal zweimal durchgekommen. Es rufen gerade so viele NDR 90,3 Hörerinnen und Hörer an. Ich weiß nicht, wie Sie das gemacht haben. Dafür schon mal Glückwunsch. Und dann haben Sie richtig getippt. 10-mal ist richtig.
2: Ja, super.
0: Sie gehen auf den Dom, bekommen den Dombummel im Wert von 250 Euro.
2: Ja, Wahnsinn.
0: Ja, wen nehmen Sie mit?
2: Ich nehme meine Frau mit.
0: Ja, dann wünsche ich mir Ihnen ganz viel Spaß. Jetzt am Wochenende gleich?
2: Ja, vielleicht gleich am Samstag.
0: Jawohl. Also, viel Spaß, schönes Wochenende mit NDR 90,3.
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2: Afrika von Toto, gleich bei uns Annalena Ehle, jetzt mit allem, was aktuell ist.
3: Guten Tag, es ist 16 Uhr.
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3: In der Holstenstraße werden zwei weitere Häuser geräumt. Finanzsenator Dressel will Bauprojekte vereinfachen. In Tarifrunde für Beschäftigte der Seehäfen kommt Bewegung. Das Wetter: Wolken und teilweise Sonne bis 22 Grad. In der Holstenstraße in Altona werden gerade zwei weitere Häuser geräumt. Die Mieterinnen und Mieter sind informiert und suchen bereits ihre wichtigsten Sachen zusammen. Finn Kessler.
4: Es ist eine Hiobsbotschaft für die Anwohner der Häuser Holstenstraße 193 und 191. Sie müssen nun auch ihre Sachen packen und ihre Wohnungen verlassen. Unter vielen Nachbarn herrscht Ratlosigkeit, auch Tränen werden vergossen. Das Bezirksamt Altona teilte heute mit, dass sich die Risse im benachbarten Gebäude verändert haben. Heißt, das einsturzgefährdete Haus bewegt sich, die Einsturzgefahr steigt. Das stellte ein Prüfstatiker heute fest. Weil bei einem Einsturz auch die Nachbargebäude schwer beschädigt werden könnten, müssen sie nun sicherheitshalber geräumt werden. Ende Juli war schon ein Nachbarhaus auf der anderen Seite evakuiert worden. Die Betroffenen der jüngsten Räumungen kommen in Hotels oder bei Freunden und der Familie unter. Für alle anderen organisiert der Bezirk Altona Unterkünfte.
3: Und das ist auch Thema in der NDR Hamburg App. Nach einem Polizeieinsatz in Billstedt ist ein 33-jähriger Mann gestorben. Er hatte am Sonntag laut Polizei mutmaßlich unter Drogeneinfluss randaliert und sich massiv gewehrt, weshalb ihn die Beamten fesselten. Im Krankenhaus erlitt er demnach dann einen Kreislaufstillstand. Am Dienstag starb er. Staatsanwaltschaft und Polizei ermitteln zur Todesursache. Geprüft wird vor allem, ob die Drogen den Tod verursacht haben. Hinweise auf ein Fehlverhalten der Einsatzkräfte gibt es bislang nicht. Schluss mit immer neuen Anforderungen für Bauprojekte. Diesen Appell hat Hamburgs Finanzsenator Andreas Dressel heute an die Bezirkspolitik gerichtet. Er verlangt von den Bezirken einfachere Ausschreibungen. Die Sonderwünsche verteuerten das Bauen so, dass sich teils keine Investoren mehr finden. Reinhard Postelt.
5: Ungewöhnlich emotional weist Finanzsenator Andreas Dressel die Bezirkspolitik in die Schranken. Die müsse endlich abrüsten beim Wünsch-dir-was beim Bau.
6: Wir haben noch zu viele Projekte, wo zu viele Leute zu viele Wünsche formuliert haben.
5: Eine zweite Tiefgarage, Fahrradladestationen, Nistkästen. All das mache Neubauquartiere teils unbezahlbar.
6: Wir haben in der Jenfelder Au hinten die letzte Scholle in die Ausschreibung gebracht. Und es hat sich keiner beworben. Und das lag daran, dass alle reingequatscht haben, was alles unbedingt noch sein muss.
5: Der SPD-Senator erinnert auch an das gescheiterte Reeperbahn-Paloma-Viertel mit zu vielen sozialen Wünschen.
6: Diese Möglichkeit, dass wir immer draufzahlen, anstatt die gibt es nicht. Und deswegen muss man in den Anforderungen auch mal sagen, dann kann nicht jeder Shishi noch realisiert werden.
5: Dressel nimmt bewusst den Federhandschuh mit der Bezirkspolitik auf, damit mehr gebaut wird.
3: Der Nationale Sicherheitsrat hat über den Fund einer mit Sprengstoff beladenen Drohne am Flughafen Leipzig-Halle beraten. Wie ein Regierungssprecher mitteilte, schaltete sich das Gremium unter Führung von Kanzler Friedrich Merz in einer Telefonkonferenz zusammen. Über Inhalte wurde nichts bekannt. Die Bundesanwaltschaft spricht von einem schwerwiegenden Angriff auf die Infrastruktur in Deutschland. Die Behörde hat die Ermittlungen übernommen. Die Drohne war am Dienstagabend neben einer ukrainischen Frachtmaschine entdeckt worden. In den Tarifverhandlungen für die Beschäftigten der deutschen Seehäfen nähern sich Arbeitgeber und die Gewerkschaft Verdi an. Die Hafenunternehmen haben in der zweiten Runde 5,1% mehr Lohn vorgeschlagen. Verdi will jetzt eine Woche lang die Stimmung unter den Beschäftigten dazu ausloten und dann entscheiden. Dietrich Lehmann.
7: Streik in den Häfen zwischen Hamburg und Emden oder doch schon eine Einigung auf mehr Lohn? Beides scheint nach der zweiten Verhandlungsrunde möglich. Gestern Abend hat der Arbeitgeberverband ZDS der Gewerkschaft Verdi ein, Zitat, finales Angebot gemacht. Die Stundenlöhne sollen um 5,1% steigen. Dazu sollen die Beschäftigten in Containerbetrieben 460 Euro mehr Zulage pro Jahr bekommen. Und das Urlaubsgeld wird um 300 Euro aufgestockt. Verdi fordert ein Plus von mehr als 8% und das bei einem Jahr Laufzeit. Verdi-Verhandlungsführerin Silvi Krisch zeigt sich angesichts des Angebots versöhnlich. Man erkenne an, dass auch die Arbeitgeber an einer seriösen Tarifrunde interessiert seien, sagt sie. Bis kommenden Freitag haben die rund 11.000 Hafenbeschäftigten nun Zeit, sich zu dem Vorschlag zu äußern. Erst danach soll über Annahme oder Arbeitskampf entschieden werden.
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2: Das Wetter für uns in Hamburg hat Kathi Weder.
8: Ja, es sind viele Wolken gerade am Himmel im Moment zu sehen. Ganz schön grau hat er sich hier zugezogen über unserem Studio in Lockstedt. Zwischendurch blitzt aber immer noch die Sonne durch. Es bleibt auch trocken. 20 Grad messen wir zum Beispiel bei Ihnen auf der Vettel. 22 heute unsere Höchsttemperatur. Und morgen ist der Sommer wieder voll zurück. 10 Stunden Sonne und maximal 25 Grad. Und dann Sonntag bis zu heiße 31 Grad erwarten wir dann.
2: Wir gucken gerade rechts aus dem Fenster. Da scheint voll die Sonne. Links fast dunkler Himmel. Was ist denn da los?
8: Verrückt.
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8: Vorsicht bitte auf der A7 Flensburg Richtung Hamburg zwischen Dreieck Nordwest und Stelling. Da gibt es eine ungesicherte Unfallstelle. Und im Saarland, Hessen und Rheinland-Pfalz gehen heute die Sommerferien zu Ende. Und das merken wir auch auf den Autobahnen rund um Hamburg. Es stockt zum Beispiel auf der A1 Lübeck Richtung Bremen zwischen Billstedt und Stillhorn 8 Kilometer. Eine gute halbe Stunde brauchen Sie da länger. Und rüber zur A7 geschaut. Da ist es voll. Flensburg Richtung Hamburg zwischen Schnellsen und dem Elbtunnel 9 Kilometer. Da wird so viel gebaut. Eine gute Dreiviertelstunde brauchen Sie da länger. Auch in der anderen Richtung ist es ein bisschen voll. A7 Hannover Richtung Hamburg. Zwischen Hausbruch und Waltershof 6 Kilometer, also 20 Minuten ungefähr länger. Und wenn wir nochmal zur A24 schauen, Hamburg Richtung Berlin zwischen Rheinbeck und Schwarzenbeck-Rande sind es noch 4 Kilometer. Also eine gute halbe Stunde brauchen Sie da länger. In der Stadt stockt es gerade zum Beispiel auf dem Heidenkammsweg bis Billhorner Brückenstraße, alles stadtauswärts. Und auch im Verlauf auf der Amsingstraße ist es gerade sehr voll. Plus 25 Minuten hier. Und dann gibt es noch einen Ampelausfall an der Kreuzung Berner Herwig, Berner Brücke. Und es gibt auch einen Blitzer auf dem Rossdamm im Freihafen. Genau da, wo es in den Ellerholzdamm übergeht, auf der Brücke. Das hat uns gerade Herr Getschert durchgegeben. Und ansonsten gute Fahrt.
2: Stefan Heller und Sonntag geht's los für den FC St. Pauli am Millerntor in das erste Zweitligaspiel gegen Greuther Fürth. Und wir schnacken gleich mal mit den zukünftigen Profis, also die in 5 oder 10 Jahren an den Start gehen werden, im St. Pauli Fußballcamp. Was sagen die denn jetzt vor der Zweitligasaison des FC St. Pauli? Bis dahin die größten Hits aller Zeiten. Wir haben Gloria Gaynor's Never Can Say Goodbye und Africa von Toto. 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

0: gekickt. Fußball-Weltmeisterschaft haben wir abgehakt. Jetzt geht's in der Bundesliga wieder los. In der zweiten Fußball-Bundesliga. Der FC St. Pauli legt am Sonntag um 13.30 Uhr am Millerntor los gegen Greuther Fürth. Und wir haben vorher mal im St. Pauli Fußballcamp mit den Spielerinnen und Spielern geschnackt, die in 5 oder 10 Jahren womöglich dann beim FC St. Pauli in der ersten oder zweiten Bundesliga spielen. Wie ist es?
1: Ich freue mich, wenn St. Pauli wieder spielt, dass sie dann vielleicht hochsteigen können.
2: Ich glaube, die können das ganz gut machen und ich freue mich auf die neuen Spieler.
3: Wenn man mal ins Stadion geht, dann kann man sein Team supporten und das macht viel Spaß.
1: Ich freue mich schon echt lange darauf.
0: Und um 13.30 Uhr am Sonntag ist Anpfiff. Wir werden live berichten vom Millerntor hier bei NDR 90,3. Und ganz Hamburg würde sich sicherlich freuen, wenn der FC St. Pauli wieder hochsteigen würde. Für die größten Hits aller Zeiten, Johannes Oerding. An guten

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Das war ja was im Volksparkstadion, die 80er Live-Party. Und dann hörten wir das. Kim Wilde, Kids in America, da war richtig Leben in der Bude. Für die größten Hits aller Zeiten gleich 16:30 Uhr, Sportplatz Hamburg bei uns.

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2: Gleich Alpha Wolf, die waren auch bei der 80er Live-Party im Volksparkstadion dabei. Hören wir mit Sounds Like a Melody. Maike Sittger hören wir jetzt erstmal. Sie hat alles, was im Sport aktuell ist.
3: Schönen guten Tag.
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3: Trotz drohender Sperre, der Hamburger Leichtathlet Owen Anser geht bei der Europameisterschaft an den Start. Die 100 und 200 Meter Einzelwettkämpfe will der Sprinter bestreiten. Aus der Staffel hat der Deutsche Leichtathletikverband den 25-Jährigen vorsichtshalber rausgenommen. Die nationale Anti-Doping-Agentur hat Anser eine 4-jährige Sperre vorgeschlagen. Nimmt er das Angebot an, verkürzt sich diese automatisch auf 3 Jahre. Wie die Chancen stehen, aus der ARD-Doping-Redaktion Hajo Sepp.
4: Nach den Informationen, die ich vernommen habe, ist der Athlet in der Situation auch genau darüber informiert worden, welche Konsequenzen bis hin zu einer mehrjährigen Sperre eine verweigerte Dopingkontrolle nach sich ziehen würde. Diese Information sei nicht nur mündlich, sondern auch schriftlich erfolgt. Trifft das wirklich zu, dann glaube ich, sind die Chancen für den Sportler auch in einem sportrechtlichen Verfahren später nicht allzu gut.
3: Ja, so oder so sollte eine Sperre, egal wie lang sie dann auch sein sollte, rechtskräftig werden, ist Anser erstmal raus. Und das kann das Karriereende für den HSV-Athleten bedeuten. Ereignisreiche Tage beim FC St. Pauli. 2 Tage vor dem Auftaktspiel gegen Greuther Fürth hat der Club seinen 5. Neuzugang präsentiert. Der Isländer Gísli Thorarson kommt per Laie, aber mit Kaufoption in die Hansestadt. David Nemeth ist neuer Kapitän. Damit ist die Mannschaft bereit für die neue Zweitligasaison, sagt Trainer Marcel Rapp.
5: Ja, ich glaube, ich kann für uns alle sprechen, dass die Vorfreude riesig ist auf das Spiel. Wir haben jetzt lange trainiert. Aus Trainersicht ist es immer so, dass man ja noch mehr trainieren kann. Und trotzdem, glaube ich, sind wir bereit zu spielen. Wir sind jetzt auf einem Stand, körperlich, aber auch die Art und Weise, wie wir Fußball spielen wollen, dass es losgehen kann um Punkte.
3: Am Sonntag um 13.30 Uhr geht es also wieder los mit Bundesliga-Fußball am Millerntor. Auf der Galopprennbahn in Hamburg-Horn ist die Beachvolleyball-Elite zu Gast. Für viele Teams ist es die Generalprobe für die Europameisterschaft in der kommenden Woche. Schon sicher in der K.O.-Runde dabei ist das in Hamburg trainierende Duo Paul Henning und Lukas Pfretschner. Aber für die beiden geht es seit gut einer halben Stunde noch um den Gruppensieg. Unser Reporter Moritz Kühn ist vor Ort. Moritz, reicht es denn mit dem Gruppensieg für das deutsche Team?
6: Ja, es sieht nicht so gut aus. Den ersten Satz haben Paul Henning und Lukas Pfretschner mit 19 zu 21 verloren. Und jetzt im zweiten Satz, den die beiden ja gewinnen müssen, steht es 8 zu 13 aus Sicht der beiden Hamburger. Aber die spielen ja auch nicht gegen irgendein Team, sondern gegen Martin Splawinsch, den 41-jährigen Routinier und seinen Partner Christian Fockerotz. Die beiden sind Europameister 2024 geworden. Also im Moment sieht es nicht nach einem Gruppensieg aus, auch wenn die Deutschen jetzt verkürzen auf 9 zu 13. Gruppensieg wäre ja wichtig, denn dann würde man direkt im Viertelfinale mit dabei sein. Aber Stand jetzt müssten die beiden Deutschen den Umweg über eine Zwischenrunde gehen.
3: Vielen Dank, Moritz Kühn, live von der Galopprennbahn in Hamburg-Horn.
2: Und das Wetter für uns in Hamburg hat Kathi wieder.
7: Mal Sonne und blauer Himmel und dann schwuppdiwupp sind schon wieder Wolken davor. Das Ganze gibt es im wilden Wechsel. Aber wir freuen uns heute mal über die angenehmen kühlen Temperaturen, bevor es am Wochenende wieder warm wird. 20 Grad messen wir jetzt bei Ihnen auf der Veddel und 22 ist heute unsere Höchsttemperatur. Morgen am Sonnabend wird es wieder schön sommerlich. 10 Stunden Sonnenschein und maximal 25 Grad. Und der Sonntag dann wirklich Sonne pur und heiße Temperaturen bis zu 31 Grad sind drin.
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7: Vorsicht bitte in beiden Richtungen auf der A7 Hamburg-Flensburg zwischen Schnelsen Nord und Quickborn. Da sind Personen auf der Fahrbahn. Und ansonsten gehen jetzt die Sommerferien zu Ende im Saarland, Hessen und Rheinland-Pfalz. Es ist voll auf der A1 Lübeck Richtung Bremen zwischen Billstedt und Stillhorn. 8 Kilometer, eine halbe Stunde plus da für Sie. Und vor allem auf der A7 ist es voll, Flensburg Richtung Hamburg zwischen Schnelsen und dem Elbtunnel. Nach wie vor 9 Kilometer wegen Bauarbeiten. Eine Dreiviertelstunde dauert es da für Sie länger. In der anderen Richtung A7 Hannover Richtung Hamburg zwischen Hausbruch und Waltershof sind 6 Kilometer plus 20 Minuten dauert es da länger. Und rüber zur A24, Hamburg Richtung Berlin zwischen Rheinbeck und Schwarzenberg-Grande 4 Kilometer. Eine gute halbe Stunde dauert es da länger für Sie. In der Stadt stockt es gerade zum Beispiel in Richtung Elbbrücken auf dem Heidenkampsweg bis Billhorner Brückenstraße stadtauswärts, am Singstraße stadtauswärts, plus plus 25 Minuten dauert es hier länger. Einen Ampelausfall gibt es noch an der Kreuzung Berner-Herwig-Berner Brücke und es blitzt auf dem Rossdamm im Freihafen, genau da, wo es in den Ellerholzdamm übergeht, auf der Brücke. Ansonsten gute und sichere Fahrt.
2: Für Ihre Blitzer- und Staumeldungen geben Sie uns Ihre Meldungen gerne durch per NDR Hamburg App direkt ins Verkehrszentrum Roter Baum. Stefan Heller hier und dann legen wir gleich los mit Heller als Heller, dem Ja-Nein-Schwarz-Weiß-Spiel. Eine Minute lang das Duell am Nachmittag und gestern habe ich kläglich verloren, vorgestern gewonnen, also heute sind Sie dann dran und dann drücken Ihnen alle die Daumen in ganz Hamburg, dass Sie gewinnen, nur ich stehe alleine da, Kathi.
7: Ne?
2: Ja, das Duell, nehmen Sie es an. Ich freue mich auf Sie. Es gibt ja auch was zu gewinnen, den Kult Thermobecher unter 01371 90 93 3 14 Cent pro Anruf. Wir spielen um 15:15 bei NDR 90,3. 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

0: 18.45 Uhr.
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0: Enya 90,3. Wer ist heute mit dabei?
2: Hallo, die Jasmin ist dabei.
0: Moin Jasmin, auch von unserer Schiedsrichterin.
3: Hallo,
0: Kathi.
3: Hi Jasmin.
2: Hi.
0: Jasmin, gleich legen wir los. Eine Minute, das wird sehr traurig für dich werden, aber hast du heute noch was Schönes vor?
2: Ja, tatsächlich. Heute Abend gehe ich auf den Dom mit einer Freundin und morgen auf eine, ja, so eine veganen Straßenfest.
0: Wo ist das denn?
2: Ach Gott.
0: Muss ich mir überlegen. Ne? Wir haben ja 104 Stadtteile.
3: Gott, okay, gut.
2: Ja, ja, ich habe das heute mitgekriegt. Ich glaube, Eimsbüttel, St. Pauli irgendwo war das.
0: Ja,
2: eins
0: irgendwo,
2: von beiden.
0: Irgendwo in Hamburg. Ihr werdet den Weg schon finden, Jasmin.
2: Ja.
0: So, aber jetzt legen wir erstmal los und ich hoffe nicht, dass du den richtigen Weg finden wirst. Ich stelle die Fragen und du antwortest dann, ja, okay, am besten nicht. Mit ja, nein, schwarz-weiß, wenn du bereit bist für deine 60 Sekunden, dann sag einmal laut und deutlich ja, dann starte ich die Zeit. Können wir loslegen?
2: Ja.
0: Jasmin, die Zeit läuft. Heute Abend Dom. Gehst du auch in die Wilde Maus?
2: Oder bestimmt.
0: Achterbahn an sich, machst du alles mit, oder wie?
2: Gerne.
0: Auch schon mal Lose gezogen? Gewinne, Gewinne. Und hast schon mal was gewonnen?
2: Nicht
0: da?
2: So. Nicht so.
0: Nee, ne? Aber hast du bei uns schon mal was gewonnen? Hallo, Jasmin?
2: Oh, ich denk schon.
0: Ja, tatsächlich? Wann denn? Irgendwann mal, ne? Ja, richtig. Jasmin, spielst du gerne mit im Radio?
2: Zu gerne.
0: Machst du auch mal gerne so andere Spielchen zu Hause, Brettspiele?
2: Ganz
0: Mensch,
2: bestimmt.
0: Mensch, ärgere dich nicht. Kennst du, ne? Wie geht das nochmal? Mensch, ärgere dich nicht.
2: Schwierig.
0: Wie ist schwierig? Ja, doch, erklär doch mal, komm. Das ist doch das mit diesem, mit dem Würfel, glaube ich, ne?
2: Normal, mit dem Würfel.
0: Ja, richtig. Und wenn du würfelst,

0: Die 6 ist, glaube ich, das Höchste, ne? Auf dem Würfel, oder gibt es auch 7 auf dem Würfel?
1: Das ist die höchste Zahl.
0: Und wie sieht so ein Würfel aus? Ja, viereckig.
1: Hat mehrere Vierecken.
0: Hat mehrere sogar. Gewonnen, Jasmin! Jawohl, du bekommst den Kult-Thermobecher von NDR 90,3. Viel Spaß!
1: Cool, danke euch. Habt ein schönes Wochenende.
0: Ja, und gleichfalls. Und viel Spaß auf dem Dom heute Abend.
1: Den werde ich haben, danke.
2: Achso, und das vegane Straßenfest, das ist morgen auf dem Spielbudenplatz auf St. Pauli.
0: Ja, guck mal.
1: Genau, sag ich doch Eimsbüttel St. Pauli.
0: Ja, richtig, ja, Kathi. Ja, genau, also kannst gleich vom Dom denn da bleiben auf St. Pauli und dann einfach rüber zum Spielbudenplatz. Viel Spaß.
1: Ja, so gesehen. Danke, danke,
0: und,
1: ciao.
0: Ja, Montag legen wir wieder los, dann spielen Sie mit und dann gewinnen Sie unter 01371 90 93 3 14 Cent pro Anruf. 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

0: gute Laune im Radio, das sind die gute Laune-Hits, die größten Hits aller Zeiten bei NDR 90,3. Überhaupt gar keine gute Laune gibt's gerade in der Holzenstraße 193 und 191. Da wurden die Bewohner des Hauses aufgefordert, sehr zügig, nämlich im Laufe dieses Nachmittages, ihre Wohnungen zu verlassen. Und zwar sind das zwei Mehrfamilienhäuser und Anwohner Michael. Ja, wie geht das? Was machen Sie?
1: Ja, und dann stehe ich da mit wirrem Haar und weiß nicht, was ich machen soll. Das kombiniert sich natürlich auch, weil ich mit meiner Tochter da oben wohne, die 50% der Zeit bei mir lebt. Und ich weiß nicht, welche Sachen ich von ihr aus ihrem Kinderzimmer jetzt mitnehmen soll, muss, weil sie ist gerade mit ihrer Mama im Urlaub. Ich kann sie auch nicht wirklich fragen und es ist verwirrend. Man weiß nicht, wo die Reise hingeht und ob es dann Hotelüberbrückung gibt, notwendig ist oder ähnliches, macht es schwierig.
0: Also da müssen die Bewohnerinnen und Bewohner raus, weil das Nachbarhaus ja einsturzgefährdet ist. Mehr Infos dazu gleich in unseren 17 Uhr Nachrichten bei NDR 90,3. 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
2: 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Die Pretenders von den Pretenders hören wir gleich mit Don't Get Me Wrong. Jetzt hören wir erstmal Annalena Ehle mit allem, was aktuell ist.
3: Guten Tag. Es ist 17 Uhr.
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3: In der Holstenstraße wird weiteres Wohnhaus geräumt. Finanzsenator Dressel will Bauprojekte vereinfachen. Heute beginnt die neue Saison der zweiten Fußball-Bundesliga. Das Wetter: Wolken und teilweise Sonne bis 22 Grad. Wegen Einsturzgefahr eines Altbaus in der Holstenstraße in Altona waren vor rund 2 Wochen 2 Wohnhäuser geräumt worden. Nun musste ein weiteres Nachbarhaus evakuiert werden. Betroffen ist das Gebäude in der Holstenstraße 191-193. Finn Kessler ist vor Ort. Haben denn alle Mieterinnen und Mieter das Haus mittlerweile verlassen?
4: Ja, es sieht ganz so aus. Am Eingang zu den Häusern Holstenstraße 191 und 193 hängt jetzt ein rotes Schild des Bezirksamts, auf dem steht Nutzungsuntersagung. Bis 16 Uhr mussten die Bewohner der Gebäude heute ihre Wohnungen verlassen. Und zwar, weil die Risse im einsturzgefährdeten Nachbargebäude größer geworden sind. Ein Prüfstatiker hat das heute festgestellt, sagt das Bezirksamt. Heißt, die Einsturzgefahr ist gestiegen. Und weil eben nicht ausgeschlossen werden kann, dass im Falle eines Einsturzes auch die Nachbargebäude beschädigt werden, mussten die nun auch geräumt werden.
3: Und was passiert jetzt mit dem einsturzgefährdeten Haus?
4: Ja, da gibt es ein Update. Das Bezirksamt Altona hat heute mitgeteilt, dass das Haus nicht mehr abgestützt werden kann. Dass die Schäden also zu groß sind. Und nun muss der hintere Teil des Gebäudes laut Bezirk abgerissen werden. Das soll in der kommenden Woche passieren. Wegen der Bauarbeiten werden 2 Spuren der Holstenstraße vor dem betroffenen Häuserkomplex gesperrt. Und nach den Abrissarbeiten sollen neu bewertet werden, ob die Anwohnerinnen und Anwohner der Nachbarhäuser wieder in ihre Wohnungen zurück dürfen.
3: Soweit Finn Kessler, und das ist auch Thema in der NDR Hamburg App. Nach einem Polizeieinsatz in Billstedt ist ein 33-jähriger Mann gestorben. Er hatte am Sonntag laut Polizei mutmaßlich unter Drogeneinfluss randaliert und sich massiv gewehrt, weshalb ihn die Beamten fesselten. Im Krankenhaus erlitt er demnach dann einen Kreislaufstillstand. Am Dienstag starb er. Staatsanwaltschaft und Polizei ermitteln zur Todesursache. Geprüft wird vor allem, ob die Drogen den Tod verursacht haben. Hinweise auf ein Fehlverhalten der Einsatzkräfte gibt es bislang nicht. Es war ein tragischer Unfall und keine fahrlässige Tötung. Zu dem Urteil ist das Amtsgericht Harburg im Prozess um einen Lkw-Fahrer gekommen. Der 46-Jährige hatte vor 4 Jahren in Wilhelmsburg einen Kollegen überfahren und getötet. Elke Spanner.
5: 4 Uhr morgens, es ist dunkel. Auf dem Betriebsgelände von DHL in Wilhelmsburg rangieren Lkw. Auch der Angeklagte transportiert Ladung hin und her. Er fährt in eine Rechtskurve und hört plötzlich ein Geräusch. Beim Aussteigen der Schock, er hat mit seinem Lkw wie einen Kollegen erfasst. Der war zu Fuß auf dem Weg ins Büro. Seine Schicht war vorbei. Der 54-Jährige starb noch am Unfallort. Hätte der Angeklagte ihn sehen können und müssen? Der Staatsanwalt sagt ja. Er hat ihn wegen fahrlässiger Tötung angeklagt und verlangt am Ende des Prozesses eine Bewährungsstrafe von 6 Monaten. Die Amtsrichterin aber spricht den Lkw-Fahrer frei. Ein Sachverständiger hatte im Prozess gesagt, es sei nicht klar festzustellen, ob der Unfall für ihn vermeidbar war. Der Angeklagte macht im Prozess einen mitgenommenen Eindruck. Er sitzt über Stunden mit gesenktem Kopf da. Im Prozess ist allerdings bekannt geworden, dass er sich nach dem tödlichen Unfall wegen eines illegalen Autorennens strafbar gemacht hat.
3: Der Nationale Sicherheitsrat hat über den Fund einer mit Sprengstoff beladenen Drohne am Flughafen Leipzig-Halle beraten. Über Inhalte wurde nichts bekannt. Die Ermittlungen zu dem Vorfall hat die Bundesanwaltschaft übernommen. Die Behörde spricht von einem schwerwiegenden Angriff auf die Infrastruktur in Deutschland. Um schnell auf solche Bedrohungen reagieren zu können, forderte der Chef der Münchner Sicherheitskonferenz Wolfgang Ischinger einheitliche Zuständigkeitsregeln. Schluss mit immer neuen Anforderungen für Bauprojekte. Diesen Appell hat Hamburgs Finanzsenator Andreas Dressel heute an die Bezirkspolitik gerichtet. Er verlangt von den Bezirken einfachere Ausschreibungen. Die Sonderwünsche verteuerten das Bauen so, dass sich teils keine Investoren mehr finden. Reinhard Postelt.
6: Ungewöhnlich emotional weist Finanzsenator Andreas Dressel die Bezirkspolitik in die Schranken. Die müsse endlich abrüsten beim Wünsch dir was beim Bau.
7: Wir haben noch zu viele Projekte, wozu
1: viele Leute zu viele Wünsche formuliert haben.
6: Eine zweite Tiefgarage, Fahrradladestationen, Nistkästen. All das machen Neubauquartiere teils unbezahlbar.
1: Wir haben in der Jenfelder Au hinten die letzte Scholle in die Ausschreibung gebracht. Und es hat sich keiner beworben. Und das lag daran, dass alle reingequatscht haben, was alles unbedingt noch sein muss.
6: Der SPD-Senator erinnert auch an das gescheiterte Reeperbahn-Paloma-Viertel mit zu vielen sozialen Wünschen.
1: Diese Möglichkeit, dass wir immer draufzahlen als Stadt, die gibt es nicht. Und deswegen muss man in den Anforderungen auch mal sagen, dann kann nicht jeder Shishi noch realisiert werden.
6: Dressel nimmt bewusst den Federhandschuh mit der Bezirkspolitik auf, damit mehr gebaut wird.
3: Die Universität Hamburg sucht einen Nachfolger für das Amt des Kanzlers. Der jetzige Amtsinhaber Martin Hecht wurde gestern überraschend vom Hochschulrat abgewählt. Sein finanzieller Kurs soll an der Universität für Kritik gesorgt haben. Dort hat es wiederholt Proteste wegen geplanter Kürzungen gegeben. Sabine Ritter von der Linksfraktion sitzt im Wissenschaftsausschuss des Senats. Martin Hechts Abwahl werde die grundlegenden finanziellen Probleme der Universität nicht lösen, sagt sie. Stattdessen müsse der Senat mehr Geld auf den Tisch legen.
7: Jetzt in den kommenden Haushaltsverhandlungen, die im Herbst stattfinden, muss berücksichtigt werden, dass die Uni die ganze Zeit auf Kante gelebt hat, ihre Ressourcen aufgebraucht hat. Das ist ja auch mit ein Grund dafür, weshalb das Loch jetzt so uferlos erscheint, für das der ehemalige Kanzler die Verantwortung trägt. Die Uni muss finanziell in die Lage versetzt werden, alle Aufgaben, die sie hat, gut und vernünftig durchführen zu können. Und dafür braucht es viel mehr Geld als das, was jetzt im Haushalt vorgesehen ist.
3: Soweit Sabine Ritter. Mit dem Spiel VfL Bochum gegen Hertha BSC Berlin beginnt heute Abend die neue Zweitligasaison. Der FC St. Pauli startet am Sonntag mit einem Heimspiel gegen Greuther Fürth in die neue Spielzeit. Jörg Nahroska.
8: Wir wollen mit aller Macht 3 Punkte holen, sagt St. Paulis neuer Trainer Marcel Rapp vor der Auftaktpartie gegen Greuther Fürth. Die Mannschaft sei in einer guten Verfassung und bereit für den Saisonstart. Die Vorfreude ist riesig, so Rapp vor seiner Punktspielpremiere am Millerntor. Auch die Fans haben nach dem Bundesliga-Abstieg wieder Lust auf Fußball. Gegen Fürth ist das St. Pauli-Stadion ausverkauft. Saisonziel ist nicht der direkte Wiederaufstieg, sondern ein Platz unter den Top 7 der zweiten Liga, auch weil es einen Umbruch im Kader gab, der noch nicht abgeschlossen ist. Bisher haben 6 Schlüsselspieler St. Pauli verlassen, darunter auch der langjährige Kapitän Jackson Irvine und fast alle Mitglieder des bisherigen Mannschaftsrats. Von den bisher 5 Neuzugängen dürften die Zweitliga-Routiniers Branimir Gota und Markus Mathiesen gegen Fürth in der Startelf stehen. Der gerade erst verpflichtete Isländer Gisli Thordarson könnte laut Rapp zum Saisonauftakt zumindest auf der Bank sitzen.
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2: Kathi Wieder, das Wetter für uns in Hamburg auch am Sonntag am Millerntor. Ich hoffe, die Sonne scheint.
9: Sonne, Sonne satt auf jeden Fall. Auch jetzt Sonne und Wolken, die wechseln sich ab. Dazu gibt es ein bisschen Wind und es bleibt trocken. Angenehm frisch jetzt auch die Temperaturen Richtung Feierabend. 19 Grad messen wir zum Beispiel bei Ihnen auf der Uhlenhorst. Und morgen am Sonnabend, da kommt der Sommer wieder voll durch. Bis zu 10 Stunden Sonne, maximal 25 Grad. Und dann am Sonntag noch heißer, 31 Grad maximal.
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9: Zunächst mal Vorsicht bitte auf der A1 Bremen Richtung Hamburg zwischen Maschner Kreuz und Harburg. Da liegen Gegenstände. Und nochmal aufpassen auf der A25 Hamburg Richtung Geesthacht zwischen Dreieck Südost und Neu-Allermühe West. Da steht ein defektes Fahrzeug. Schauen wir nochmal rüber, wo es sich staut. Auf der A1 Lübeck Richtung Bremen zwischen Billstedt und Stillhorn 8 Kilometer. Da brauchen Sie eine gute halbe Stunde plus. Und vor allem auf der A7 ist es noch voll. Flensburg Richtung Hamburg zwischen Dreieck Nordwest und dem Elbtunnel 10 Kilometer wegen den Bauarbeiten. Da kommen Sie jetzt in einer guten halben Stunde durch. Auch in der anderen Richtung ist es noch ein bisschen voll. A7 Hannover Richtung Hamburg zwischen Hausbruch und Waltershof 6 Kilometer, also plus 20 Minuten. Und auch auf der A24 ein bisschen weniger. Hamburg Richtung Berlin zwischen Rheinbeck und Schwarzenbeck-Rande sind es noch 3 Kilometer, also 20 Minuten mehr Zeit da einplanen. In der Stadt stockt es noch Richtung Elbbrücken auf dem Heidenkampsweg bis Billhorner Brückenstraße stadtauswärts und auch im Verlauf auf der Amsinkstraße stadtauswärts. Plus 15 Minuten sind es hier. Und dann gibt es noch einen Ampelausfall an der Kreuzung Berner Herweg, Berner Brücke. Ansonsten gute und sichere Fahrt.
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10: Du, da steht der Typ im Laden, trinkt meinen Kaffee und dann sagt er wörtlich, oh, dieser Hund da kann aber nicht auf dem Tresen neben dem Brötchen sitzen. Also.
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1: Frühstück bei Stefanie.
2: Es ist ja, wie es ist.
1: Und das sind ihre Gäste. Herr Ahlers.
3: Ja, da tut er nichts zu sagen.
1: Udo.
4: Ja, das kann's haben.
1: Und Opa Gerke.
5: Steffi, machst du mir Mettbrötchen?
2: Du, ich weiß nicht, wie lange noch.
5: Was?
2: Den Zucker nimmt er selber, ne?
3: Wieso, was ist denn mit dem Mettbrötchen?
2: Hör auf, du, ich hatte ja eine Lebensmittelkontrolle, unangemeldet und dann sowas von penibel.
4: Also Steffi, bei dir ist doch alles schier. Was wollen die denn?
2: Ja, das ging los mit der Mettemperatur, die wäre nicht unter 5 Grad. Oh. Jetzt brauche ich bis heute Nachmittag so ein Mettthermometer und alles, sonst machen sie mir den Laden dicht.
3: Ja, das kommt alles von der EU. Das ist die reinste Diktatur.
4: Ja, aber zur Wahl wollen sie einen hinscheuchen. Obwohl man sonntags ja nur auch in andere Sachen eingebunden ist.
2: Du, dann soll ich hier nichts mehr mit Flüssigei machen und sonst was.
4: Das schmeckt ja auch gar nicht.
2: Das mache ich ja auch nur gar nicht. Aber es kommt ja noch viel schlimmer.
3: Ja, was denn nun noch?
2: Du, da steht der Typ im Laden, trinkt meinen Kaffee und dann sagt er wörtlich,
4: ja,
2: dieser Hund da kann aber nicht auf dem Tresen neben dem Brötchen sitzen. Also. Ja, eben. Als wenn Rocky da irgendwas mit dem Brötchen macht.
3: Ja, ich frag mich ja, wie er da überhaupt draufkommt mit seinem Übergewicht.
2: Also, Georg, erstens ist das kein Übergewicht, sondern was mit den Drüsen. Und zweitens springt so ein Tier aus dem Stand hier auf den Tresen.
4: Ja, warte mal. Rocky, komm noch hierhin, komm noch Udo hin. Er springt nicht runter.
2: Ja, runterspringen mach er nicht. Das brauchst du gar nicht versuchen.
4: Rocky.
2: Er macht es nicht.
4: Rocky.
2: Er lässt sich ja erst abends runterheben, wenn ich zumache. Nun kommen sie aber heute Nachmittag wieder und dann muss das geregelt sein. Also ich.
3: Ja, da kommt bei der EU raus, dass du nicht mal deinen Hund auf deinen eigenen Tresen sitzen lassen kannst. Also noch leben wir ja wohl in Deutschland. Jawohl!
2: Und dabei will man ja.
4: Ja.
2: Man will ja. Aber dann stecken sie dir nur Knüppel zwischen die Beine.
4: Also, allein schon.
5: Also, ich bräuchte denn noch Sitz im Parlament mit 6 Buchstaben.
2: Udo, mach du mal.
4: Sitz im Parlament? Sessel.
5: Das passt. Stark, Udo.
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Hamburg und alle, die Hamburg lieben. Die Simple Minds und die Kings. Das sind die größten Hits aller Zeiten bei NR 90,3.

0: Ja, nee, Kathi. Und das Wetter für uns in Hamburg.
1: Oder ich fahre lieber mit dem Roller. Lalalala.
0: Mit dem Roller.
1: Genau. Sonne und Wolken gibt's im Wechsel. Dazu ein bisschen Wind. Es bleibt freundlich und trocken. 19 Grad messen wir zum Beispiel bei Ihnen in Fuhlsbüttel jetzt. Das ist angenehm beim Einkaufen oder Getränke, Kisten auffüllen, was man so macht, bevor der Sommermorgen wieder voll da ist. Bis zu 10 Stunden Sonne erwarten uns dann maximal 25 Grad und der Sonntag wird noch sonniger und wieder sehr heiß bei bis zu 31 Grad maximal.
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1: Ja, wir merken es sehr auf den Autobahnen im Saarland, Hessen und Rheinland-Pfalz gehen heute die Sommerferien zu Ende. Die Stau-Hotspots zur Rückreise sind unter anderem die A1 Lübeck Richtung Bremen zwischen Billstedt und Stillhorn. 8 Kilometer stocken da, eine halbe Stunde brauchen sie länger. Noch ein Rückreise-Hotspot, die A7 Flensburg Richtung Hamburg zwischen Dreieck Nordwest und dem Elbtunnel. 10 Kilometer wegen Bauarbeiten, da kommen sie jetzt in einer guten halben Stunde durch. 6 Kilometer sind es in der anderen Richtung, A7 Hannover Richtung Hamburg zwischen Hausbruch und Waltershof. Plus 20 Minuten dauert es hier länger. Und auf der A24 Hamburg Richtung Berlin zwischen Rheinbeck und Schwarzenbeck-Rande sind es noch 3 Kilometer Stau. Plus 20 Minuten hier. In der Stadt stockt es gerade rund um die üblichen Baustellen. Plus 15 Minuten brauchen Sie zum Beispiel in Richtung Elbbrücken auf dem Heidenkampsweg bis Billhorner Brückenstraße stadtauswärts. Auch im Verlauf noch die Amsingstraße stadtauswärts voll. Plus 15 Minuten. Ein Ampelausfall gibt es nach wie vor an der Kreuzung Berner Herwig Berner Brücke und ansonsten gute und sichere Fahrt.
0: Und an 08000 90 93 93 rufen Sie uns gerne an für Ihre Blitzer- und Staumeldungen. Ihr Anruf kostenfrei ins Verkehrszentrum Roter Baum. Mit Stefan Heller und am Freitag sind wir gerne bei Ihnen unterwegs in einem der 104 Hamburger Stadtteile. Heute in Ottensen, um einfach mal zu fragen, so wie war Ihre Woche, was sind Ihre persönlichen Themen der Woche? Hören wir gleich bei NDR 90,3.

0: sind Hamburg und das sagen wir nicht nur einfach so, das leben wir. Freitagnachmittags zum Beispiel sind wir immer in einem der 104 Hamburger Stadtteile unterwegs. Das macht unsere Stadtreporterin Anne Adams heute in Ottensen, um mal zu fragen, wie geht's, wie war die Woche, was sind ihre persönlichen Themen der Woche? NDR 90,3, wer ist dabei?
1: Moin, ich bin Cameron. Was ist dein Thema der Woche? Ich möchte gerne Erzieher werden. Ich habe da auch schon einen Ausbildungsplatz und habe jetzt gerade einen Praktikumsplatz bekommen in einer total lieben Krippe mit total lieben Kindern. Ich hatte einen sehr schönen Morgen da und freue mich jetzt sehr über diese Zusage.
2: Die Kinder haben sich wahrscheinlich auch sehr über dich gefreut, oder?
1: Ja, ich hatte direkt ein kleines Tänzchen mit einem der Jungen gehabt.
2: Der war wie alt?
1: 2.
3: Moin, ich bin Johann. Mein Thema der Woche oder jede Woche ist das Thema, dass ich nächstes Jahr heiraten werde. Da freue ich mich sehr, sehr drauf. Wir sind gerade in der Vorbereitung, alles zu planen, wie wir uns das so vorstellen. Und ja, das beschäftigt mich eigentlich jeden Tag, jede Woche, jede Sekunde.
4: Marion Zech, mein Thema der Woche ist die Hitze, die man ja verkraften muss. Leid tun mir meine Kinder, die arbeiten müssen oder alle arbeitenden Leute, die ja am Tag funktionieren müssen und nicht richtig schlafen können nachts.
2: Der Hamburger kann mit tropischen Nächten nicht so, ne?
4: Nicht unbedingt. Wir sind ja im Norden groß geworden, ne? Und in meiner Geburtsurkunde steht Ottensen. Das hat das Standesamt Altona so reingeschrieben.
5: Hallo, ich bin Hanka und ich wohne in Ottensen. Also mein Thema der Woche ist Thema Schlaf. Ich bin vor 6 Wochen Mama geworden und ich will mich nicht beschweren. Also es klappt richtig gut und seit dieser Woche schläft sie richtig gut alleine im Beistellbett ein. Und ich habe 5-6 Stunden ungestörten Nachtschlaf. Das finde ich richtig gut.
2: Das ist ja nicht nur gut, das ist ja sogar auch sehr beeindruckend, muss ich sagen.
5: Ja, ich bin auch beeindruckt von meiner Tochter.
0: Guten Schlaf und ein schönes Wochenende wünschen wir Ihnen allen. Schöne Grüße nach Ottensen. Stadtreporterin Anne Adams war dort heute fürs Thema der Woche unterwegs. Sehen Sie übrigens auch im NDR Fernsehen 19.30 Uhr im Hamburg Journal. 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

0: 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Wer ist dabei?
1: Hallo Stefan Minjung, hier ist Doris Kunstmann. Viel Spaß mit NDR 90,3 bei Stefan Heller am Nachmittag.
0: Und für die größten Hits aller Zeiten, Smokey. A breathless drive on a downtown street.

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3: Auf dem Weg in den Feierabend, auf dem Weg ins Wochenende. Hören wir gleich die Cars. Drive. Annalena Ehle hören wir jetzt erstmal mit allem, was aktuell ist.
4: Guten Abend. Es ist 18 Uhr.
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4: In der Holstenstraße wird weiteres Wohnhaus geräumt. Hamburger Polizei stellt kiloweise Drogen sicher. Heute beginnt neue Saison der zweiten Fußball-Bundesliga. Das Wetter auch abends meistens trocken bis 20 Grad. Wegen Einsturzgefahr eines Altbaus in der Holstenstraße in Altona waren vor 2 Wochen 2 Wohnhäuser geräumt worden. Nun musste ein weiteres Nachbarhaus evakuiert werden. Betroffen ist das Gebäude in der Holstenstraße 191-193. Finn Kessler ist vor Ort. Haben alle Bewohnerinnen und Bewohner das Haus mittlerweile verlassen?
5: Ja, es sieht ganz so aus. Am Eingang zu den Häusern Holstenstraße 191 und 193 hängt jetzt ein rotes Schild des Bezirksamts, auf dem steht Nutzungsuntersagung. Bis 16 Uhr mussten die Bewohner der Gebäude heute ihre Wohnungen verlassen. Und zwar, weil die Risse im einsturzgefährdeten Nachbargebäude größer geworden sind. Ein Prüfstatiker hat das heute festgestellt, sagt das Bezirksamt. Heißt, die Einsturzgefahr ist gestiegen. Und weil eben nicht ausgeschlossen werden kann, dass im Falle eines Einsturzes auch die Nachbargebäude beschädigt werden, mussten die nun auch geräumt werden.
4: Was passiert denn jetzt mit dem einsturzgefährdeten Haus?
5: Ja, da gibt es ein Update. Das Bezirksamt Altona hat heute mitgeteilt, dass das Haus nicht mehr abgestützt werden kann. Dass die Schäden also zu groß sind. Und nun muss der hintere Teil des Gebäudes laut Bezirk abgerissen werden. Das soll in der kommenden Woche passieren. Wegen der Bauarbeiten werden 2 Spuren der Holstenstraße vor dem betroffenen Häuserkomplex gesperrt. Und nach den Abrissarbeiten soll neu bewertet werden, ob die Anwohnerinnen und Anwohner der Nachbarhäuser wieder in ihre Wohnungen zurück dürfen.
4: Soweit Finn Kessler, und das ist auch Thema in der NDR Hamburg App. Es war ein tragischer Unfall und keine fahrlässige Tötung. Zu dem Urteil ist das Amtsgericht Harburg im Prozess um einen Lkw-Fahrer gekommen. Der 46-Jährige hatte vor 4 Jahren in Wilhelmsburg einen Kollegen überfahren und getötet. Elke Spanner.
6: 4 Uhr morgens, es ist dunkel. Auf dem Betriebsgelände von DHL in Wilhelmsburg rangieren Lkw. Auch der Angeklagte transportiert Ladung hin und her. Er fährt in eine Rechtskurve und hört plötzlich ein Geräusch. Beim Aussteigen der Schock, er hat mit seinem Lkw einen Kollegen erfasst. Der war zu Fuß auf dem Weg ins Büro. Seine Schicht war vorbei. Der 54-Jährige starb noch am Unfallort. Hätte der Angeklagte ihn sehen können und müssen? Der Staatsanwalt sagt ja. Er hat ihn wegen fahrlässiger Tötung angeklagt und verlangt am Ende des Prozesses eine Bewährungsstrafe von 6 Monaten. Die Amtsrichterin aber spricht den Lkw-Fahrer frei. Ein Sachverständiger hatte im Prozess gesagt, es sei nicht klar festzustellen, ob der Unfall für ihn vermeidbar war. Der Angeklagte macht im Prozess einen mitgenommenen Eindruck. Er sitzt über Stunden mit gesenktem Kopf da. Im Prozess ist allerdings bekannt geworden, dass er sich nach dem tödlichen Unfall wegen eines illegalen Autorennens strafbar gemacht hat.
4: Nach einem Polizeieinsatz in Billstedt ist ein 33-jähriger Mann gestorben. Er hatte am Sonntag laut Polizei mutmaßlich unter Drogeneinfluss randaliert und sich massiv gewehrt, weshalb ihn die Beamten fesselten. Im Krankenhaus erlitt er demnach dann einen Kreislaufstillstand. Am Dienstag starb er. Staatsanwaltschaft und Polizei ermitteln zur Todesursache. Geprüft wird vor allem, ob die Drogen den Tod verursacht haben. Hinweise auf ein Fehlverhalten der Einsatzkräfte gibt es bislang nicht. Die Universität Hamburg sucht einen Nachfolger für das Amt des Kanzlers. Der jetzige Amtsinhaber Martin Hecht wurde gestern überraschend vom Hochschulrat abgewählt. Sein finanzieller Kurs soll an der Universität für Kritik gesorgt haben. Dort hat es wiederholt Proteste wegen geplanter Kürzungen gegeben. Sabine Ritter von der Linksfraktion sitzt im Wissenschaftsausschuss des Senats. Martin Hechts Abwahl werde die grundlegenden finanziellen Probleme der Universität nicht lösen, sagt sie. Stattdessen müsse der Senat mehr Geld auf den Tisch legen.
7: Jetzt in den kommenden Haushaltsverhandlungen, die im Herbst stattfinden, muss berücksichtigt werden, dass die Uni die ganze Zeit auf Kante gelebt hat, ihre Ressourcen aufgebraucht hat. Das ist ja auch mit ein Grund dafür, weshalb das Loch jetzt so uferlos erscheint, für das der ehemalige Kanzler die Verantwortung trägt. Die Uni muss finanziell in die Lage versetzt werden, alle Aufgaben, die sie hat, gut und vernünftig durchführen zu können. Und dafür braucht es viel mehr Geld als das, was jetzt im Haushalt vorgesehen ist.
4: Soweit Sabine Ritter. Die Hamburger Polizei hat in Harvestehude kiloweise Drogen gefunden. Zwei mutmaßliche Dealer wurden festgenommen. Elias Bartel.
2: Die Drogenfahnder des LKA 68 hatten einen der mutmaßlichen Dealer schon länger im Blick. Und ausgerechnet während einer offensichtlichen Drogenübergabe wurde er von den Ermittlern beobachtet. Die Polizisten griffen kurz danach zu und nahmen den 24-Jährigen fest. Laut Polizei hatte er Kokain, Bargeld, zwei Handys und eine Dose Pfefferspray in den Taschen. Und die Polizisten bekamen Hinweise auf das mutmaßliche Drogenlager des jungen Mannes. Eine Wohnung in Harvestehude. Dort ging es als nächstes hin. Die maskierten Beamten stürmten die Bunkerwohnung am Grindelberg und nahmen dort einen weiteren 24-Jährigen fest. In der Wohnung fanden die Ermittler unter anderem 6 Kilo Marihuana, 2 Kilo Ecstasy, 4 Kilo Amphetamin und 500 Gramm Haschisch. Die beiden mutmaßlichen Dealer sitzen jetzt in U-Haft.
4: In den Tarifverhandlungen für die Beschäftigten der deutschen Seehäfen nähern sich Arbeitgeber und die Gewerkschaft Verdi an. Die Hafenunternehmen haben in der zweiten Runde 5,1% mehr Lohn vorgeschlagen. Verdi will jetzt eine Woche lang die Stimmung unter den Beschäftigten dazu ausloten und dann entscheiden. Dietrich Lehmann.
8: Streik in den Häfen zwischen Hamburg und Emden oder doch schon eine Einigung auf mehr Lohn? Beides scheint nach der zweiten Verhandlungsrunde möglich. Gestern Abend hat der Arbeitgeberverband ZDS der Gewerkschaft Verdi ein, Zitat, finales Angebot gemacht. Die Stundenlöhne sollen um 5,1% steigen. Dazu sollen die Beschäftigten in Containerbetrieben 460 Euro mehr Zulage pro Jahr bekommen. Und das Urlaubsgeld wird um 300 Euro aufgestockt. Verdi fordert ein Plus von mehr als 8% und das bei einem Jahr Laufzeit. Verdi-Verhandlungsführerin Sylvie Krisch zeigt sich angesichts des Angebots versöhnlich. Man erkenne an, dass auch die Arbeitgeber an einer seriösen Tarifrunde interessiert seien, sagt sie. Bis kommenden Freitag haben die rund 11.000 Hafenbeschäftigten nun Zeit, sich zu dem Vorschlag zu äußern. Erst danach soll über Annahme oder Arbeitskampf entschieden werden.
4: Mit dem Spiel VfL Bochum gegen Hertha BSC Berlin beginnt heute Abend die neue Zweitligasaison. Der FC St. Pauli startet am Sonntag mit einem Heimspiel gegen Greuther Fürth in die neue Spielzeit. Jörg Nowoska.
9: Wir wollen mit aller Macht 3 Punkte holen, sagt St. Paulis neuer Trainer Marcel Rapp vor der Auftaktpartie gegen Greuther Fürth. Die Mannschaft sei in einer guten Verfassung und bereit für den Saisonstart. Die Vorfreude ist riesig, so Rapp vor seiner Punktspielpremiere am Millerntor. Auch die Fans haben nach dem Bundesliga-Abstieg wieder Lust auf Fußball. Gegen Fürth ist das St. Pauli-Stadion ausverkauft. Saisonziel ist nicht der direkte Wiederaufstieg, sondern ein Platz unter den Top 7 der zweiten Liga, auch weil es einen Umbruch im Kader gab, der noch nicht abgeschlossen ist. Bisher haben 6 Schlüsselspieler St. Pauli verlassen, darunter auch der langjährige Kapitän Jackson Irvine und fast alle Mitglieder des bisherigen Mannschaftsrats. Von den bisher 5 Neuzugängen dürften die Zweitliga-Routiniers Branimire Gotha und Markus Mathiesen gegen Fürth in der Startelf stehen. Der gerade erst verpflichtete Isländer Gisli Thordarson könnte laut Rapp zum Saisonauftakt zumindest auf der Bank sitzen.
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3: Kati Weda hat das Wetter für uns in Hamburg.
6: Sonne und Wolken im Wechsel, dazu ein bisschen Wind. Es bleibt freundlich und trocken. 21 Grad sind es jetzt bei Ihnen auf der Veddel. Also doch noch die Höchsttemperatur geknackt, so auf den letzten Metern am Freitag. Morgen bis zu 10 Stunden Sonne und maximal 25 Grad. Da freuen wir uns drauf. Und der Sonntag toppt nochmal alles. Es wird sonniger und auch wieder heiß bei bis zu 31 Grad maximal.
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6: Vorsicht bitte in beiden Richtungen auf der A7 Hamburg-Flensburg. Zwischen Schnelsen-Nord und Quickborn sind Personen auf der Fahrbahn. Und dann merken wir ja den ersten Sommerrückreiseverkehr heute. Es entspannt sich langsam auf den Autobahnen rund um Hamburg. Zum Beispiel auf der A1 Lübeck Richtung Bremen zwischen Morfleet und Stillhorn sind es noch 6 Kilometer. Eine halbe Stunde plus dauert es da für Sie. Noch ein Rückreise-Hotspot. Da hat sich jetzt ein bisschen was getan. Auf der A7 Flensburg Richtung Hamburg zwischen Dreieck Nordwest und dem Elbtunnel 5 Kilometer. Da stockt es noch wegen Bauarbeiten. Da kommen Sie jetzt in 20 Minuten ganz gut durch. 6 Kilometer sind es in der anderen Richtung. A7 Hannover Richtung Hamburg. Zwischen Hausbruch und Waltershof plus 15 Minuten. Und schauen wir noch einmal auf die A24 Hamburg Richtung Berlin. Zwischen Rheinweg und Schwarzenbeck-Grande 3 Kilometer Stau. Das heißt nochmal plus 20 Minuten mehr Zeit einplanen. Hier in der Stadt stockt es gerade rund um die üblichen Baustellen. Also plus 15 Minuten brauchen Sie zum Beispiel Richtung Elbbrücke. Auf dem Heidenkampsweg bis Billhorner Brückenstraße stadtauswärts und auch im Verlauf noch auf der Amsinkstraße stadtauswärts plus 15 Minuten. Einen Ampelausfall habe ich noch an der Kreuzung Berner Herwig-Berner Brücke. Ansonsten gute und sichere Fahrt.
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3: Hier ist Stefan Heller und das sind die größten Hits aller Zeiten auf ihrem Weg in den Feierabend. Ins Wochenende Earth and Fires, Weekend und von den Cars Drive, NDR 90,3. 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

0: einer noch. Natürlich voll ausgespielt, Part-Time-Lover Stevie Wonder. Hier ist NDR 90,3 für die größten Hits aller Zeiten und fürs Wetter Kathi Weder.
1: Ein freundliches Feierabendwetter ist das. Sonne und Wolken, dazu ein bisschen Wind. Es bleibt weiter freundlich und trocken. 20 Grad gerade bei Ihnen in Alsterdorf gemessen und in der Nacht gehen die Temperaturen ein bisschen runter auf 12 Grad. Ach, dann können wir endlich wieder gut schlafen. Ist nicht zu heiß, nicht zu kalt und morgen ist der Sommer wieder voll da mit bis zu 10 Stunden Sonne und maximal 25 Grad. Sonntag noch sonniger und sommerlicher. Es wird wieder heiß mit bis zu 31 Grad maximal.
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1: Auf den Autobahnen entspannt es sich jetzt nach dem ersten Sommerferien-Rückreisetag. Stockender Verkehr noch auf der A1 Lübeck Richtung Bremen zwischen Morfleet und Stillhorn. Das sind 6 Kilometer, noch eine gute halbe Stunde plus. Mal rüber zur A7 Flensburg Richtung Hamburg zwischen Dreieck Nordwest und dem Elbtunnel. Da sind es noch 5 Kilometer wegen Bauarbeiten. Aber da kommen Sie jetzt in einer Viertelstunde durch. Und hier in der Stadt gibt es noch einen Ampelausfall an der Kreuzung Berner Herweg, Berner Brücke. Und ansonsten kommen Sie überall unter 5 Minuten durch. Gute und sichere Fahrt.
0: 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Stefanella hier und für die größten Hits aller Zeiten gleich Santa Esmeralda, Don't Let Me Be Misunderstood und von Falco, der Kommissar. Und dann um 18.40 Uhr die gute Nachricht des Tages hier bei NDR 90,3. 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
1: Hören Sie von Nicole Steins und Anne Adams aus dem NDR 90,3. Morgen.
2: Ferien an Nord- und Ostsee sind noch viel schöner bei dieser Nachricht hier, denn die Verschmutzungen im Meer gehen immer weiter zurück.
3: Seit 40 Jahren fliegen sogenannte Öljäger über die Nord- und Ostsee ab Cuxhaven und die checken, ob sie irgendwo Öl oder andere Meeresverschmutzungen sehen. Und die sagen jetzt, in den letzten 40 Jahren hat sich richtig was getan. Die Verschmutzungen werden kontinuierlich weniger.
2: Das macht ein sogenanntes Havariekommando von der Marine und die sagen, allein schon die Kontrollen schrecken ab.
3: Ja, das ist ja jetzt, ne? Wie mit unserer Blitzerwoche hier. Ja. Blitzerkontrollen von der Polizei. Die Leute wissen, da wird kontrolliert. Es gibt Konsequenzen. Dann überlege ich mir vielleicht zweimal, ob ich da was reinkippe ins Meer oder lieber doch nicht.
2: So sieht's aus. Also immer weniger Ölverschmutzungen in Nord- und Ostsee. Viel Spaß beim Baden.
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1: Was da vorkommt, hören wir gleich von Jens Riva. Und da gucken wir vorher noch mal eben auf die Holstenstraße. Heute Nachmittag mussten ja Holter die Polter Bewohner aus ihren Wohnungen raus, weil dieses mittlerweile berühmte Nachbarhaus immer weiter droht einzustürzen. Vor Wochen mussten die Bewohner aus diesem Haus schon raus und heute dann sechs weitere.

0: mehrere Haushalte aus diesem Nachbarhaus. Unter anderem Papa Michael.
1: Ja, und du stehst da mit wirrem Haar und weiß nicht, was ich machen soll. Das kombiniert sich natürlich auch, weil ich mit meiner Tochter da oben wohne, die 50% der Zeit bei mir lebt. Und ich weiß nicht, welche Sachen ich von ihr aus ihrem Kinderzimmer jetzt mitnehmen soll. Muss, weil sie ist gerade mit ihrer Mama im Urlaub.
0: Die Bewohnerinnen und Bewohner sind bei Freunden untergekommen oder im Hotel. Wie es da in der Holzenstraße weitergeht, darum geht's auch heute Abend bei euch, Jens.
2: Ja, Stefan, wir haben natürlich erste Bilder von den Häusern in der Holzenstraße. Unser Reporter ist vor Ort und wird uns schildern, was da der letzte Stand der Dinge ist. Außerdem berichten wir über den entlassenen Unikanzler, über den FC St. Pauli vor seinem ersten Spiel in der neuen Saison und über den immensen Parkdruck im Komponistenviertel in Barmbek Süd. Wir fragen, ob da etwa das Bewohnerparken kommt. Ja, und im Studio reden wir über das freiwillige soziale Jahr. Da werden in Hamburg noch Freiwillige gesucht. Die Aufgaben sind groß und der Redebedarf darüber auch. Bis daher.
0: Sehen wir um 19.30 Uhr im NDR Fernsehen. Bei uns im Radio hören Sie gleich Wiegand Koch im Kulturjournal. Eine Stunde Kultur pur. Das war Ihr Gute-Laune-Nachmittag mit Stefan Heller, NDR 19.

0: wir lassen die Lady im roten Kleid mal eiskalt stehen. Gleich geht's weiter bei uns im Kulturjournal bei NDR 90,3. Aber vorher bringen wir sie in den Nachrichten auf den neuesten Stand.
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2: Um 19 Uhr mit Felix Sprung. Nach der Entdeckung der Sprengstoffdrohne am Flughafen Leipzig-Halle fordern Politiker und Experten Konsequenzen. Der Chef der Münchner Sicherheitskonferenz Ischinger sagte auf Phoenix, für die Drohnenerkennung und Bekämpfung müsse es klare Zuständigkeitsregeln geben.
3: Es gibt elektronische Möglichkeiten, sicherzustellen, dass man solche Drohnen im Anflug bemerken, sehen, verfolgen kann. Und es gibt durchaus auch die Möglichkeit, solche Drohnen zu bekämpfen. Es muss eben geklärt sein, wer darf das, wer kann das und wer koordiniert das. Ich glaube, der Innenminister ist da auf dem richtigen Kurs. Das darf jetzt nicht noch mal eine einjährige oder zweijährige Debatte zwischen Ländern und Bund auslösen, sondern hier muss endlich mal klar Schiff gemacht werden.
2: Der Chef der Münchner Sicherheitskonferenz Ischinger. Heute hat auch der Nationale Sicherheitsrat über den Drohnenvorfall beraten. Das Gremium soll die Kompetenzen bei innerer und äußerer Sicherheit in der Bundesregierung bündeln. Inmitten wachsender Spannungen am Persischen Golf haben Pakistan, die Türkei und Saudi-Arabien ein Verteidigungsbündnis geschlossen. Die Länder teilten mit, jeder bewaffnete Angriff auf einen der Bündnispartner gelte als Angriff auf alle drei Staaten. Demnach vereinbarten sie auch eine engere Zusammenarbeit in allen Bereichen der Verteidigung. Das Verhältnis zwischen Spanien und Italien ist angespannt wegen eines Streits über Grenzkontrollen. Italiens Ministerpräsidentin Meloni wies ein Ultimatum aus Spanien zurück, die wegen der Ceuta-Krise eingeführten Kontrollen an den Grenzen bis Sonntag einzustellen. Aus Rom, Lisa Weiß.
4: Italien akzeptiere kein Ultimatum oder keine Vorgaben aus dem Ausland für Angelegenheiten, die die nationale Sicherheit und Grenzkontrollen betreffen. So die scharfe Antwort aus dem Büro von Italiens Ministerpräsidentin Giorgia Meloni auf das Ultimatum aus Spanien, die Grenzkontrollen zu beenden. Man werde die Entscheidung, das Schengen-Abkommen für Drittstaatsangehörige, die aus Spanien kommen, auszusetzen, mindestens bis zum 15. August, keinesfalls überdenken. Spaniens Regierung hält die Grenzkontrollen für völlig unbegründet.
2: In Hamburg-Altona sind weitere Wohnhäuser geräumt worden. Sie stehen neben dem Gebäude, das vor zwei Wochen wegen Einsturzgefahr evakuiert wurde. Dieses Haus wird mit Lasertechnik überwacht, um kleinste Bewegungen festzustellen und im Notfall Alarm zu schlagen. Das waren die Nachrichten. 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
0: Und hier ist das Wetter für Hamburg. Eigentlich so ein laues Lüftchen heute Abend für ein leichtes Jäckchen. Also 19 Grad in Poppenbüttel zurzeit, 20 in Billstedt. Ja, und die Nacht, die wird richtig kühl. 10 Grad in den Vier- und Marschlanden, 11 in Langenhorn. Morgen gibt es dann bis zu 11 Stunden Sonnenschein, wenig Neigung zu Regen und bis zu 26 Grad. Falls Sie 30 wollen, die bringt dann der Sonntag. Blitzer und Staus aus dem Verkehrszentrum Roter Baum. Vorsicht bitte auf der A23 Heide Richtung Hamburg. Zwischen Itzehoe Mitte und Itzehoe Süd, da liegt ein Reifen auf der Fahrbahn. A7 Flensburg Richtung Hamburg, zwischen Volkspark und dem Elbtunnel, da stockt es auf 3 Kilometern. Die Glacis-Chaussee ist noch bis Montag früh als gebührenpflichtiger Domparkplatz eingerichtet. Und in der Stadt der Überseering ist gesperrt in beiden Richtungen wegen Brückenarbeiten. Lkw können dort nicht wenden. Das war's schon. Gute Fahrt für Sie. Kommen Sie gut hin.
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0: Auch in der Kultur kriselt es, aber nicht bei der Buchhandlung Wassermann in Blankenese. Die expandieren jetzt sogar. Was die Wassermänner so richtig machen und wo der neue Laden aufmacht, sagen wir Ihnen gleich. Und ich habe mit unserem Kinoreporter Danny geschimpft. Du hast die Odyssee einfach zu sehr gelobt. Ergebnis: Der Film ist permanent ausverkauft und ich habe immer noch keine Karten bekommen. Heute hat Danny jedenfalls neue Filmtipps. Hauptdarsteller unter anderem ein Huhn. Ein Huhn, ja, das kann ja was werden im Kulturjournal. Heute mit Wigan Koch. Schönen guten Abend.
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0: was tanzt man dazu? Einen Walzer? Kann man dazu Walzer tanzen? Ist das ein Dreivierteltakt? Ja. Ach, ich weiß es nicht. Ende 90,3 ist hier mit dem Kulturjournal. Das war jedenfalls Curtis Tigers mit I Wonder Why. Viele Buchläden, die kämpfen ums Überleben. Dafür gibt's jede Menge Gründe, aber das ist auch eine andere Geschichte. Wir sind jetzt bei den guten Nachrichten aus der Hamburger Buchszene. Vor knapp 4 Jahren haben nämlich 2 Buchverrückte die damalige Buchhandlung Cortes in Blankenese übernommen. Seitdem läuft es so gut, dass die beiden jetzt sogar 2 neue Läden eröffnen wollen. Carrie Rügemer, die hat Florian Wernicke in Blankenese in seiner Buchhandlung Wassermann zum Gespräch getroffen.
1: Knapp ein Viertel der inhabergeführten Geschäfte schließen oder finden keine Nachfolge. Das nehmen wir auch mit großem Respekt zur Kenntnis.
2: Traumtänzer sind die beiden Buchhändler auf jeden Fall nicht, aber sie trauen sich was. Genährt von ihrer absoluten Leidenschaft für Bücher und das Lesen, hat es Pascal Matthäus und Florian Wernicke vor ein paar Jahren aus Freiburg an die Elbe verschlagen. Hier haben sie sich ihren Traum von der eigenen Buchhandlung verwirklicht und das mit einem wirklich großen Erfolg. Was machen die beiden, Pascal Matthäus ein Althistoriker, Florian Wernicke ursprünglich Gerontologe, anders als andere?
1: Wir machen Veranstaltungen mit einer hohen Lokalbindung. Ja, die Dichter der Elbvororte war so eine Reihe. Menschen aus Blankenese haben wir hier gerade aktuell als Reihe, wo wir wirklich schauen, wo hinterlassen Menschen, ob sie nun literarische Personen waren oder eben Menschen, die hier einfach im Ort was gestalten, ihre Spuren. Und was können wir als Buchhandlung eigentlich als Debattenzentrum oder als Treffpunkt und sozialer Ankerpunkt auch dafür leisten, dass das so bleibt?
2: Dieses Konzept ist in den letzten 4 Jahren prächtig aufgegangen. Hinzu kommt der Erfolg der Herbstlese. Und jetzt eröffnen die beiden Buchfans gleich 2 neue Läden. Der eine liegt fast nebenan, hier in der Elbchaussee. Es wird eine reine Kinderbuchhandlung, der kleine Wassermann.
1: Wir haben festgestellt, wir nehmen die Literatur für Erwachsene sehr ernst. Wir nehmen auch die Kinder sehr ernst, aber in der Räumlichkeit bildet sich das eigentlich nicht ab. Und wir haben gedacht, das wäre doch super, wenn mit der gleichen Intensität, der gleichen Begeisterung und der gleichen Ernsthaftigkeit auch Kinder einen Raum hätten, in dem sie Literatur kennenlernen, sich mit Literatur beschäftigen können und auch Menschen ihnen gegenüberstehen, die es wirklich ernst mit ihnen meinen.
2: Die Eröffnung ist am 1. Oktober mit Rolf Zukowski. Und dann soll es dauerhaft Leseförderungsangebote geben und enge Zusammenarbeit mit Schulen und Kitas. Obendrein wird es in diesem Herbst erstmalig auch eine Herbstlese Junior geben, vom 8. bis zum 11. Oktober. Ganz weg von der Elbe, in der Eppendorfer Erika-Straße, da eröffnen die beiden dann auch noch einen weiteren Buchladen nach Blankeneser Vorbild. Mutig ist das und ganz schön viel Arbeit, aber zum Glück bleibt immer noch genug Zeit zum Lesen. Jedenfalls im Moment noch.
1: Also John of John fand ich unglaublich gut von Douglas Stewart, toller schottischer Autor. Gerade lese ich Buckeye, auch einen groß angelegten Roman. Ja, das sind so die beiden, die ich gerade so ad hoc vor Augen habe.
0: Sagt Florian Wernicke von der Buchhandlung Wassermann in Blankenese und bald auch in Eppendorf.

0: Take That im Kulturjournal bei NDR 90,3. So, und jetzt kommt neuer Kinostoff für Sie mit neuen europäischen Filmgeschichten aus Griechenland, Frankreich und Italien. Unser Kinoreporter Danny Marquez-Marsallo hat alles schon gesehen. Zunächst mal ein Film mit dem absolut und gar nicht reißerischen Titel Lebensansichten eines Huhns. Danny, wird da jetzt echt gegackert?
1: Ja, ich habe einen Hauptdarsteller mitgebracht, eine Hauptdarstellerin, muss ich sagen. Lebensansichten eines Huhns heißt der Film. Doch, und in dem Film wird wirklich viel gegackert. Der Titel verrät es ja. Held oder Heldin, muss man ja sagen, ist ein Huhn. Das ist die Geschichte eines Huhns. Das büxt einfach aus und beginnt sich durchzuschlagen. In der Stadt zum Beispiel, landet bei verschiedenen Menschen. Und die haben alle verschiedene Vorstellungen, was sie mit dem Huhn machen wollen. Von frischen Eiern jeden Tag bis hin zu einer leckeren Suppe. Das Huhn findet dann immer wieder Wege raus, oft aus der Küche. Und trifft auch auf andere Hühner oder auch den ein oder anderen Hahn.
0: Das ist jetzt ein Dokumentarfilm für Discovery Channel, oder?
1: Nee, das ist auch kein Animationsfilm oder so. Das ist ein echter Spielfilm. Das haben sie wirklich gedreht mit 8 verschiedenen echten Hühnern in Griechenland, an echten Orten, mit echten Menschen. Und der Film findet wirklich ganz viele kreative Einstellungen dafür. Man ist immer ganz nah dran an diesem Huhn, also nicht nur technische Spielerei. Und ich habe auch richtig mitgefühlt mit dem Huhn. Also manchmal ist es richtig emotional, wenn das Huhn so eine Pfanne realisiert, wo ein Spiegelei drin ist. Das hat ja für so einen Huhn nochmal ganz andere Dimensionen, sag ich mal.
0: Also gib mir ein Reh. Gib mir einen Hasen. Aber
1: es ist ein Huhn. Ne? Und vor allem, es menschelt auch, es beobachtet Menschen in Krisen, zerstrittene Familien, ältere, einsame Männer und das Huhn ist immer dabei. Also für mich wirklich eine ganz wunderbare Überraschung, dieser Film. Lebensansichten eines Huhns, hochunterhaltsam, ganz großes Kino, muss man so sagen.
0: Von griechischen Hühnern zu französischen Musikern. Der Klang der Stradivari.
1: Ja, ist zwar eine italienische Geige, aber es ist halt ein französisches Kammerorchester. Die sollen auf Stradivaris spielen. Das Problem ist, diese Gruppe ist ziemlich dysfunktional. Der eine ist blind, die andere ist eine Influencerin und die anderen trauen ja nicht zu, dass sie auch wirklich gut ist. Und sie alle haben also teure Stradivari-Instrumente, aber du bist ja selber Musiker, du weißt, wie es ist, wenn es halt schlecht klingt, klingt es halt schlecht. Also holt die Managerin einen Komponisten ran, der den Musikern beibringen soll, nicht nur diese Instrumente zu spielen, korrekt wie die Noten dastehen, sondern auch sich auf die Persönlichkeiten der Mitspieler einzulassen. Solide gemachter Film, hat mich nicht wirklich beeindruckt, ganz erwartbare Geschichte ohne große Überraschung, am Ende klingen sie natürlich toll miteinander, hat mich ein bisschen kalt gelassen. Unterhaltsam ist es schon irgendwie, aber hat mich nicht wirklich abgeholt.
0: Keine Stradivari für Danny, aber nun wirklich nach Italien. You, me and Italy. Du, ich und Italien.
1: Ja, das ist gar kein italienischer Film, wie man denken würde, sondern das ist ein
0: Film über einen Huhn.
1: Nein, das ist ein Hollywood-Film mit Halle Bailey, die hat kürzlich die Ariel, die Meerjungfrau gespielt in der Realverfilmung und René Jean Page. Das ist der Typ aus Bridgerton, aus der ersten Staffel. Alle, die es gesehen haben, wissen sofort, wer gemeint ist. Da hat sich die ganze Welt verliebt in diesen Mann. Naja, und die beiden treffen sich also in der Toskana zufällig. Sie taucht im Haus einer Familie auf, von einem Typen, den sie flüchtig kennt, weil sie auch nicht weiß, wo sie sonst pennen soll. Behauptet sie einfach, sie sei die Verlobte aus Amerika. Das glauben die natürlich alle. Und er ist sowas wie das Adoptivkind dieser Familie. Und er scheint mir ihre Lüge von Anfang an zu riechen, aber er spielt das Spiel einfach mal ein bisschen mit. Und es kommt, wie es kommen muss. Sie verlieben sich, fahren ganz viel durch die schöne Landschaft. Da taucht dann der Sohn der Familie auf, mit dem sie ja angeblich verlobt sein soll. Und dann passieren Dinge. Also Verwechslungskomödie, wie wir sie auch öfter mal gerne am Ohnsorg-Theater sehen oder im Winterhuder Fairhaus. Ich gehe aber da, glaube ich, lieber ins Theater als ins Kino. Der Film ist sehr kitschig, große Gesten und Gefühle. Mein Geschmack ist das
0: genau
1: nicht.
0: Genau das Richtige für mich.
1: Aber Date-Movie zum Ausgehen mit der Frau oder mit dem Partner. Warum eigentlich nicht?
0: You, Me and Italy heißt er. Danke, Danny. Der Film läuft zum Beispiel in der Passage oder in den Multiplexen. Der Klang der Stradivari im Elbe-Kino Ostdorf oder in der Koralle und die Lebensansichten eines Huhns im Abaton, im Studio und im Blankeneser. So ist es.

Daydream von The Love and Spoonful, völlig unterschätzte Ami-Band aus den 60ern. Ich meine, ihr Summer in the City kennt eigentlich jeder, aber die haben noch viel, viel mehr zu bieten. NDR 90,3 ist hier. Man sagt ja, dass der Musikgeschmack vor allem im Teenager-Alter geprägt wird. Ich würde sagen, verkehrt ist das nicht, auch wenn ich persönlich vieles von dem, was ich damals gehört habe, heute eiskalt als Mörtel bezeichnen würde. Aber eben nicht alles. Zum Beispiel das, was Sie jetzt hoffentlich genauso zart und groovy finden wie ich. Hier kommen Free aus dem Spätsommer 1969 mit Lying in the Sunshine. Super Song, super Sound, super Sommervibes.

0: Free mit Lying in the Sunshine. Und wir sind jetzt beim internationalen Sommerfestival auf Kampnagel. Und zwar geht's jetzt um das österreichische Theaterensemble Nesterwall. Nesterwall, die sind nicht das erste Mal auf Kampnagel. Und wer sie schon mal gesehen hat, der weiß, man lässt sich da auf eine Performance an ungewöhnlichen Orten ein. Und dass man als Publikum gerne mal Teil der Vorstellung wird. In diesem Jahr ging es auf die MS Stubnitz in der Hafen City. Gestern Abend war dort Premiere von Das Schiff. Und Katja Weise war dabei.
1: An Bord wird nicht lange gefackelt.
2: Ab jetzt, wenn ihr die Frage hört, habt ihr das verstanden, dann höre ich ein...
3: Yes, Sir!
1: Kapitän Höllerich ist zufrieden. Die Mannschaft pariert. Die Mannschaft, das sind wir, das Publikum. Wir sollen dafür sorgen, dass der Betrieb an Bord läuft, denn die MS Stubnitz hat Schiffbrüchige aufgenommen. Kapitän Nesterwall und seine Crew sowie einige vermögende Passagiere. Am 12. August 1975 ist die Luxusjacht MS Nesterwall aus bisher ungeklärter Ursache gesunken.
2: So, die Herrschaften, der Not gefallen ist, jetzt wird gearbeitet.
1: Fix wird die Mannschaft aufgeteilt in Gruppen von 8 bis 10 Personen. Freddy, ein schmaler Matrose, führt seine Leute erstmal an Deck.
4: Wellnessdeck, ja, das ist jetzt wichtig für Sie. Wenn die VIP-Gäste Sie fragen, wo ist das Wellnessdeck, dann kennen Sie den Weg. Verena.
5: Ja.
4: Verena.
5: Ja.
1: Alle sind voll dabei, nicht nur die beiden Verenas in der Gruppe. Da braucht es nur noch ein Glaserl und Freddy beginnt, seine Geschichte zu erzählen. Waisenkind, aufgewachsen in einem Waisenhaus in Caracas und jetzt mit Anfang 30 immer noch verzweifelt auf der Suche nach den leiblichen Eltern. Er hat einen Zettel mit 2 Namen, dem seiner Mutter Wilma Nesterwall und seinem Geburtsnamen August Nesterwall.
5: Ich fand es besonders mitreißend, dass so die Performance so ganz echt war und dass ich mich ganz doll als Teil der Geschichte gefühlt habe oder als Teil der Crew.
6: Jeweils bei den Personen, mit denen wir mitgegangen sind, habe ich das Gefühl gehabt, ich bin sozusagen ein erweiterter Bereich der Person.
1: Das ist die Spezialität von Nesterwall. Und hier in den engen Gängen und Räumen der MS Stubnitz, ein fantastischer Spielort übrigens, rücken alle eng zusammen. Wieder ist es ein üppiges Kaleidoskop von Geschichten, das ausgebreitet wird, das aber niemand in Gänze entdecken kann. Darin liegt die Raffinesse dieses interaktiven Ansatzes. Auch nach der Vorstellung bleiben die Menschen im Austausch.
7: Es gibt so viele Geschichten, ich würde eigentlich gerne alle wissen. Und wir waren zum Glück im Unterschiedlichen, wir sind zu zweit hier und jetzt können wir uns alles erzählen.
1: Über den Diamantendiebstahl oder die dramatische Liebesbeziehung zwischen dem Koch der MS Stubnitz und einer Passagierin der Luxusjacht. Überhaupt geht es viel um Liebe auf diesem Traumschiff.
8: Romeo liebte einst deine Julia.
1: Gemeinsam singen, gemeinsam tanzen, an Deck. Ein Riesenspaß. Auch Nesterwall scheint sich an dem Festivalmotto Hope, Hoffnung orientiert zu haben und blickt dieses Mal nicht bevorzugt in die dunklen Ecken der Geschichte oder der Gesellschaft. Das habe man bewusst unterlassen, heißt es am Ende. Stattdessen Krimi und Liebe in allen nur erdenklichen Konstellationen.
9: Die Liebe siegt und das ist doch das, was es sein sollte in diesem Trump-Wahnsinn, in diesem zusammenbrechenden Klima. Ist das doch eine Botschaft von Nesterwall, wenn wir gemeinsam etwas machen, geht alles gut aus. Danke, Nesterwall.
0: Schön zu hören, dass alle Spaß gehabt haben bei Nesterwall. Das war die gute Nachricht, die weniger gute für jetzt Interessierte. Die Vorstellungen sind schon so gut wie ausverkauft oder sind eigentlich ausverkauft. Mit viel Glück gibt es noch so ein paar Karten an der Abendkasse oder wenn eben welche zurückgegeben werden.

0: Bis zum 23. August läuft das Sommertheaterfestival, Sommerfestival auf Kampnagel noch. Und bei uns im Kulturjournal gibt es jeden Abend einen Tipp von Festivalintendant Andras Siebold. Diesmal wird's musikalisch. Tipps, also zum Wochenende.
1: Wer Kontakt zu höheren Wesen sucht, der geht ja entweder in die Kirche oder hört gute Musik oder verbindet einfach beides. Und genau das tun wir mit einer Konzertserie in der St. Gertrud-Kirche nahe der Mundsburg, wo am Wochenende nicht nur die legendäre Indie-Musikerin Amanda Palmer ein Solokonzert spielen wird, sondern am Sonntag dann auch die Albumpremiere der beiden Schweizer Topmusiker Tobias Breisig und Stefan Rusconi stattfindet. Die verbinden Geige, Kirchenorgel und subtile Elektronik zu einem Konzerterlebnis, bei dem alle verstehen können, warum der Projektname Levitation, also Schwerelosigkeit, ist. Schöner schweben als hier kann man im Sommerfestival jedenfalls nicht.

Ende. 90,3 ist hier Sommerfestival Intendant Andras Siebold hat ja gerade zwei Tipps für Konzerte in der Gertrudkirche am Wochenende gegeben, die Gertrudkirche an der Munzburg. Das war eben noch ein musikalischer Tipp hinten dran. Bonnie Prince Billy war das eben. Ich würde sagen, Musik für die Frisch- oder Wieder- oder Spätverliebten oder solche, die es werden wollen. Auf jeden Fall Bonnie Prince Billy am Montag 20 Uhr in der Gertrudkirche. Karten gibt's auch noch. 40 €.

0: Lebe, nein, fühle die Geschichte von Martha Hari. So wirbt das Touristenbüro im niederländischen Leeuwarden für eine Multimedia-Ausstellung im Geburtshaus der wohl bekanntesten Tochter der Stadt vor 150 Jahren. Also genau vor 150 Jahren kam da am 7. August 1876 Margaretha Zelle zur Welt. Als Martha Hari wurde sie Anfang des 20. Jahrhunderts weltbekannt, bevor sie dann im Ersten Weltkrieg wegen Spionage hingerichtet wurde. Hier ist ihre Geschichte.
1: Sie ist in einem Tempel aufgewachsen. Ihre Mutter ist Javanerin.
2: Das schillernde Image als frivole Tänzerin, Spionin und Frank Fatal wird Martha Hari nicht in die Wiege gelegt. Margaretha Gertrude Zelle kann damals nicht wissen, dass sie später einmal weltberühmt wird, sich Legenden um ihre Person ranken werden. Mit einigen räumt sie später selbst auf. Nein, sie war keine orientalische Prinzessin.
3: Ich gestehe, ich bin nicht auf Java geboren,
2: schreibt Martha Hari in ihren Memoiren.
3: Mein Vater war ein in Friesland sehr bekannter Kaufmann, meine Mutter eine Dame großen Stils, ebenso schön wie reich.
2: Mit 18 heiratet sie einen Offizier, der sie in die Kolonie Niederländisch-Indien, dem heutigen Indonesien, mitnimmt. Das Glück währt nicht lange. Ihr kleiner Sohn stirbt. Ihr Mann trinkt und schlägt sie. Margaretha kehrt nach Europa zurück. In Paris folgt ein dramatischer Neuanfang. Sie erfindet eine komplett neue Biografie.
4: Ich habe schon viel von Ihnen gehört. Ich weiß auch, dass Sie als indische Sonnentänzerin berühmt sind.
2: Das niederländische Mädchen ist jetzt eine ausländische Adlige und inszeniert sich als exotische Tempeltänzerin. Ab sofort nennt sie sich Martha Hari, indonesisch für Sonne.
4: Aber ich habe noch nie Gelegenheit gehabt, Sie tanzen zu sehen.
5: Das ist schade.
6: Sie ist kräftig, brünett und blutvoll. Sie windet und schlängelt sich unter den Schleiern, die ihren Körper gleichzeitig verhüllen und enthüllen,
2: schreibt ein verzückter Journalist angesichts ihres freizügigen Stils.
3: Ich habe nie gut getanzt. Dass die Menschen kamen, um mich zu sehen, verdanke ich nur der Tatsache, dass ich es als Erste wagte, mich unbekleidet der Öffentlichkeit zu präsentieren.
2: Martha Hari tanzt in Nachtclubs und auf Privatpartys. Sie reist nach Wien, Monte Carlo und Mailand, wandert durch die High Society. Wahrscheinlich sind es diese Kontakte, die den deutschen Geheimdienst im Ersten Weltkrieg veranlassen, Martha Hari als Agentin anzuwerben. Ihr Deckname? H21. Dann wird sie auch von den Franzosen rekrutiert und als Doppelagentin enttarnt. Die Justiz sieht Martha Hari als Hochverräterin. Am 15. Oktober 1917 berichtet die New York Times:
7: Martha Hari, die niederländische Tänzerin, die ein Kriegsgericht der Spionage für schuldig befand, ist heute Morgen erschossen worden.
2: Das Leben der niederländischen Spionin wird Stoff für viele Filme, die wie die schillernde Figur selbst zu Legenden werden. Hier aus dem Jahr 1931 mit Greta Garbo. Die echte Martha Hari wurde als Margaretha Gertrude Zelle am 7. August 1876 geboren. Das war heute, vor 150 Jahren.

0: Es ist der längste Orchestername weit und breit, nämlich das Norddeutsche Schulmusikstudierendenorchester. Da machen Studentinnen und Studenten der 5 Musikhochschulen in Norddeutschland gemeinsam Musik. Jetzt proben sie gerade in Hamburg für mehrere Konzerte hier im Norden. Dazu haben sie sich in der Albert-Schweitzer-Schule in Ohlsdorf einquartiert und das Gelände quasi in ein Campinglager verwandelt. Und Herr des Papst, die war fürs NDR 90,3 Kulturjournal dort.
1: Florian Herkenrath sitzt auf seiner Matratze auf dem Boden eines Klassenzimmers, während er die Partitur noch einmal durchgeht. Gleich probt der Dirigent mit dem Norddeutschen Schulmusikstudierendenorchester. Das hat sich für 10 Tage im Albert-Schweitzer-Gymnasium in Ohlsdorf einquartiert. Florian Herkenrath studiert Musik auf Lehramt. Hier ist er einst zur Schule gegangen.
2: Also die Idee ist, dass sich hier Studenten, Schulmusikstudenten und Studentinnen treffen und gemeinsam die Chance haben, auf hohem Niveau im Orchester zu spielen, was in den Hochschulen selber häufig nicht ganz möglich ist, weil die Studiengänge einfach zu klein sind teilweise. Und deshalb haben wir hier die 5 norddeutschen Hochschulen, Hamburg, Hannover, Bremen, Lübeck und Rostock, zusammengefasst zu einem Orchesterprojekt, das einmal im Jahr stattfindet.
1: Florian hat ein Einzelzimmer ergattert. Die meisten teilen sich einen Klassenraum. Viele der fast 60 Orchestermitglieder haben aufblasbare Matratzen mitgebracht, leben hier aus dem Koffer. So auch Linda Schwertmann.
3: Das ist echt irgendwie ganz lustig. Also man muss sich arrangieren und sich auf das Gebäude einstellen und so. Aber wir haben hier total viele Möglichkeiten. Also es ist auf jeden Fall ein Highlight von meinen Semesterferien.
1: Es gibt ein Hannoveraner Zimmer. Zufall sei das, sagt Marie Thiemann. Allerdings sei Hannes ihr Bruder und Linda und Maike Geschwister, mit denen sie sich das Zimmer hier teilt.
4: Leute wieder zu treffen, die man ja dann das ganze Jahr nicht gesehen hat, weil man ja in unterschiedlichen Städten einfach wohnt. Das finde ich das Schöne.
1: Waschbecken gibt es bei den Klassenräumen. Zum Duschen geht es in die Turnhalle. Mittags versorgt sie einen Catering-Service. Die Küche müssen sie selber aufräumen. Noch weniger Komfort als in einer Jugendherberge.

0: Das sei kein Problem, findet Hannes Thiemann.
1: Es hat natürlich auch viele Vorteile, weil dadurch zum Beispiel auch der Teilnehmerbeitrag relativ günstig ist.
0: Ordentlich im allgemeinen Durcheinander zwischen Matratzenlager und offenen Koffern mit Klamotten hängt hier nur die Kleidung für die Auftritte an der Wand. An diesem Probentag üben die Bläser und Streicher getrennt. Ihr Programm: Modest Mazurski, Gustav Mahler und Joachim Raff als Wiederentdeckung. Der sei Ende des 19. Jahrhunderts sehr populär gewesen, erzählt Florian Herkenrath.
2: Wir sind ja alle PädagogInnen hier und dadurch haben wir immer auch im Hintergedanken, wie können wir Musik den Leuten nahebringen, Orchestermusik. Und da bieten sich diese Werke total an, weil man eben viel lebendig zeigen kann, was im Orchester an Farben, an Ausdruck so möglich ist.
3: Töne bitte lüften. Bom, bom, bom, bom, bom.
0: Entsteht große Musik mit Jugendherbergsfeeling zwischen Schlafsäcken und Schulkantine in Ohlsdorf.
4: Ja, und wenn Sie das Orchester der Studentinnen und Studenten sehen wollen, können Sie in Hamburg, und zwar am 16. August, dann spielen Sie nämlich im Oberhafenquartier in der Halle 424. Schöne Halle, klasse Orchester am 16. August.

0: für mich.
1: Ja, Sonntag. Wenn Sie Oldtime-Jazz oder Dixieland mögen, da hätten wir einen Tipp für Sie für den Sonntag, nämlich den City Jazz Walk. 7 Bands spielen an 7 Orten rund um die Außenalster von 11 bis 18 Uhr. Also 11 geht's los bis 18 Uhr. Und das Beste, oder auch nicht verkehrt, Eintritt frei. 7 Spielorte, 7 Jazzbands im Stil, wie eben gehört. Zum Beispiel bei Red Dog oder Bobby Reich oder Café Hansasteg oder Café Brüssel. 7 Orte mit dieser Musik. Ja, und das war das Kulturjournal heute mit Wiegand Koch. Ich wünsche Ihnen einen prima Abend und ein schönes Wochenende. Machen Sie es gut!

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1: Um 20 Uhr mit Felix Sprung. Nach dem Drohnenfund am Flughafen Leipzig-Halle fordern Politiker und Sicherheitsexperten mehr Schutz für Flughäfen und Häfen. Der Grünen-Abgeordnete von Notz sagte auf NDR Info, es brauche klare Zuständigkeitsregeln für die Drohnenabwehr.
2: Es muss eben klar sein, wer in charge ist und wer die Verantwortung trägt. Und deswegen braucht es hier eine klare Regelung. Die Bundespolizei, die ja der frühere Bundesgrenzschutz ist, hat knapp 50.000 Beamtinnen und Beamten, hat hochspezialisierte Kräfte, ist eine Top-Behörde. Und die kann das stemmen, die hat das im Kreuz. Aber die politische Verantwortung muss eben auch gewollt sein. Und ich finde, da kann sich der Bundesinnenminister nicht weiter wegducken.
1: Der Sicherheitsexperte der Grünen von Notz. Auch der Nationale Sicherheitsrat hat heute über den Drohnenvorfall beraten. Regierungssprecher Cornelius sagte anschließend, Kanzler Merz stehe im Austausch mit Innenminister Dobrindt und anderen Regierungsmitgliedern. Inmitten wachsender Spannungen am Persischen Golf haben Pakistan, die Türkei und Saudi-Arabien ein Verteidigungsbündnis geschlossen. Die Länder teilten mit, jeder bewaffnete Angriff auf einen der Bündnispartner gelte als Angriff auf alle drei Staaten. Demnach vereinbarten sie auch eine engere Zusammenarbeit in allen Bereichen der Verteidigung. An einer Oberschule in Vechta sind mehr als 100 Abschlusszeugnisse falsch ausgestellt worden, über Jahre hinweg. Heute informierte das niedersächsische Kultusministerium darüber, dass die Schule eine Ausgleichsregel nicht ausreichend berücksichtigt habe. Über die Folgen berichtet Bertil Starke aus Hannover.
3: In rund 50 Fällen erhielten die jungen Menschen keinen erweiterten Realschulabschluss und konnten somit nicht den Weg in Richtung Abitur einschlagen. Knapp 50 Mal wurde der Realschulabschluss fälschlicherweise nicht vergeben. In 2 Fällen gab es für die Betroffenen gar keinen Schulabschluss. Normalerweise können schlechte Noten durch andere gute Leistungen ausgeglichen werden. Das ist in Vechta nicht passiert. Warum genau? Das ist bisher nicht bekannt. Die betroffenen Schüler, die erhalten nun korrigierte Zeugnisse. Außerdem soll für sie eine Anlaufstelle im regionalen Schulamt eingerichtet werden.
1: Heute Abend beginnt die neue Saison der zweiten Fußball-Bundesliga. Zum Auftakt empfängt der VfL Bochum Hertha BSC. Morgen spielen 4 norddeutsche Clubs, Absteiger VfL Wolfsburg und Aufsteiger VfL Osnabrück, sowie Eintracht Braunschweig und Holstein Kiel. Am Sonntag starten der FC St. Pauli und Hannover 96 in die Saison. Das waren die Nachrichten. Das Wetter in Norddeutschland, in der Nacht nur wenige Wolken, aber vereinzelt Nebel, Tiefstwerte 16 bis 8 Grad. Morgen zum Teil länger sonnig, daneben einige Wolkenfelder, Höchstwerte 21 Grad auf Sylt bis 28 Grad in Göttingen. Es ist 20.03 Uhr.
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1: Mit 4 Meldungen, die A1 Fehmarn-Lübeck ist zwischen Heiligenhafen Ost und Heiligenhafen Mitte nach einem Unfall in beiden Richtungen gesperrt. A1 Osnabrück Richtung Bremen zwischen Bremen-Brinkum und Hemelingen 3 Kilometer stockender Verkehr. Die A2 Dortmund Richtung Braunschweig ist zwischen Dreieck Hannover West und Hannover Lahe wegen Bauarbeiten gesperrt bis Montag früh 5 Uhr. Und A2 Hannover Richtung Berlin zwischen Allerингersleben und Eilsleben 4 Kilometer stockender Verkehr. Allen unterwegs wünschen wir eine gute Fahrt.
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1: Um 21 Uhr mit Felix Sprung. Nach dem Drohnenvorfall am Flughafen Leipzig-Halle nimmt die politische Debatte über Konsequenzen an Fahrt auf. Heute berief Kanzler Merz den Nationalen Sicherheitsrat ein. Konkrete Ergebnisse drangen allerdings nicht nach außen. Eine Einschätzung der Hauptstadtkorrespondentin Claudia Kornmeier.
2: Also da muss man wahrscheinlich unterscheiden. Einmal so diese außenpolitische Frage, auch falls sich ein Verdacht erhärten sollte, dass staatliche Akteure da dahinter stecken. Soweit ist man aber noch nicht. Aber sollte das der Fall sein, dann hat das sicherlich dann auch außenpolitische Konsequenzen. Und die andere Frage ist, wie man sich weiter schützen kann, ob es da weitere gesetzliche Änderungen braucht, ob man eben doch zu so etwas kommen will, wie nur die Bundespolizei ist hier verantwortlich oder den Betreibern weitere Kompetenzen geben.
1: In den USA hat der Senat für härtere Sanktionen gegen Russland gestimmt. Neben Beschränkungen für russische Politiker und Unternehmen enthält das Gesetz Bestimmungen zur Einschränkung russischer Öl- und Gasexporte. Präsident Trump kann gegen Länder, die weiterhin Öl und Gas aus Russland beziehen, Sanktionen verhängen. Nach der Sommerpause wird das Repräsentantenhaus über das Gesetz abstimmen. Das Verhältnis zwischen Spanien und Italien ist angespannt wegen eines Streits über Grenzkontrollen. Italiens Ministerpräsidentin Meloni wies ein Ultimatum aus Spanien zurück, die wegen der Ceuta-Krise eingeführten Kontrollen an den Grenzen bis Sonntag einzustellen. Aus Rom, Lisa Weiß.
3: Italien akzeptiere kein Ultimatum oder keine Vorgaben aus dem Ausland für Angelegenheiten, die die nationale Sicherheit und Grenzkontrollen betreffen. So die scharfe Antwort aus dem Büro von Italiens Ministerpräsidentin Giorgia Meloni auf das Ultimatum aus Spanien, die Grenzkontrollen zu beenden. Man werde die Entscheidung, das Schengen-Abkommen für Drittstaatsangehörige, die aus Spanien kommen, auszusetzen, mindestens bis zum 15. August, keinesfalls überdenken. Spaniens Regierung hält die Grenzkontrollen für völlig unbegründet.
1: Nach der jahrelangen Pannenserie der Schleifähre Missunde 3 plant die Landesregierung in Schleswig-Holstein jetzt mit einer neuen Schleifähre. Man brauche keine Fähre, die auf dem Papier alles könne, sondern eine, die jeden Tag zuverlässig fahre, sagte Verkehrsminister Madsen. Außerdem soll das Vorgängermodell Missunde 2 überholt und wieder in Betrieb genommen werden. Die Kosten für die Missunde 3 waren laut Landesbetrieb auf mehr als 6,5 Millionen Euro gestiegen. Das waren die Nachrichten. Das Wetter in Norddeutschland, in der Nacht nur wenige Wolken, aber vereinzelt Nebel, Tiefstwerte 16 bis 8 Grad. Morgen zum Teil länger sonnig, daneben einige Wolkenfelder, Höchstwerte 21 Grad auf Sylt bis 28 Grad in Göttingen. Und am Sonntag teils sonnig, teils Quellwolken bei 23 bis 33 Grad. Es ist 21.03 Uhr.
4: Hier ist der Verkehrsservice für den ARD-Abend. Die A1 Lübeck Richtung Heiligenhafen ist zwischen Heiligenhafen-Mitte und Heiligenhafen-Ost gesperrt. Da gab es einen Unfall. A2 Dortmund Richtung Berlin. Die Strecke ist zwischen dem Dreieck Hannover-West und Hannover-Lahr wegen Bauarbeiten bis nach dem Wochenende gesperrt, bis Montag früh. Die A4 Dresden Richtung Frankfurt ist zwischen Gotha und Gotha-Boxberg gesperrt. Auch dort gab es einen Unfall. Soweit wir wissen, ist die letzte freie Abfahrt Wandersleben. A9 Berlin Richtung München zwischen Kleinmarzehns und Köselitz 3 Kilometer Stau. Sie brauchen 10 Minuten länger. Kommen Sie gut an.
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4: Ja, als der perfekte Beat für etwas Abendsport. Es ist nicht zu heiß dafür, das passt schon. Ein paar Kniebeuge, Rücken dabei schön gerade lassen, das ist wichtig. Tief gehen und wieder hochkommen. Die Knie hinter den Fußspitzen beim Tiefgehen. Wenn man da was falsch macht, dann tut es woanders weh und ist äußerst ungesund. Hier spricht ein großer Fan von Bauch, Beine, Po. Also Kniebeuge, Liegestütze, ein paar Sit-Ups und danach, ja, da schmeckt das Bierchen noch besser. Beat it, Michael Jackson.

Hubei Tuesday, Musik von Melanie war das. Dankeschön, ihr Lieben. Dankeschön für die sehr, sehr nett geschriebenen Nachrichten, die hier schon eingetroffen sind. ard-abend@mdr.de. Andi zum Beispiel, unser Stammhörer, der grüßt aus Nebra. Da wird ganz groß gefeiert an diesem Wochenende. Die Freiwillige Feuerwehr Nebra feiert nämlich 150-jähriges Bestehen und die Stadt insgesamt feiert 1150 Jahre. Respekt, das ist eine Zahl. Danke, Andi. Gertrud schreibt aus dem Saarland. Ich liege gemütlich auf meinem Sofa, höre den ARD-Abend. Ist schön so. Eure Gertrud. Cool. Und der Heiko aus Ronneburg, das ist in Thüringen, der meint kurz und knapp, coole Mucke, weiter so. Na, ob im Saarland, ob in MacPom, Berlin, Mitteldeutschland, Bayern, Nordrhein-Westfalen. Wir wünschen einen schönen Freitagabend und überhaupt eine gute Zeit. Sie hören den ARD-Abend.

Weil uns hier auch immer wieder Musikwünsche ereilen, ganz kurz der Hinweis für Sie aus dem ARD-Abend. Wir haben ein tolles Musikprogramm vorbereitet und unsere Leute aus der Musikredaktion, die tüfteln da täglich, was wir am besten abends spielen können. Was Schönes, was gute Laune macht, was bei Ihnen ankommt und was einfach auch zum Abend passt. Daher machen wir keine Musikwünsche spontan. Aber das macht nichts, denn was wir für Sie haben, das ist einfach gut. Das sind Lieblingshits beim ARD-Abend. A Night Late.

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5: Guten Abend, 21.30 Uhr, halb 10, der Verkehrsservice für den ARD-Abend. Die A1 Lübeck Richtung Heiligenhafen ist zwischen Heiligenhafen Mitte und Heiligenhafen Ost gesperrt nach einem Unfall. Die A2 Dortmund Richtung Berlin ist zwischen dem Dreieck Hannover West und Hannover Lahe wegen Bauarbeiten bis nach dem Wochenende gesperrt, bis Montag früh. Und die A2 Hannover Richtung Berlin zwischen Allerengersleben und Alsleben 4 Kilometer Stau. Sie brauchen dort eine knappe halbe Stunde länger. Die A4 Dresden Richtung Frankfurt ist gesperrt zwischen Gotha und Gotha-Boxberg. Da gab es einen Unfall. Wandersleben ist die letzte freie Abfahrt. Und das war's von unserer Seite. Passen Sie schon auf, bleiben Sie wach und achtsam und kommen Sie gut und bald an.
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5: Mit Romy Anders. Grüß Sie.

Freitagabend, das Wochenende ist dran. Für die meisten heißt es ja nun morgen früh kein Wecker stellen, Gott sei Dank ausschlafen und dann ab, vielleicht an den Badesee oder ins Freibad, aber in den Garten, den Sommer feiern. Und wir vom ARD Abend begleiten Sie gerne noch ein Stück in Richtung Wochenende. It's my life, Bon Jovi.

ard-abend@mdr.de. Lorenz schreibt aus Bückeburg, Niedersachsen. Hallo, liebes ARD-Abendteam. Meine Kumpels und ich sitzen gerade beim Skaten. Wir spielen zu viert, deswegen kann ich euch kurz schreiben. Wir finden euch und eure Musik einfach great, schreibt der Lorenz. Also großartig, bitte weiter so. Das passt. Sehr, sehr cool. Danke, Lorenz und Kumpels. Ich spiele mit. Ich sage einen Grong an und ich liebe den Buben mit Herz. Grüße aus dem ARD-Abend, auch nach Bückeburg.

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1: Um 22 Uhr mit Felix Sprung. Spanien führt ab Mitternacht Grenzkontrollen für Reisende aus Italien durch. Das teilte das Innenministerium in Madrid mit. Es betrifft Menschen, die per Flugzeug oder Schiff von Italien nach Spanien kommen. Damit eskaliert der Streit zwischen beiden Ländern, die zum Schengen-Raum gehören. Italien hatte nach dem Ansturm von Migranten auf die spanische Exklave Ceuta Kontrollen für Reisende aus Spanien eingeführt. Madrid forderte die Aufhebung dieser Kontrollen. Italien lehnte das ab. Nach dem Drohnenvorfall am Flughafen Leipzig-Halle nimmt die politische Debatte über Konsequenzen an Fahrt auf. Heute berief Kanzler Merz den Nationalen Sicherheitsrat ein. Konkrete Ergebnisse drangen allerdings nicht nach außen. Eine Einschätzung der Hauptstadtkorrespondentin Claudia Kornmeier.
2: Also da muss man wahrscheinlich unterscheiden. Einmal so diese außenpolitische Frage, auch falls sich ein Verdacht erhärten sollte, dass staatliche Akteure da dahinter stecken. Soweit ist man aber noch nicht. Aber sollte das der Fall sein, dann hat das sicherlich dann auch außenpolitische Konsequenzen. Und die andere Frage ist, wie man sich weiter schützen kann, ob es da weitere gesetzliche Änderungen braucht, ob man eben doch zu so etwas kommen will, wie nur die Bundespolizei ist hier verantwortlich oder den Betreibern weitere Kompetenzen geben.
1: Und über einem Bundeswehrstandort in Nordrhein-Westfalen hat es in der vergangenen Nacht mehrere Drohnenüberflüge gegeben. Das hat das Führungskommando der Bundeswehr bestätigt. Zuerst hatten Süddeutsche Zeitung, NDR und WDR berichtet. Die Polizei ermittelt. In Mechernich sind auch Spezialisten tätig, die für Wartung und Instandsetzung des Flugabwehrsystems Patriot zuständig sind. Der US-Senat hat nach langen Debatten für härtere Sanktionen gegen Russland gestimmt. Die Abgeordneten verabschiedeten den Gesetzentwurf mit 86-11 Stimmen. Aus Washington Carsten Kühntop.
3: Unter anderem ermächtigt er den Präsidenten, Zölle in Höhe von bis zu 100% zu verhängen gegen Staaten, die weiterhin viel Energie von Russland beziehen. Das wären China, Indien, Japan und einige EU-Länder. Das Gesetz gilt als kraftvolles Zeichen der Unterstützung für die Ukraine. Die Senatoren folgten damit der öffentlichen Meinung. Umfragen zeigen, die meisten Amerikaner wollen, dass die USA mehr tun für das kriegsgebeutelte Land. Damit der Entwurf gesetzt wird, muss als nächstes das Repräsentantenhaus zustimmen.
1: Das waren die Nachrichten. Das Wetter in Deutschland. In der Nacht an den Alpen nachlassende Schauer, sonst verbreitet trocken, Tiefstwerte 16 bis 7 Grad. Morgen oft sonnig, im Bergland und im Norden einige Quellwolken, Höchstwerte 21 Grad auf Föhr bis 33 Grad am Oberrhein. Am Sonntag viel Sonne, teils wolkig, später im Südwesten Schauer möglich, 25 bis 36 Grad. Es ist 22.03 Uhr.
4: Vielen Dank an die Nachrichten und hier ist der Verkehrsservice für den ARD-Abend. Die A1 Lübeck Richtung Heiligenhafen ist zwischen Heiligenhafen-Mitte und Heiligenhafen-Ost gesperrt. Da gab es einen Unfall. Die A2 Dortmund Richtung Berlin ist zwischen dem Dreieck Hannover-West und Hannover-Lahe wegen Bauarbeiten bis nach dem Wochenende gesperrt, bis Montag früh. Das sollten Sie noch wissen. Und das war's dann schon von unserer Seite. Also passen Sie schon auf, bleiben Sie wach. Bleiben Sie achtsam, kommen Sie gut und sicher und bald an.
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4: Der ARD-Abend heute wieder etwas anders. Mit mir, ich bin Romy Anders und wünsche Ihnen einen schönen Freitagabend. Schon mal ein schönes Wochenende. Hi und willkommen.

Große Leidenschaft und Romantik. Babe, Take That beim ARD-Abend. Und jetzt hören Sie ein Lied bei uns. Das ist ein richtig schöner Song aus den 70ern. Es klingt fröhlich von Billy Ocean, aber es geht hier eigentlich auch um die Traurigkeit, die man empfindet nach einer Trennung zum Beispiel. Diese große Leere, die da entstehen kann, wenn man den geliebten Partner ziehen lassen muss, weil der einfach nicht mehr will. Ne? Gerade wenn er sich entscheidet, selbst zu gehen. Aber wie hat mal jemand sehr Kluges gesagt? Lauf nicht dem nach, der auch ohne dich glücklich ist, sondern finde jemanden, der ohne dich nicht leben kann. Kann man so machen. Guten Abend, Deutschland. Guten Abend, liebe ARD-Abendgemeinde. Love really hurts without you. Billy Ocean, Lieblingshits beim ARD-Abend.

Hinweis aus dem Verkehrszentrum vom ARD Abend. Vorsicht bitte auf der A3 Köln Richtung Oberhausen. Zwischen Köln-Mülheim und Leverkusen-Zentrum, da brennt ein Fahrzeug.

It's in America, Musik von Kim Wilde. Evelyn hat sich gemeldet. Sie hat eine ganz, ganz herzliche Nachricht geschickt. Sie schreibt, liebes Radioteam, ich komme gerade von einer Feier. Ihr habt wirklich ganz, ganz tolle Musik bei euch und ich wollte einfach mal ein großes Lob und ein dickes Dankeschön aussprechen. Durch euch und eure Musik habe ich viele wunderschöne Momente erlebt, die mich im Herzen berührt, bewegt und bestärkt haben und auch durch schwere Zeiten gebracht haben, schreibt sie. Es ist toll, Details über Künstler und Songinhalt zu erfahren. Danke, dass ihr da seid. Danke für alles. Ausrufezeichen. Mensch, liebe Evelyn, wir danken für diese nette Mail. ARD-Abend@mdr.de. Danke fürs Schreiben.

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8: Achtung, Autofahrer, wir haben einen Falschfahrer auf der A10 nördlicher Berliner Ring, Dreieck Barnim, Dreieck Havelland zwischen Oberkrämer. Und im Dreieck Havelland ist ein Falschfahrer unterwegs. Äußerst rechts fahren, nicht überholen, ist klar. Falschfahrer auf der A10 nördlicher Berliner Ring, Dreieck Barnim, Dreieck Havelland zwischen Oberkrämer. Und im Dreieck Havelland ist ein Falschfahrer unterwegs. Bitte fahren Sie äußerst rechts. Damit sind wir beim Verkehrsservice für den ARD-Abend. Es ist kurz vor 11:30. Die A1 Lübeck Richtung Heiligenhafen ist zwischen Heiligenhafen Mitte und Heiligenhafen Ost gesperrt. Da gab es einen Unfall. Und wir haben noch die A2 Dortmund Richtung Berlin. Die Strecke ist zwischen dem Dreieck Hannover West und Hannover Lahe wegen Bauarbeiten bis Montag früh gesperrt. Auf der A3 Köln Richtung Oberhausen ist die Abfahrt Leverkusen Zentrum gesperrt. Da brennt nämlich ein Fahrzeug. Und die B207 Fehmarn Richtung Heiligenhafen zwischen Totendorf und Großenbrode 7 Kilometer Stau wegen Bauarbeiten. Außerdem A4 Dresden Richtung Frankfurt zwischen Gotha und Gotha-Boxberg. Die Strecke war ja vorhin gesperrt. Da sind jetzt 2 Fahrspuren gesperrt. Gab es nämlich einen Unfall. Seien Sie schon achtsam. Passen Sie gut auf. Kommen Sie gut und sicher und bald an.
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8: Romy Anders hier. Grüße ganz herzlich. Hi, guten Abend.

Leider ist der Falschfahrer immer noch aktuell. Lieber Autofahrer, aufgepasst. Ein Falschfahrer auf der A10, nördlicher Berliner Ring, Dreieck Barnim, Dreieck Havelland, zwischen Oberkrämer und im Dreieck Havelland ist ein Falschfahrer unterwegs. Bitte äußerst rechts fahren, nicht überholen. Wir melden natürlich, wenn die Gefahr vorüber ist. Ein Falschfahrer auf der A10, nördlicher Berliner Ring, Dreieck Barnim, Dreieck Havelland, zwischen Oberkrämer und Dreieck Havelland ist ein Falschfahrer unterwegs.

Silvio und Max haben gerade geschrieben und das muss ich sagen, das hat mich ein bisschen irritiert. Die Jungs, die schreiben, guten Abend, liebe Grüße aus Cottbus. Wir wünschen uns Musik von Falco, sitzen am See und angeln, euch eine gute Nacht. Ah, das ist schon krass. Wenn mein Mann angeln geht und ich bin mit, dann muss ich immer ganz leise sein. Bloß kein Wort zu viel, Musik hören und denkbar, Radio aus beim Angeln. Oder aber, ihr beiden lockt ihr die Fische mit unserer schönen Musik an. Na, da jeder so seine Köder. Okay, dann schreibt mal, wenn ihr was Interessantes dran habt. Und willkommen in der ARD-Hitnacht. Cold Days, Hot Nights. Es ist kurz nach 11:15 Uhr. Schönen Freitagabend.

Achtung, Autofahrer. Der ARD-Abend immer noch mit der Falschfahrermeldung für die A10 nördlicher Berliner Ring, Dreieck Bahn im Dreieck Havelland zwischen Oberkrämer und dem Dreieck Havelland ist ein Falschfahrer unterwegs. Äußerst rechts fahren, nicht überholen. Wir melden, wenn die Gefahr vorüber ist und haben den Falschfahrer genau im Blick. Falschfahrer auf der A10, nördlicher Berliner Ring, Dreieck Bahn im Dreieck Havelland. Zwischen Oberkrämer und dem Dreieck Havelland ist ein Falschfahrer unterwegs. So, ihr lieben Nachtschwärmer, ihr lieben Frühaufsteher, verbringt auch gern die Nacht nachher mit uns. Ab 11, ab 23 Uhr erwartet sie nämlich mein lieber Kollege Hanno Bauer. Und der Hanno, der freut sich schon, der hat mir gerade geschrieben, sein Nachtthema wird sein, unverhoffte Begegnungen. Unverhoffte Begegnungen. Was war das bei Ihnen? Was ist es vielleicht auch aktuell bei Ihnen? So eine unverhoffte Begegnung. Also bei mir nachher auf dem Heimweg, der wäre es ganz klar, der Sandmann. Der braucht mit seinem Schlafkram gar nicht erst anzufangen und ihn zu verstreuen. Ich bin auch so bereit für die Träume. Es war eine schöne Woche. Ich wünsche Ihnen vom ARD-Abend jetzt erstmal eine gute Nacht. Kommen Sie gut in die Träume, beziehungsweise bleiben Sie wach, halten Sie durch, bleiben Sie motiviert. Alles Liebe, Ihre Romy Anders.

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1: Um 23 Uhr mit Felix Sprung. Spanien führt ab Mitternacht Grenzkontrollen für Reisende aus Italien durch. Laut Innenministerium in Madrid betrifft die Maßnahme Menschen, die per Flugzeug oder Schiff von Italien nach Spanien kommen. Aus der Nachrichtenredaktion Diane Battani.
2: Die Grenzkontrollen sollen bis zum 7. September laufen, wie das spanische Innenministerium mitteilte. Damit eskaliert der Streit zwischen beiden Ländern, die zum Schengen-Raum gehören. Italien hatte nach dem Ansturm von Migranten auf die spanische Exklave Ceuta Kontrollen für Reisende aus Spanien eingeführt. Madrid forderte die Aufhebung dieser Überprüfungen. Italien lehnte das ab. Die Kontrollen würden erst wieder aufgehoben, wenn klar sei, dass es keine Sicherheits- oder Terrorismusrisiken für Italien gäbe, erklärte das Büro von Regierungschefin Meloni.
1: Nach dem Fund einer Drohne mit Sprengstoff auf dem Flughafen Halle-Leipzig hat Russland die Verantwortung für den Vorfall zurückgewiesen. Die russische Botschaft in Berlin teilte mit, es sei offensichtlich, dass die Provokation ausschließlich den Zielen der Ukraine und militaristischer europäischer Politiker diene. Bundesinnenminister Dobrindt hatte zuletzt gesagt, man könne fremde Mächte als Drahtzieher nicht ausschließen. Mehrere Politiker und Sicherheitsexperten in Deutschland fordern jetzt klare Zuständigkeitsregeln für die Drohnenabwehr sowie mehr Schutz für Flughäfen. Der Nationale Sicherheitsrat hat über den Vorfall beraten. Das Gremium soll die Kompetenzen bei innerer und äußerer Sicherheit in der Bundesregierung bündeln. Der US-Senat hat nach langen Debatten für härtere Sanktionen gegen Russland gestimmt. Die Abgeordneten verabschiedeten den Gesetzentwurf mit 86-11 Stimmen. Aus Washington Carsten Kühntop.
3: Unter anderem ermächtigt er den Präsidenten, Zölle in Höhe von bis zu 100% zu verhängen gegen Staaten, die weiterhin viel Energie von Russland beziehen. Das wären China, Indien, Japan und einige EU-Länder. Das Gesetz gilt als kraftvolles Zeichen der Unterstützung für die Ukraine. Die Senatoren folgten damit der öffentlichen Meinung. Umfragen zeigen, die meisten Amerikaner wollen, dass die USA mehr tun für das kriegsgebeutelte Land. Damit der Entwurf gesetzt wird, muss als nächstes das Repräsentantenhaus zustimmen.
1: Die zweite Fußball-Bundesliga ist in die neue Saison gestartet. Im Auftaktspiel siegte Hertha BSC beim VfL Bochum mit 1:0. Das Siegtor erzielte Sebastian Grönning in der 39. Spielminute. Das waren die Nachrichten. Das Wetter in Deutschland. In der Nacht in den Alpen nachlassende Schauer, sonst verbreitet trocken. Tiefstwerte 16 bis 7 Grad. Morgen oft sonnig, im Bergland und im Norden einige Quellwolken. Höchstwerte 21 Grad auf Föhr bis 33 Grad am Oberrhein. Am Sonntag 25 bis 36 Grad. Es ist 23.03 Uhr.
4: Dankeschön für die aktuellen Nachrichten. Rein geht's in die Nacht. Der Blick auf die Straßen zuerst. Hier ist der Verkehrsservice der ARD-Hitnacht. Achtung bitte, weiter Falschfahrer auf der Autobahn 10, nördlicher Berliner Ring, Dreieck Barnim, Dreieck Havelland. Zwischen Oberkrämer und Dreieck Havelland wurde vorhin ein Falschfahrer gemeldet. Bis jetzt gab's dort noch keine Entwarnung. Aber Entwarnung gibt's inzwischen kein Falschfahrer mehr zwischen Lolla Nord und Stauffenberg und Wolfenshausen. Genau, was ist das? Die B3. Genau, hier steht's. Die B3, da gibt's die Entwarnung, kein Falschfahrer mehr zwischen Lolla Nord, Stauffenberg und Wolfenshausen. Achtung bitte, im Kreis Fürth auf der Fü 19 zwischen Banderbacher Straße und Rotenburger Straße werfen Personen in beiden Richtungen Steine auf die Fahrbahn. So, jetzt kommen wir zu den normalen Verkehrsmeldungen. A1 Köln Richtung Dortmund. Zwischen Hagen Nord und Westhofener Kreuz 2 Kilometer Stau wegen Bauarbeiten. Die Autobahn 1 Lübeck Richtung Fehmarn ist zwischen Heiligenhafen Mitte und Heiligenhafen Ost wegen Bergungsarbeiten aktuell gesperrt. A7 Würzburg Richtung Fulda zwischen Würzburg-Estenfeld und Dreieck Schweinfurt-Werneck 4 Kilometer Stau. A7 Würzburg Richtung Fulda zwischen Bad Kissingen, Obertulba und Bad Brückenau-Volkers streckenweise stockender Verkehr. Autobahn 8 Richtung Stuttgart zwischen Ulm-West und Märklingen ist nach einem Unfall nur eine Spur frei, dadurch aktuell 4 Kilometer Stau. Die A45 Gießen Richtung Hagen ist zwischen Dillenburg und Haiger-Burbach bis Montag früh gesperrt. Dort wird eine Brücke geprüft, dadurch staut es sich. Und die Autobahn 61 ist zwischen Schifferstadt und Kreuz Mutterstadt in beiden Richtungen nach einem Unfall gesperrt. Ihnen unterwegs eine gute Fahrt durch die Nacht. Bleiben Sie munter.
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4: mit Hanno Bauer beim MDR in Magdeburg. Bleiben wir die ganze Nacht zusammen, wenn Sie mögen. Und wie ginge das besser als in bester Harmonie? The Beloved machen den Auftakt für diese Sendung Sweet Harmony.

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Das harmonische Zusammenleben steigt auch wieder auf der Straße, denn soeben gibt es die Entwarnung von der Autobahn 10 nördlicher Berliner Ring. Kein Falschfahrer mehr zwischen Oberkremer und Dreieck-Havelland. Das ist sehr gut so. Hoffentlich bleibt das auch dabei, dass es schon Entwarnungen zu beiden Falschfahrern gab, die noch vor wenigen Minuten aktuell waren. Wunderbare Musik jetzt von den Bee Gees. How deep is your love? Hier ist die ARD-Hitnacht.

Achtung bitte, und es gibt einen neuen Falschfahrer, und zwar auf der B2 zwischen der Autobahn 38 Kreuz Leipzig Süd und Coburger Straße kommt ein Falschfahrer entgegen. Bitte ganz rechts fahren, nicht überholen. Achtung, der jüngste Falschfahrer auf der Bundesstraße 2 zwischen der Autobahn 38 Kreuz Leipzig Süd und Coburger Straße. Vorsicht hier in beiden Richtungen.

Hier ist die ARD Hitnacht und ich wiederhole noch einmal die Warnung vor dem Falschfahrer. Achtung, bitte auf der B2 zwischen der Autobahn 38 Kreuz Leipzig Süd und Coburger Straße ist ein Falschfahrer unterwegs. Vorsicht hier in beiden Richtungen. Ja, Falschfahrer, das wäre wohl die unliebsamste aller unverhofften Begegnungen. Vor denen mögen sie beschützt sein, dazu gibt es ja diese Sendung. Und Romy sagte es eben schon im ARD-Abend aus Erfurt, es soll heute um unverhoffte Begegnungen gehen. Also Zusammentreffen mit Menschen, die wir lange nicht mehr gesehen haben. Und dann schubst der Zufall diese Person doch wieder in unseren Lebensweg. Ich glaube, wir beschränken uns mal in dieser Nachtsendung heute vor allem auf Personen, ja, wobei ich beinahe hier direkt vor dem Funkhaus in Magdeburg ein unverhofftes Reh-Zusammentreffen noch gehabt hätte. Ganz langsam und unerschrocken lief es auf die Straße, guckte noch so ein bisschen, na, willst du hier lang? Und als ich das Licht kurz ausdrehte, lief es weiter und dachte vermutlich, dieser Rowdy mit seinen 30 km/h, was will der wohl auf meiner Straße? Aber so ist das nun mal, wenn das Nachtstudio auf der Elbinsel mit dem malerischen Stadtpark liegt. Da ist das normal. Also, nicht die normalen Zusammentreffen, um die soll es gehen. Die besonderen Zusammentreffen sollen es sein. Schreiben Sie mir ruhig, wenn Sie eine besondere Geschichte auf Lager haben, ard-hitnacht@mdr.de. Oder inzwischen geht es ja auch per Anruf in diese Sendung. 0800 80 80 110 ist die Telefonnummer. Einfach Ihre Geschichte kurz auf den Anrufbeantworter sprechen. Bitte aber nicht vergessen, kurz zu erwähnen, wer gerade anruft und woher. Und da unsere Musik ja wie immer tagsüber von unserer Musikredaktion zusammengestellt wird, bitte keine Musikwünsche an mich stellen. Die könnte ich Ihnen leider nicht erfüllen.

23.26 Uhr ist es. Hier ist die ARD Hitnacht. Und Peter hat als erster geschrieben: Hallo Hanno, ich hatte jetzt schon vor 9 Jahren die unverhoffte Begegnung mit Charlotte und Johannes, die mittlerweile meine Familie und meine Bowling-Crew geworden sind, und ich bin sehr dankbar dafür. Deine unverhoffte Begegnung war ja wohl die mit deinem effistenten Plappi, ja, den du ja auch in dein gutes Herz geschlossen hast. Liebe Grüße von der Bowling-Crew, von Peter, von Charlotte, von Johannes, von unseren Affen Effi, Coco und Eierkopf, unseren Maskottchen, und an alle, die der Hitnacht lauschen, aus Seelze. Na, ihr da in Niedersachsen, Charlotte, Peter, Johannes und die ganze Affenbande. Das war wirklich eine sehr schöne Überraschung, mich hier mit einem äffischen Affistenten zu überraschen, der aufpasst.

0: Wunderbar, die Cutting Crew. I've been in love before. Viel los noch auf den Straßen im Lande, also legen wir los. 23.30 Uhr, hier ist der Verkehrsservice in der ARD-Hitnacht. Noch keine Entwarnung gab es von der B2, also weiter Achtung zwischen der A38 Kreuz Leipzig Süd und Coburger Straße. Hier wurde vorhin ein Falschfahrer gemeldet. Vorsicht bitte hier immer noch in beiden Richtungen. A1 Köln Richtung Dortmund zwischen Hagen Nord und Westhofener Kreuz, 2 Kilometer Stau wegen Bauarbeiten. Die A1 Lübeck Richtung Fehmarn ist zwischen Heiligenhafen Mitte und Heiligenhafen Ost wegen Bergungsarbeiten gesperrt. Die A2 Dortmund Richtung Braunschweig ist zwischen Dreieck Hannover West und Hannover-Lahe wegen Bauarbeiten gesperrt, das ganze Wochenende über. A7 Würzburg Richtung Fulda zwischen Würzburg-Estenfeld und Dreieck Schweinfurt-Werneck, 3 Kilometer Stau. Die A45 Gießen Richtung Hagen ist zwischen Dillenburg und Haiger-Burbach. Bis Montag früh gesperrt, dort wird eine Brücke geprüft. Dadurch gibt's aktuell auch hier noch Stau. Die A61 ist zwischen Schifferstadt und Kreuz-Mutterstadt in beiden Richtungen nach einem Unfall gesperrt. Die A70 Bamberg Richtung Schweinfurt-Werneck ist zwischen Bamberg und Bamberghafen wegen einer Nachtbaustelle gesperrt. Umleitung führt über die U76 und U78. Und dann noch B207 Fehmarn Richtung Heiligenhafen zwischen Todendorf und Großenrode. 7 Kilometer Stau, dort ist wegen Bauarbeiten nur eine Spur frei. Gute Fahrt!
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0: Mit Hanno Bauer in Magdeburg.

Alexander, der hat sich gleich mal gemeldet und hat gemeint, meine Begegnung, unverhoffte Begegnung mit einem Geisterfahrer. Nein, das wollen wir natürlich nicht. Geisterfahrer sind so unliebsame Begegnungen, um die soll es heute in der Sendung nicht gehen. Allerdings sind Geisterfahrer leider immer wieder Thema bei uns. Jetzt gibt es allerdings die Entwarnung von der Bundesstraße 2. Kein Fahrfahrer mehr zwischen der A38 Kreuz Leipzig Süd und Coburger Straße läuft der Verkehr wieder sicher, so wie er soll.

0: 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Na, geht doch mit unserer Telefonnummer in der ARD Hitnacht. 0800 80 80 110 ist die Nummer. Bitte schön kurz die unverhoffte Begegnung Ihres Lebens so zusammenfassen mit der Info, wer denn so anruft und woher. So zum Beispiel wäre es mustergültig.
1: Ich heiße Michael, komme aus Hannover. Meine Tochter Caroline ist 2002 in Berlin, Charité, geboren worden. Ich ging im Aufenthaltsraum, hab mir einen Kaffee gezogen, sagte eine Frau zu mir, können Sie mir bitte zwei Kaffee mitbringen? Ich brachte ihr zwei Kaffee mit, habe ich bezahlt. Und wer saß da mit der Frau? Das war Günter Fitzmann, der einen Bypass bekommen hatte in der Charité. Wir haben uns nicht unterhalten. Das war eine wunderbare Zusammenkunft. Dankeschön, Michael aus Hannover.
0: Michael, toll. Günter Fitzmann, absoluter Publikumsliebling und dort noch am Leben. Also 2003 ist er gestorben. Das ist auf jeden Fall eine Erinnerung, die in Erinnerung in Erinnerung bleibt. Natürlich, klar. Erinnerung bleibt in Erinnerung. Muss schon so sein. Die AR.

0: 23.52 Uhr wird es. Und Stammhörerin Annette aus Leipzig hat geschrieben, da bin ich jetzt froh, dass dir und dem Reh nichts passiert ist, außer vielleicht einem Schreck. Ja, Annette, bei mir der Schreck, so kurz vor dem Funkhaus, ja, dem Reh, dem war es offensichtlich ziemlich egal, hat seinen Körper bis zu seinem weiß winkenden Rehhintern ganz ohne Eile im Gebüsch verschwinden lassen. Aber okay, so, und dann Annette hat noch geschrieben, in meiner Stammkneipe war heute Sommerfest, da habe ich heute Rio und Alex gesehen, die ich hiermit ganz herzlich grüße. Wir haben uns lange nicht gesehen, umso mehr habe ich mich gefreut. Liebe Grüße, Annette.
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0: Good thing. Und ich freue mich auf weitere schöne Erzählungen unverhoffter Begegnungen. Hoffentlich alles Positive. In der

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1: Um 0 Uhr Mitternacht mit Olaf Knapp. 4 Bundesländer heben das Lkw-Fahrverbot an Sonn- und Feiertagen vorübergehend auf. Es handelt sich um Nordrhein-Westfalen, Niedersachsen, Rheinland-Pfalz und das Saarland. Aus der Nachrichtenredaktion Thorsten Lange.
2: Grund ist das Niedrigwasser des Rheins und anderer Flüsse. Weil Binnenschiffe nicht voll beladen oder gar nicht fahren können, sollen wichtige Güter per Lkw an ihr Ziel kommen, und zwar möglichst schnell. Die Ausnahme vom Sonntagsfahrverbot gilt deshalb auch nur für Fahrten, die im Zusammenhang mit der Bewältigung der Folgen des Niedrigwassers stehen. Zudem dürfen Lkw in den Sommerferien auch samstags fahren. Die Ausnahmeregelung gilt ab sofort. Großraum- und Schwertransporte bleiben an Sonntagen verboten.
1: Spanien führt seit Mitternacht Grenzkontrollen für Reisende aus Italien durch. Laut dem Innenministerium in Madrid betrifft die Maßnahme Menschen, die per Flugzeug oder Schiff von Italien nach Spanien kommen. Aus der Nachrichtenredaktion Diane Batani.
3: Die Grenzkontrollen sollen bis zum 7. September laufen, wie das spanische Innenministerium mitteilte. Damit eskaliert der Streit zwischen beiden Ländern, die zum Schengen-Raum gehören. Italien hatte nach dem Ansturm von Migranten auf die spanische Exklave Ceuta Kontrollen für Reisende aus Spanien eingeführt. Madrid forderte die Aufhebung dieser Überprüfungen. Italien lehnte das ab. Die Kontrollen würden erst wieder aufgehoben, wenn klar sei, dass es keine Sicherheits- oder Terrorismusrisiken für Italien gebe, erklärte das Büro von Regierungschefin Meloni.
1: Über einem Bundeswehrstandort in Nordrhein-Westfalen hat es in der vergangenen Nacht mehrere Drohnenüberflüge gegeben. Das hat das Führungskommando der Bundeswehr bestätigt. Zuerst hatten Süddeutsche Zeitung, NDR und WDR berichtet. Feldjäger hätten den Vorfall untersucht. Der Fall sei nun an die Polizei übergeben worden, die Ermittlungen aufgenommen habe, so eine Sprecherin der Bundeswehr. Mitarbeiter einer Sicherheitsfirma sollen insgesamt 6 Drohnenüberflüge beobachtet haben. Wer dafür verantwortlich ist, ist bislang unklar. Der betroffene Bundeswehrstandort Mechernich ist einer der wichtigsten in Nordrhein-Westfalen. Hier sind auch Spezialisten tätig, die für Wartung und Instandsetzung des Flugabwehrsystems Patriot zuständig sind. Die zweite Fußball-Bundesliga ist in die neue Saison gestartet. Im Auftaktspiel gegen Hertha BSC beim VfL Bochum siegte Hertha BSC beim VfL Bochum mit 1:0. Das Siegtor erzielte Sebastian Grönning in der 39. Minute. Das Wetter in Deutschland. Nachts an den Alpen nachlassende Schauer, sonst verbreitet trocken bei 16 bis 7 Grad. Am Tage oft sonnig, im Bergland und im Norden einige Quellwolken bei 21 Grad auf Föhr bis 33 Grad am Oberrhein. Es ist 0:03 Uhr.
4: Dankeschön für die ersten Meldungen des neuen Tages. Heute ist der 8.8. und hier ist für alle unterwegs erst einmal die Verkehrsübersicht. Der Verkehrsservice der ARD-Hitnacht beginnt auf der Autobahn 1. Die Norderelbbrücke ist mal wieder wegen eines Schwertransportes in beiden Richtungen mehrfach kurzfristig gesperrt. Die A2 Dortmund Richtung Braunschweig ist zwischen Dreieck Hannover West und Hannover Lahe wegen Bauarbeiten das ganze Wochenende über gesperrt. A7 Würzburg Richtung Fulda zwischen Würzburg Estenfeld und Dreieck Schweinfurt Berneck. 2 Kilometer Stau. Die A45 Gießen Richtung Hagen ist zwischen Dillenburg und Haiger-Burbach bis Montag früh gesperrt. Dort wird eine Brücke geprüft. Die A61 ist zwischen Schifferstadt und Kreuz-Mutterstadt in beiden Richtungen nach einem Unfall gesperrt. Und die A70 Bamberg Richtung Schweinfurt-Werneck ist zwischen Bamberg und Bamberghafen wegen einer Nachtbaustelle bis ca. 6 Uhr gesperrt. Gute Fahrt Ihnen unterwegs, bleiben Sie munter.
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4: Bauer ist hier in Magdeburg. Ich wünsche einen schönen Tag und hey, wir haben Wochenende. Juhu!

0: 10 Minuten nach Mitternacht ist es. Und manche sind ja Mitternacht erst dazugekommen hier zur ARD-Hitnacht. Und wir haben schon mal so ein bisschen angefangen letzte Stunde. Ja, Thema heute sind unverhoffte Begegnungen. In Klammern möglichst der schönen Art. Mit Menschen, die Sie sonst sehr selten sehen oder vielleicht sogar ganz aus den Augen verloren haben. An unsere E-Mail-Adresse ard-hitnacht@mdr.de hat Monika dies geschrieben. Wir hatten heute ein wunderschönes Klassentreffen. Wir waren bis 1971 in der Volksschule Meckenheim-Pfalz. Ein Klassenkamerad hatte einen Überraschungsgast mitgebracht. Und zwar unseren Lieblingslehrer, der heute 88 Jahre alt ist. Er hat diese Begegnung genauso genossen wie wir. Monika, das klingt nicht nur toll, das ist ja wirklich auch eine Meisterleistung vom Klassenkameraden, der es organisiert hat. So schön. Und bestimmt wusste der Lieblingslehrer auch noch von jedem, was ihr so alles ausgefressen hattet. Gute Lehrer vergessen sowas nämlich nie.
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Ja, das war ja auch eine unverhoffte Begegnung. Die Muppets treffen Madonna und ein weltweites Fußballpublikum bei der WM-Final. Halbzeitshow ist die Queen des Pop erst auf die Bühne raus und hat dann gesungen, war das ein Quark? So amerikanisch. Aber an das müssen wir jetzt uns wahrscheinlich gewöhnen. Es sei denn, im Management der FIFA ändert sich was. Scheint ja auf dem Weg zu sein. Hoffnung ist noch da.

0: Hell, hell, Rock'n'Roll. Hier ist die ARD-Hitnacht um 0.20 Uhr, um Nicht-Normale zusammentreffen. Um die soll es heute gehen. Schreiben Sie mir ruhig, wenn Sie eine besondere Geschichte auf Lager haben. ard-hitnacht@mdr.de ist die E-Mail-Adresse. Oder inzwischen geht es ja auch per Anruf in die Sendung. Einfach Ihre Geschichte kurz auf unseren Anrufbeantworter sprechen. Bitte aber nicht vergessen, kurz zu erwähnen, wer gerade anruft und woher. Und da unsere Musik ja tagsüber von der Musikredaktion zusammengestellt wird, bitte senden Sie keine Musikwünsche an mich. Die könnte ich Ihnen nämlich nicht erfüllen. Aber wir können natürlich gerne Ihre Geschichten hören, Ihre besonderen.
1: Hallo, grüß dich. Hier ist der Leo und die Moni aus Unterhaching. Wir hören euer Hitnacht. Wir sind vor 3 Jahren, also wir sind Western-Fans und sind vor 3 Jahren auf so einem Powwow-Treffen gewesen in Hallbergmoos, das ist da beim Flughafen München, Erding. Und dann hat die Moni da Inka-Indianer getroffen und die haben es dann zu einem Ritualfest mit Kerzen für gutes Ritual in so einen Stadel eingeladen und das war ganz was, also bei mir Gänsehaut, bei der Moni auch, ganz was Besonderes, das zum Erleben und ganz was Besonderes ist, dass wir morgen wieder da hinfahren und da schauen wir, dass wir einen schönen Nachmittag oder Abend haben und des Weiteren grüßen wir alle Hitnacht-Radio-Hörer.
0: Oh, das klingt doch richtig gut, andere Kulturen kennenzulernen. Und vergesst bitte eure bayerischen Trachten nicht, ja, und kein Feuerwasser ausschenken, damit es eine wirklich gute Zeit wird für alle. Schöne Grüße, Leo und Moni aus Unterhaching, die Western-Fans, die in Hallbergmoos heute wahrscheinlich dann tagsüber auch wieder viel Spaß haben werden.
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gute Zeit für uns alle zusammen mit Ihren unverhofften Begegnungen in der ARD-Nacht. Ich habe doch eben glatt vergessen, noch die Telefonnummer zu nennen, bei der Sie Ihre kurze Geschichte erzählen können. Telefonnummer ist kostenlos und lautet 0800 80 80 110.

0: Das klingt so schön. Climby Fisher, Rise to the Occasion in der ARD-Nacht. Und damit ganz genau 0.30 Uhr. Zeit mal auf den aktuellen Verkehr zu schauen. Die A1 hier, die Norderelbbrücke, wird wegen eines Schwertransportes in beiden Richtungen mehrfach wieder mal kurzfristig gesperrt. Die A2 Dortmund Richtung Braunschweig ist zwischen Dreieck Hannover West und Hannover Lahe wegen Bauarbeiten gesperrt, das ganze Wochenende über. A7 Würzburg Richtung Fulda zwischen Würzburg Estenfeld und Dreieck Schweinfurt Werneck, 2 Kilometer Stau. Die A45 Gießen Richtung Hagen ist zwischen Dillenburg und Haiger Burbach bis Montag früh gesperrt, dort wird eine Brücke geprüft. Die A61 ist zwischen Schifferstadt und Kreuz Mutterstadt immer noch in beiden Richtungen nach einem Unfall gesperrt. Und dann nochmal die A70 Bamberg Richtung Schweinfurt-Werneck. Hier ist zwischen Bamberg und Bamberghafen wegen einer Nachtbaustelle gesperrt. Umleitung bitte benutzen die U76 und die U78. Gute Fahrt Ihnen, bleiben Sie munter.
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0: Für alle, die munter bleiben wollen oder sollen oder gerade arbeiten, ist hier die ARD-Hitnacht mit Hanno Bauer in Magdeburg. Einen schönen Samstag wünsche ich.

Texas, Here Comes the Summer Sun. Und Achtung bitte, in der ARD-Hitnacht geht es jetzt um überchloriertes Trinkwasser und deswegen gibt es eine aktuelle Gefahreninformation der Landesleitstelle Baden-Württemberg. Das Gesundheitsamt Göppingen informiert, Achtung bitte, in Süßen und dort im Speziellen nördlich der Bahnlinie, also Kleinsüßen, dort wurde eine deutlich erhöhte Konzentration von Chlor im Trinkwasser festgestellt. Aufgrund einer technischen Störung ist es zu einer deutlichen Überdosierung von Chlor des Hochbehälters Bayerhof gekommen. Und deswegen darf das Trinkwasser nicht genutzt werden als Trinkwasser. Genau, trinken Sie also bitte kein Leitungswasser dort und sagen Sie das auch Ihren Freunden und Bekannten, wenn Sie das jetzt gerade hier gehört haben bei uns. Achtung bitte, das Leitungswasser in Kleinsüßen nördlich der Bahnlinie nicht verwenden, nicht trinken.

alle, die es eben nur mit halbem Ohr mitbekommen haben, hier noch einmal die Warnung. Es geht um überchloriertes Trinkwasser. Das Gesundheitsamt Göppingen informiert die Einwohner von Süßen und dort im Speziellen im nördlichen Bereich der Bahnlinie, also Kleinsüßen. Aufgrund einer technischen Störung ist es zu einer deutlichen Überdosierung von Chlor in das Trinkwasser des Hochbehälters Bayerhof gekommen. Dort Werte von bis zu 1,8 Milligramm pro Liter. Normaler Wert ist 0,3, heißt also sechsfacher Wert. Bitte verzichten Sie unbedingt dort auf das Trinken von Wasser aus dem Hahn und informieren Sie sich weiter hier bei uns in der Sendung, ab wann das Trinkwasser dann wieder verfügbar bzw. wieder unbedenklich genießbar ist. Also unbedingt auch weiter informieren in Süßen, in kleinen Süßen nördlich der Bahnlinie. Das ist das Trinkwasser zurzeit ungenießbar.

Exile. Kiss you all over. Und wir hören so, was für Begegnungen sie so zufällig geküsst haben. In der ARD-Hitnacht hat Claudia in Stuttgart eine richtig schöne E-Mail geschrieben an ard-hitnacht@mdr.de. Ja, ich bin nach der Reha heute angekommen im Studio fürs Gerätetraining, also zur Reha-Nachsorge. Da sagte der Trainer, er könne mich leider nicht einweisen und die Geräte auf mich einstellen. Heute funktioniere ihre Internetsoftware nicht. Er ruft mich an, wenn es wieder geht, und ich fragte noch was zum Nachsorgetraining, und da hat sich erstmal rausgestellt, ich war gar nicht im richtigen Studio, sondern im falschen. Gegenüber war dann das Richtige für die Kranken, und da funktionierte auch die Software einwandfrei. Und dort traf ich auf einen Ex-Kollegen. Und sogar mein Puls ging mal ein bisschen hoch. Ich war schon beim Trainieren, der wird ja nebenher gemessen. Der Kollege hat auf jeden Fall am selben Tag Geburtstag und unsere Mütter auch. Und wir haben seinerzeit immer gegenseitig gratuliert und Kuchen ausgetauscht. Der Ex-Kollege fragte, was ich so angestellt hätte. Ich sagte, ich habe eine neue Krücke gekriegt. Und er sagte, man gönnt sich ja sonst nichts. Und dann ging es gerade so kurios weiter heute. Ich ging nach dem Training dann noch ins benachbarte Einkaufszentrum. Da treffe ich doch auf eine ehemalige Mitbewohnerin unseres Hauses, die seit 18 Jahren hier nicht mehr wohnt und die ich schon ewig nicht mehr gesehen habe. Aber der Clou ist, dass auch sie den Ex-Kollegen kennt aus einer Zeit, mit der sie in derselben Gemeinde war wie er. Das wusste ich damals von ihm. Beide sind gläubig und ich erzählte ihr vom Treffen beim Gerätetraining und sie staunte und sagte, sie hätte ihn auch schon ewig nicht mehr gesehen. Na, das ist ja eine schöne Geschichte. Wow, also Claudia, das waren ja heute gleich mehrere unverhoffte Begegnungen. Erst mit einem Trainer, der gar nicht dein Trainer ist. Dann auch noch der Kollege mit demselben Geburtstagsdatum. Bei euch und bei den Müttern auch. Und dann auch noch die Hausnachbarin, die auch noch den Kollegen kennt. Ist doch irre, was so alles passiert. Wunderbar. Sehr schöne Geschichte. Ich bedanke mich sehr dafür und wünsche jetzt viel Spaß mit Coldplay. Paradise in der ARD-Hitnacht. 0:45 Uhr ist das. Ganz liebe Grüße zurück an Claudia in Stuttgart.

Und weil es uns heute so gut geht damit, juckt's auch nicht, wenn wir jetzt den Monday Monday besingen lassen. Hier sind die Mamas und die Papas, vermutlich mit ihren Ferienkindern. Oder vielleicht werden die auch erst gemacht.

0:56 ist es. Ja, bis Montag. Montag sind es jetzt noch 43 Stunden, also alles kein Problem. Und bis zu den 1 Uhr Nachrichten, also bis Ende der Geisterstunde, sind es jetzt noch 3,5 Minuten. Und die gehören den Stranglers. Golden Brown.

Achtung bitte, schon wieder ein Falschfahrer, der gemeldet werden muss. Ein Falschfahrer auf der A95 zwischen Dreieck Starnberg und München Fürstenried. Kommt ein Falschfahrer entgegen, bitte ganz rechts fahren, nicht überholen. Auf der A95 zwischen Dreieck Starnberg und München Fürstenried ist ein Falschfahrer unterwegs. Vorsicht hier unbedingt auch in beiden Richtungen.

0: Achtung bitte noch einmal, auf der Autobahn 95 zwischen Dreieck-Starnberg und München-Fürstenried ist ein Falschfahrer unterwegs. Vorsicht hier in beiden Richtungen.
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2: Olaf Knapp. Vier Bundesländer haben zumindest vorübergehend das Sonntagsfahrverbot für Lastwagen ausgesetzt. Grund ist der niedrige Wasserstand vieler Flüsse. Aus der Nachrichtenredaktion Johanna Schultheiß.
3: Zuletzt kamen NRW und Niedersachsen dazu. Bestimmte Lkw dürfen ab sofort auch an Sonn- und Feiertagen fahren, hieß es aus den Verkehrsministerien in Düsseldorf und Hannover. Denn wegen der anhaltend niedrigen Pegelstände in den Flüssen können viele Frachtschiffe derzeit nur mit einem Bruchteil der üblichen Ladung fahren. Nun stelle man sicher, dass Lieferketten aufrechterhalten und Versorgungsengpässe vermieden würden, sagte NRW-Verkehrsminister Krischer von den Grünen. Zuvor hatten bereits Rheinland-Pfalz und das Saarland mitgeteilt, Lkw-Transporte vorübergehend auch an Sonn- und Feiertagen zu erlauben.
2: Spanien führt seit Mitternacht Grenzkontrollen für Reisende aus Italien durch. Laut dem Innenministerium in Madrid betrifft das Menschen, die per Flugzeug oder Schiff von Italien nach Spanien kommen. Damit eskaliert der Streit zwischen beiden Ländern. Italien hatte nach dem Ansturm von Migranten auf die spanische Exklave Ceuta Kontrollen für Reisende aus Spanien eingeführt. Madrid forderte die Aufhebung dieser Kontrollen, Italien lehnte das ab. Über einem Bundeswehrstandort in Nordrhein-Westfalen hat es in der Nacht zu gestern mehrere Drohnenüberflüge gegeben. Das hat das Führungskommando der Bundeswehr bestätigt. Zuerst hatten Süddeutsche Zeitung, NDR und WDR berichtet. Aus der Nachrichtenredaktion Marei Beermann.
4: Demnach meldete die Sicherheitszentrale des Standortes gegen 22 Uhr am Donnerstagabend zwei Drohnen, bestätigte eine Sprecherin des Führungskommandos. Feldjäger hätten den Vorfall untersucht. Der Fall sei an die Polizei übergeben worden, die habe die Ermittlungen aufgenommen. Der betroffene Bundeswehrstandort Mechernich ist einer der wichtigsten in NRW. Hier sind auch Spezialisten tätig, die für die Wartung und Instandsetzung des Flugabwehrsystems Patriot zuständig sind. Unterdessen geht nach dem Drohnenvorfall in Leipzig die Debatte über Konsequenzen weiter.
2: In den USA hat der Senat für härtere Sanktionen gegen Russland gestimmt. Neben Beschränkungen für russische Politiker und Unternehmen enthält das Gesetz Bestimmungen zur Einschränkung russischer Öl- und Gasexporte. Präsident Trump kann gegen Länder, die weiterhin Öl und Gas aus Russland beziehen, Sanktionen verhängen. Nach der Sommerpause wird das Repräsentantenhaus über das Gesetz abstimmen. Das Wetter in Deutschland. Nachts an den Alpen nachlassende Schauer, sonst verbreitet trocken bei Tiefstwerten von 16 bis 7 Grad. Am Tage oft sonnig, Höchstwerte 21 Grad auf Föhr bis 33 Grad am Oberrhein. Am Sonntag dann viel Sonne, teils wolkig, später im Südwesten Schauer möglich, bei 25 bis maximal 36 Grad. Es ist 1.03 Uhr.
0: Dankeschön fürs 3-Minuten Nachrichtenupdate. Von mir der Blick auf die Straßen im Verkehrsservice der ARD-Hitnacht. Immer noch der Falschfahrer. Achtung bitte, auf der Autobahn 95 zwischen Dreieck-Starnberg und München-Fürstenried kommt ein Falschfahrer entgegen. Vorsicht hier in beiden Richtungen. A1, die Norderelbbrücke wird wegen eines Schwertransportes in beiden Richtungen mehrfach kurzfristig gesperrt. Die A2 Dortmund Richtung Braunschweig ist zwischen Dreieck Hannover West und Hannover Lahe wegen Bauarbeiten gesperrt. Die Autobahn 45 Gießen Richtung Hagen ist zwischen Dillenburg und Haiger-Burbach bis Montag früh gesperrt. Dort wird eine Brücke geprüft. Und die Autobahn 70 Bamberg Richtung Schweinfurt-Werneck. Hier ist zwischen Bamberg und Bamberghafen wegen einer Nachtbaustelle gesperrt bis 6 Uhr. Umleitung führt über die U76 und U78. Ihnen unterwegs eine muntere Fahrt durch die Nacht.
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0: Mit Hanna Bauer in Magdeburg. Grüß Sie schön.

So, wir stöhnen hier über Hitzewellen und Glenn Frey, der Ex-Eagle, scheint verantwortlich zu sein, hat die Heizung wohl aufgelassen. Musik war es aus dem Film Beverly Hills Cop. So klingt der Soundtrack der Nacht. Die ARD-Hitnacht ist hier in ihrem Raum.

in der AD nach Baby, Baby und Baby, Baby. Der Falschfahrer ist nicht mehr auf der Straße. Das ist sehr schön. Entwarnung gibt's von der Autobahn 95. Kein Falschfahrer mehr. Zwischen Dreieck-Starnberg und München-Fürstenried fahren alle wieder in die richtige Richtung. Heute ist ja der 8. August, ja. Und U2-Gitarrist David Howell Evans, besser bekannt unter seinem Spitznamen The Edge, feiert Geburtstag. Wir hören ganz aktuelle Musik. U2 mit Martin Garrix. Fireflies.

Die Fireflies. Heißer als erlaubt. U2 haben sich von Martin Garrix den Sound aufpeppen lassen. Und damit Glückwunsch, der Edge, zum Geburtstag heute am 8.8. Hier ist die ARD-Hitnacht.

0: Günter Pfitzmann hatten wir vorhin bereits als unverhoffte Begegnung gehört. Und auch Jürgen, unser Radiodoc aus Goch, hatte eine Promi-Begegnung. Er hat geschrieben 1972, Philipshalle Düsseldorf, Proben zu Wünsch dir was. Wie genau ich da reingeschlittert bin, weiß ich zwar nicht mehr, aber es ging um typische Wohnungseinrichtungen, zum Beispiel Sofa mit dem Rücken zum Fenster, so dass man nicht rausgucken kann. Und dort lernte ich Friedensreich Hundertwasser kennen, der ein völlig anderes Wohn- und Baukonzept verfolgte. Sehr zugeneigte, normale Person. Jürgen, Glück gehabt, würde ich mal sagen. Friedensreich Hundertwasser, ja. Bei uns in Magdeburg, also wenn ich jetzt hier rausgucken würde aus dem Studiofenster und es wäre hell, da würde ich dann auch noch die goldenen Zwiebeldachtürmchen sehen, der grünen Zitadelle von Magdeburg, das Hundertwasserhaus, ja. Und somit also sein Schaffen hier greifbar nah, nur er selbst konnte es nicht mehr einbauen. War ja sein letztes Projekt und das kurz vor seinem Tode im Jahr 2000 geplant und gezeichnet. Und im Jahr 2005 war er dann nicht zur Einweihung, weil er eben schon verstorben war. Das war sozusagen die geplatzte, unverhoffte Begegnung, die es hätte geben können. Dankeschön auf jeden Fall nach Goch für dieses Erlebnis.
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0: ist die ARD-Hitnacht. Es geht hier heute bei uns um unverhoffte Begegnungen. Und wir hatten jetzt hier gerade die sehr erhoffte Begegnung mit Herbert Grönemeyer, Halt mich. Wenn Sie mitmachen möchten und auch was erzählen, die 0800 80 80 110 ist es.
1: Ja, hallo, hier ist Cordula vom Bodensee. Ich habe nach 40 Jahren in einem Café in Bad Lausick meine Jugendfreundin wieder getroffen. Meine Schwester und ich haben uns unterhalten. Sie saß gegenüber und hat gesagt, dass sie uns an der Stimme erkannt hat. Und seitdem besuchen wir uns regelmäßig. Schönen Abend, schöne Sendung und vielen Dank.

0: Jetzt muss ich mich ein bisschen beeilen. 1.30 Uhr steht knapp noch auf der Uhr. Zeit für den Verkehrsservice der ARD-Hitnacht, der ist aber auch ganz kurz. A1, die Norderelbbrücke wird wegen eines Schwertransportes in beiden Richtungen mehrfach kurzfristig gesperrt. Die A2 Dortmund Richtung Braunschweig ist zwischen Dreieck Hannover West und Hannover Lahe wegen Bauarbeiten gesperrt. Die A45 Gießen Richtung Hagen ist zwischen Dillenburg und Haiger-Burbach bis Montag früh gesperrt. Und die A70 Bamberg Richtung Schweinfurt-Werneck ist zwischen Bamberg und Bamberghafen wegen einer Nachtbaustelle gesperrt. Gute Fahrt wünsche ich.
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0: Und für alle, die darauf warten, ihre Nachricht, die sie auf den Anrufbeantworter gesprochen haben, im Radio zu hören. Ja, ich muss mich jetzt ein bisschen ranhalten. Es sind nämlich ganz viele drauf. Hanno Bauer ist hier in Magdeburg. Aber jetzt hören wir erst mal Tina Turner.

0: PSD ARD Hit Nacht und hui, so viele erinnern sich an besondere Begegnungen, besonders unverhoffte. Und deswegen dauert es auch ein bisschen länger, bis dann vielleicht ihre im Radio kommt. Entweder geschrieben an ard-hitnacht@mdr.de oder telefonisch erzählt unter 0800 80 80 110. Und hier kommt eine, die finde ich klasse, denn wer mich kennt, meine ersten Radioschritte verdanke ich ja auch Carlo von Tiedemann bei NDR 2. Also NDR Urgestein Carlo und letztes Jahr im Juni verstorben. Diese Story hier, die ich hier gehört habe, die glaube ich sofort.
1: Moin, hier ist der Andreas aus Wenningstede. Ich war mal mit meinen Eltern als Zuschauer bei der Sendung von Carlo von Tiedemann, die aktuelle Schaubude. Meine Mutter war Fan von Carlo und am Ende der Sendung hat sie mir gesagt, du geh mal runter und lass dir mal ein Autogramm geben. Naja, gut, habe ich gemacht und habe ich den Carlo gebeten, ob ich ein Autogramm von ihm kriegen könnte. Und da hat er mir zwei Autogrammkarten gegeben. Und hinterher stellte ich fest, auf der einen Autogrammkarte war der Name aufgeschrieben, auf der anderen Seite war eine Handynummer. Naja, meine Mutter wollte denn nur die Autogrammkarte haben mit seinem Namen und hat gesagt, kannst die Nummer behalten. So, und irgendwann habe ich dann mal angerufen und da habe er gesagt, hallo Carlo, ich habe dich doch mal bei der Sendung gesehen, der aktuelle Schaubude. Ach ja, hallo Andreas, hallo Alter. Naja, dann haben wir uns alle zwei, drei Monate oder nachher wurde es etwas länger, so alle halbe, dreiviertel Jahr, immer mit WhatsApp-Nachrichten kontaktiert. Ich habe ihm dann immer auch meine neue aktuelle Telefonnummer gegeben und ich habe seine auch immer noch. Die liegt bei mir in der Schublade. Auch nach seinem Tod habe ich die Nummer nicht weggeschmissen und er hat sich auch immer meine regelmäßig neue Handynummer notiert. Er war Funs Kerl und er hat immer gesagt, hallo Alter, das war immer so sein Markenzeichen, so hat er mich immer begrüßt. Und er wusste auch immer genau, wo er mich denn das erste Mal kennengelernt hatte.
0: Wahnsinn, so war er, der Carlo. Hallo Alter, auch wenn ich mit ihm Kontakt hatte, herrlich. Was für eine Nostalgie und was für ein Glück, ihn auf diese Weise kennengelernt zu haben. Schöne Telefonbegegnungen, aber die Handynummer war doch bestimmt für Mutti, oder?
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0: For My Love. Hier ist die ARD Hitnacht. Und vorhin hatten wir schon Musik von Exile, Kiss You All Over. Und um die Gruppe Exile und eine unverhoffte Begegnung geht's auch hier in dieser Geschichte. Von Patricia, die geschrieben hat, moin, in den 90ern war ich in Fort Myers, Florida. Im Radio hörten wir, dass Exile abends in einem Club auftreten würden. Wir fuhren hin. Beim Einparken sprach uns eine Frau an. Sie war die Moderatorin der Sendung. Fragte, woher wir kämen. Als sie hörte Germany, nahm sie uns kostenlos zu diesem exklusiven Hörerkonzert mit hinein. Daran denke ich noch gerne. Es war ein tolles Konzert der Band, die ich heute noch sehr gerne mag. Liebe Grüße von der vorpommerschen Ostseeküste von Patricia. Dankeschön fürs Teilen dieser schönen Geschichte, Patricia.
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0: Und damit 10 Minuten vor um 2.

0: Chocolate. Everyone's a winner. Und ich habe hier noch eine sehr schöne Geschichte. Ein Promi-Treffen, ein weiteres, das uns erzählt wird. Ja, von wem eigentlich?
1: Ich hatte 1993 eine schöne Begegnung mit Figo Troiani. Ich hatte den ein Buch geschenkt, Chemnitz, Karl-Marx-Stadt und zurück. Danach war seine Frau, hat mich dann mit in die Garderobe hintergenommen, weil er kurz davor sehr krank war. Und haben wir gequatscht und er hat mir auch Erlebnisse erzählt von sich, die er in der DDR erlebt hatte. Auf einmal habe ich geguckt, habe gesagt, ups, 23:45, ich muss nach Hause, ich muss morgen früh um 5 beim Dienst sein hier auf der Hauptpost. Und da hat er ein Taxi gerufen, hat im Taxifahrer 50 D-Mark in der Hand gedrückt und hat gesagt, du schaffst sie jetzt nach Hause und sorgst bitte dafür, dass er morgen früh wieder pünktlich auf Arbeit ist auf der Hauptpost. Und jetzt habe ich meinen Rollstuhl nach ihm benannt. Das vergesse ich nicht. Das habe ich immer wieder vor Augen. Tschüss und ein schönes Wochenende. Eure Silvia aus Chemnitz.
0: Na, Viktor Troiani, na, den noch getroffen zu haben, das ist natürlich auf jeden Fall ein Erlebnis. Dankeschön und vielen Gruß zurück nach Chemnitz.
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1: Um 2 Uhr mit Olaf Knapp. 4 Bundesländer heben das Lkw-Fahrverbot an Sonn- und Feiertagen vorübergehend auf. Es handelt sich um Nordrhein-Westfalen, Niedersachsen, Rheinland-Pfalz und das Saarland. Aus der Nachrichtenredaktion Thorsten Lange.
2: Grund ist das Niedrigwasser des Rheins und anderer Flüsse. Weil Binnenschiffe nicht vollbeladen oder gar nicht fahren können, sollen wichtige Güter per Lkw an ihr Ziel kommen, und zwar möglichst schnell. Die Ausnahme vom Sonntagsfahrverbot gilt deshalb auch nur für Fahrten, die im Zusammenhang mit der Bewältigung der Folgen des Niedrigwassers stehen. Zudem dürfen Lkw in den Sommerferien auch samstags fahren. Die Ausnahmeregelung gilt ab sofort. Großraum- und Schwertransporte bleiben an Sonntagen verboten.
1: Der Migrationsstreit zwischen Spanien und Italien hat sich weiter verschärft. Seit Mitternacht gelten in Spanien Grenzkontrollen für Reisende aus Italien. Kontrolliert werden sollen Pässe, Staatsangehörigkeit und Visa von Personen, die per Flugzeug oder Schiff in Spanien ankommen. Madrid reagiert damit auf entsprechende Maßnahmen für Reisende aus Spanien, die Italien vergangene Woche als Reaktion auf die Ceuta-Krise ergriffen hatte. Der US-Senat hat nach langen Debatten für härtere Sanktionen gegen Russland gestimmt. Die Abgeordneten verabschiedeten den Gesetzentwurf mit 86-11 Stimmen. Aus Washington, Carsten Kühntop.
3: Unter anderem ermächtigt er den Präsidenten, Zölle in Höhe von bis zu 100% zu verhängen gegen Staaten, die weiterhin viel Energie von Russland beziehen. Das wären China, Indien, Japan und einige EU-Länder. Das Gesetz gilt als kraftvolles Zeichen der Unterstützung für die Ukraine. Die Senatoren folgten damit der öffentlichen Meinung. Umfragen zeigen, die meisten Amerikaner wollen, dass die USA mehr tun für das kriegsgebeutelte Land. Damit der Entwurf gesetzt wird, muss als nächstes das Repräsentantenhaus zustimmen.
1: Über einem Bundeswehrstandort in Nordrhein-Westfalen hat es in der vergangenen Nacht mehrere Drohnenüberflüge gegeben. Das hat das Führungskommando der Bundeswehr bestätigt. Zuerst hatten Süddeutsche Zeitung, NDR und WDR berichtet. Mitarbeiter einer Sicherheitsfirma sollen insgesamt 6 Drohnenüberflüge beobachtet haben. Wer dafür verantwortlich ist, ist bislang unklar. Der betroffene Bundeswehrstandort Mechernich ist einer der wichtigsten in Nordrhein-Westfalen. Hier sind auch Spezialisten tätig, die für Wartung und Instandsetzung des Flugabwehrsystems Patriot zuständig sind. Das Wetter in Deutschland. Nachts an den Alpen nachlassende Schauer, sonst ist es verbreitet trocken. Tiefstwerte 16 bis 7 Grad. Am Tage oft sonnig, im Bergland und im Norden einige Quellwolken. 21 Grad auf Föhr bis 33 Grad am Oberrhein. Und ein Blick zur Uhr, die Zeit, es ist gleich 2.03 Uhr.
4: Dankeschön für die aktuellen Nachrichten. Von mir jetzt noch die Verkehrsnachrichten. Hier ist der Verkehrsservice der ARD-Hitnacht. A1, die Norderelbbrücke, wird wegen eines Schwertransports in beiden Richtungen mehrfach kurzfristig gesperrt. Die A2 Dortmund Richtung Braunschweig ist zwischen Dreieck Hannover West und Hannover Lahe wegen Bauarbeiten gesperrt das ganze Wochenende über. Die A31 Kronau Richtung Oberhausen ist zwischen Lembeck und Schermbeck nach einem Unfall gesperrt. Die A45 Gießen Richtung Hagen ist zwischen Dillenburg und Haiger-Burbach bis Montag früh gesperrt. Dort wird eine Brücke geprüft. Die A70 Bamberg Richtung Schweinfurt-Werneck ist zwischen Bamberg und Hamm-Bamberg-Hafen wegen einer Nachbaustelle bis ca. 6 Uhr gesperrt. Die Umleitung führt über die U76 und U78. Gute Fahrt Ihnen unterwegs.
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